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2: Ich bin Dirk Zeitler. Die Störung bei der Deutschen Bahn ist dem bundeseigenen Konzern zufolge behoben. Der Verkehr läuft nun Schritt für Schritt wieder an, sagte ein Sprecher. IT-Experten der DB hätten pausenlos an der Entstörung gearbeitet, mit Erfolg. Der Bahnverkehr war am späten Abend wegen einer Funkstörung eingestellt worden. Vertreter der islamistischen Taliban sind erstmals seit ihrer Machtübernahme in Afghanistan von der EU-Kommission zu Gesprächen in Brüssel empfangen worden. Das bestätigte ein Sprecher der Europäischen Kommission. Demnach ging es bei dem Austausch um die Abschiebungen von Afghanen in ihre Heimat.
3: Die EU-Staaten wollen mehr afghanische Kriminelle, die ein Sicherheitsrisiko sind, in deren Heimat abschieben. Schon im Januar hatten 20 Staaten die EU-Kommission um Hilfe bei den Abschiebungen gebeten. Das Ganze ist aber heikel. Erstens, weil die EU die Taliban nicht als legitime Regierung anerkennt. Daher ist auch die Rede von technischer Ebene. Zweitens aber auch, weil den Taliban schwere Menschenrechtsverletzungen angelastet werden. Deutschland hofft dennoch in der Zukunft auf 3 Abschiebeflüge pro Monat. Aus Brüssel, Editha Ebeling.
2: Frankreich hat den heißesten Tag seit Beginn der Messungen 1947 erlebt. Die Durchschnittstemperatur für das französische Festland kletterte auf knapp 30 Grad. In der Spitze wurden teilweise Werte deutlich über 40 Grad gemessen.
4: Nach der heißesten Nacht folgt in Frankreich der heißeste Tag seit Jahrzehnten. Riesige Teile des Landes ächzen unter Hitze. Noch nie gab es in so vielen Gegenden Hitzewarnung rot. Und ein Ende ist noch immer nicht in Sicht. Auch für Touristinnen und Touristen haben die hohen Temperaturen mittlerweile Folgen. So schließen Eiffelturm und Louvre schon um 16 Uhr und selbst bei Mont-Saint-Michel in der sonst eher kühleren Normandie rieten die Betreiber Besuchern dazu, lieber wann anders zu kommen. Aus Paris, Rache Sommer.
2: Zum Sport. Englands Star-Offensive um Superstürmer Harry Kane ist an Ghanas Abwehrbollwerk verzweifelt und hat auf seiner Titelmission bei der Fußball-WM einen herben Dämpfer kassiert. Die Mannschaft von Trainer Thomas Tuchel kam gegen die Afrikaner nicht über ein 0:0 hinaus. Ein wieder erstarkter Cristiano Ronaldo hat Portugal dagegen zum Comeback im Favoritenkreis dieser Fußball-WM geführt. Der Superstar traf zweimal beim 5:0 gegen Außenseiter Usbekistan.
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1: Ich bin Dirk Zeitler. Die Störung bei der Deutschen Bahn ist behoben. Der Verkehr läuft nun Schritt für Schritt wieder an, sagte ein Sprecher. IT-Experten der DB hätten pausenlos an der Entstörung gearbeitet, mit Erfolg. Der Bahnverkehr war am späten Dienstagabend wegen einer Funkstörung bundesweit eingestellt worden. Den Angaben des Sprechers zufolge war der digitale Bahnfunk gestört. Details nannte er nicht. Wie viel Schutz brauchen Kinder und Jugendliche in der digitalen Welt? Die Experten der Social Media Kommission der Bundesregierung legen heute Empfehlungen dazu vor. Dies betrifft beispielsweise ein Social Media Verbot oder die Einführung von Altersgrenzen.
2: Die SPD hat sich für ein vollständiges Verbot von Plattformen wie Instagram, TikTok und Co. für Kinder unter 14 ausgesprochen. Die Unionsfraktion ist laut einem ARD-Bericht dagegen für die Einführung von Altersgrenzen für bestimmte Angebote. Und zwar, wenn diese besonders suchtfördernde Elemente wie Push-Nachrichten oder Algorithmen verwenden. Der Staat müsse angesichts der Risiken für die psychische Gesundheit von Kindern stärker eingreifen und die Plattformbetreiber in die Pflicht nehmen, hieß es. Tanja Wagner, Nachrichtenredaktion.
1: In Deutschland rücken ein steigendes Rentenalter und eine weitreichende Umgestaltung der Alterssicherung näher. Union und SPD wollen die Empfehlung der Rentenkommission schnell 1:1 umsetzen. Das kündigten Bundeskanzler Merz und Sozialministerin Baas an.
3: Kern der Empfehlungen ist eine neue Kapitalrente. Sie soll das Rentenniveau stabilisieren. Dafür sollen Arbeitgeber und Arbeitnehmer 2% des Bruttoeinkommens zahlen, zusätzlich zum normalen Rentenbeitrag. Außerdem geplant ein schrittweise ansteigendes Renteneintrittsalter und keine Frührente ohne Abschläge mehr ab 63. Frühestens ab 64 soll man künftig in Rente gehen können, aber dann mit Abschlägen. Thomas Thonfeld, Nachrichtenredaktion.
1: Zum Sport. Englands Star-Offensive um Superstürmer Harry Kane ist an Ghanas Abwehrbollwerk verzweifelt und hat auf seiner Titelmission bei der Fußball-WM einen herben Dämpfer kassiert. Die Mannschaft kam gegen Ghana nicht über ein 0:0 hinaus. Ein wiedererstarkter Cristiano Ronaldo hat Portugal dagegen zum Comeback im Favoritenkreis geführt. Der Superstar traf beim 5:0 gegen Außenseiter Usbekistan zweimal. Mit einem 1:0-Sieg gegen Panama warte Kroatien die Chance auf den Einzug in die WM-Zwischenrunde.
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1: Ich bin Dirk Zeitler. Die Störung bei der Deutschen Bahn ist behoben. Der Verkehr läuft nun Schritt für Schritt wieder an, sagte ein Sprecher. IT-Experten der DB hätten pausenlos an der Entstörung gearbeitet, mit Erfolg. Der Bahnverkehr war am späten Dienstagabend wegen einer Funkstörung bundesweit eingestellt worden. Den Angaben des Sprechers zufolge war der digitale Bahnfunk gestört. Details nannte er nicht. Wie viel Schutz brauchen Kinder und Jugendliche in der digitalen Welt? Die Experten der Social Media Kommission der Bundesregierung legen heute Empfehlungen dazu vor. Dies betrifft beispielsweise ein Social Media Verbot oder die Einführung von Altersgrenzen.
2: Die SPD hat sich für ein vollständiges Verbot von Plattformen wie Instagram, TikTok und Co. für Kinder unter 14 ausgesprochen. Die Unionsfraktion ist laut einem ARD-Bericht dagegen für die Einführung von Altersgrenzen für bestimmte Angebote. Und zwar, wenn diese besonders suchtfördernde Elemente wie Push-Nachrichten oder Algorithmen verwenden. Der Staat müsse angesichts der Risiken für die psychische Gesundheit von Kindern stärker eingreifen und die Plattformbetreiber in die Pflicht nehmen, hieß es. Tanja Wagner, Nachrichtenredaktion.
1: In Deutschland rücken ein steigendes Rentenalter und eine weitreichende Umgestaltung der Alterssicherung näher. Union und SPD wollen die Empfehlung der Rentenkommission schnell 1:1 umsetzen. Das kündigten Bundeskanzler Merz und Sozialministerin Baas an.
3: Kern der Empfehlungen ist eine neue Kapitalrente. Sie soll das Rentenniveau stabilisieren. Dafür sollen Arbeitgeber und Arbeitnehmer 2% des Bruttoeinkommens zahlen, zusätzlich zum normalen Rentenbeitrag. Außerdem geplant ein schrittweise ansteigendes Renteneintrittsalter und keine Frührente ohne Abschläge mehr ab 63. Frühestens ab 64 soll man künftig in Rente gehen können, aber dann mit Abschlägen. Thomas Thonfeld, Nachrichtenredaktion.
1: Zum Sport. Englands Star-Offensive um Superstürmer Harry Kane ist an Ghanas Abwehrbollwerk verzweifelt und hat auf seiner Titelmission bei der Fußball-WM einen herben Dämpfer kassiert. Die Mannschaft kam gegen Ghana nicht über ein 0:0 hinaus. Ein wiedererstarkter Cristiano Ronaldo hat Portugal dagegen zum Comeback im Favoritenkreis geführt. Der Superstar traf beim 5:0 gegen Außenseiter Usbekistan zweimal. Mit einem 1:0-Sieg gegen Panama warte Kroatien die Chance auf den Einzug in die WM-Zwischenrunde.
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1: Ich bin Babette Büchner. 2 Stunden lang ging nichts mehr. Eine technische Störung hat den Zugverkehr der Deutschen Bahn in der Nacht bundesweit lahmgelegt. Mittlerweile fahren die Züge wieder. Bis sich alles normalisiert hat, muss aber noch mit Verspätungen und kurzfristigen Fahrtausfällen gerechnet werden. Der Grund für den Stopp des Bahnverkehrs war demnach eine Störung des digitalen Bahnfunksystems GSMR. Wie viel Schutz brauchen Kinder und Jugendliche in der digitalen Welt und wie viel Freiraum? Die Experten der Social Media Kommission der Bundesregierung legen heute Empfehlungen dazu vor.
2: Die SPD hat sich für ein vollständiges Verbot von Plattformen wie Instagram, TikTok und Co. für Kinder unter 14 ausgesprochen. Die Unionsfraktion ist laut einem ARD-Bericht dagegen für die Einführung von Altersgrenzen für bestimmte Angebote. Und zwar, wenn diese besonders suchtfördernde Elemente wie Push-Nachrichten oder Algorithmen verwenden. Während Deutschlands Ärzte ein Social-Media-Verbot befürworten, warnen Kritiker, Jugendlichen die Chancen auf Teilhabe, Information, Bildung oder Vernetzung zu verwehren. Tanja Wagner, Nachrichtenredaktion.
1: Frankreich hat den heißesten Tag seit Beginn der Messungen 1947 erlebt. Die Durchschnittstemperatur für das französische Festland kletterte auf knapp 30 Grad. In der Spitze wurden teilweise Werte deutlich über 40 Grad gemessen.
3: Nach der heißesten Nacht folgt in Frankreich der heißeste Tag seit Jahrzehnten. Riesige Teile des Landes ächzen unter Hitze. Noch nie gab es in so vielen Gegenden Hitzewarnung rot. Und ein Ende ist noch immer nicht in Sicht. Auch für Touristinnen und Touristen haben die hohen Temperaturen mittlerweile Folgen. So schließen Eiffelturm und Louvre schon um 16 Uhr und selbst bei Mont-Saint-Michel in der sonst eher kühleren Normandie rieten die Betreiber Besuchern dazu, lieber wann anders zu kommen. Aus Paris, Rache Sommer.
1: Und zum Sport. Englands Superstürmer Harry Kane ist an Ghanas Abwehrbollwerk verzweifelt und hat auf seiner Titelmission bei der Fußball-WM einen herben Dämpfer kassiert. Am Ende stand es 0:0. Besser lief es für Portugal und Cristiano Ronaldo. Der Superstar traf beim 5:0 gegen Außenseiter Usbekistan 2-mal. Als erster Spieler überhaupt hat der 41-Jährige jetzt bei 6 Weltmeisterschaften getroffen. Außerdem besiegte Kroatien Panama mit 1:0.
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4: Eigentlich würde ich sagen, finde ich, war das ja alles ganz gut so mit dem Wetter in den vergangenen Tagen. Ja, es war auch da warm, aber das war okay mit den paar Wolken, die es da immer wieder mal gegeben hat und der leichten Brise. Also ab und zu hat das schon geholfen. Aber heute wird nochmal eine Schippe draufgelegt bei den Temperaturen. Es werden bis zu 33 Grad ohne Wolken. Die sind nicht mehr dabei, strahlend blau ist der Himmel und so gut wie keine Brise gibt es heute. 16 Grad ist der Wert im Moment in Belm und in Quakenbrück. 17 Grad melden Bad Rothenfelde und Osnabrück. In der kommenden Nacht ist mit 21 Grad der Tiefstwert erreicht. Morgen gibt es wieder 33 Grad wie heute und ganz, ganz, ganz viel Sonne. Vielleicht ab und an mal etwas Wind, ansonsten ist das genauso wie heute.
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4: Zwischen Bohmte und Bad Essen-Wehrendorf ist die Landstraße 85, die Wehrendorfer Straße, gesperrt. Das kam gestern ganz plötzlich, diese Sperrung, und sollte auch eigentlich länger dauern bis zum Wochenende. Aber gestern im Laufe des Nachmittags kam dann schon die Meldung, die gute Nachricht, dass die Sperrung heute im Laufe des Tages schon wieder aufgehoben werden kann. Und damit sind wir auch schon bei den Blitzern und die stehen heute im Landkreis unter anderem in und um Alfhausen. Wenn ihr noch weitere Verkehrshinweise habt, meldet euch gerne bei uns. Ihr erreicht OS Radio unter der Telefonnummer 0541 750 400. Ihr könnt auch eine WhatsApp schicken an die 0157 88 533 187. Die Nummer findet ihr auch auf unserer Internetseite auf osradio.de.
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4: Wir wünschen eine gute Fahrt und einen schönen guten Morgen. 6:04. Was ist das heute für ein Tag? Heute ist der 24. Juni, das ist Sankt Johannistag. Was sich dahinter verbirgt, darüber werden wir gleich bei Was liegt an kurz sprechen. Außerdem dauert es nur noch ein halbes Jahr auf den Tag genau und dann ist auch schon wieder Weihnachten, dann ist Heiligabend. Ich mag gar nicht dran denken. Ich möchte erstmal jetzt irgendwie die nächsten heißen Tage einigermaßen unbeschadet überstehen, wie die meisten von euch auch. Was ist heute noch? Heute ist Geburtstag zum Beispiel von Kurt Smith. Das ist ein britischer Sänger und Musiker und Texter und Songschreiber. So unter diesem Namen kennen ihn die wenigsten wahrscheinlich. Er wird heute 65 Jahre alt und er ist erfolgreich geworden, sehr, sehr erfolgreich, vor allen Dingen in den 80er und 90er Jahren an der Seite von Roland Orzabal. Und die beiden bilden die Band oder den Kern der Band Tears for Fears, genau. Kurt Smith wird heute 65 Jahre alt. Hier kommt Tears for Fears mit ihrem größten Hit mit Shout und dann schauen wir, was heute noch so los ist. Ich bin Markus Oberholthaus. Guten Morgen.

0: Das war die Birds und Mr. Spaceman bei OAS Radio. Und damit sind wir bei unserem Tagesausblick an diesem Mittwoch, dem 24. Juni.
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0: Heute ist Johannistag. Der 24. Juni ist der Tag, an dem Christen die Geburt von Johannes dem Täufer feiern, der selber kurz nach seiner Geburt noch nicht getauft wurde. Das kam ja erst später. Dieser Tag heute, das vergessen wir bei der aktuellen Sommerhitze schnell, liegt genau 6 Monate vor Heiligabend, genau. Heute in einem halben Jahr ist schon wieder Weihnachten. Er ist eng, der Tag, mit alten Bräuchen verbunden zur Sommersonnenwende, dem Erntebeginn, aber auch dem Ernteende. Denn der Johannistag ist traditionell das Ende der deutschen Spargelsaison und wird auch als Spargelsilvester bezeichnet. Heute endet die Ernte vom Spargel offiziell, damit die Pflanzen ausreichend Zeit haben, um bis zum Winter neue Kraftreserven für das Folgejahr zu sammeln. Dann startet heute die zweite bundesweite Mobilfunk-Messwoche. Das dauert dann eine Woche bis Mittwoch, nächsten Mittwoch, dem 1. Juli. Der Bund, die Länder und die kommunalen Spitzenverbände unterstützen diese Initiative. Dabei werden alle, die mobile Endgeräte nutzen, dazu aufgerufen, die Qualität der Mobilfunkversorgung vor Ort zu testen und Funklöcher zu identifizieren. Und in Zweibrücken beginnt der Prozess gegen einen jungen Mann, der Anfang Februar aggressiv wurde, als ein Zugbegleiter seine Fahrkarte kontrollieren wollte, er aber keine gültige Fahrkarte hatte. Der Mann schlug den Kontrolleur dann mit der Faust ins Gesicht so heftig, dass der später an den Folgen seiner Verletzungen starb. Das Ganze ist die ganze Zeit durch die Medien gegangen. Die Anklage jetzt lautet auf Körperverletzung mit Todesfolge. 6.13 Uhr, hier ist OAS Radio, startklar am Mittwoch.

0: gleich 20 Minuten. Schönen guten Morgen bei
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0: Bei OS Radio am Mittwoch. Kurz unser Blick in die USA, denn da ist ja Fußball-Weltmeisterschaft. Wir gucken zur deutschen Fußballnationalmannschaft, die morgen ihr letztes Vorrundenspiel hat. Die sind schon weiter qualifiziert als Gruppensieger für die nächste Runde fürs 16. Finale. Heute ist das Abschlusstraining in Winston-Salem am WM-Quartier. Danach geht es mit dem Flieger weiter nach New York und da in der Nähe ist dann morgen das dritte Gruppenspiel gegen Ecuador. Thomas Bremser, wie geht die deutsche Mannschaft damit um, dass sie den Gegner erst kurz vor knapp kennen, den neuen Gegner dann im 16. Finale?
2: Ja, ich denke, der Bundestrainer würde sich schon wünschen, den Gegner frühzeitig zu kennen. Jamie Leveling ist das eher egal.
3: Die anderen müssen oder wissen es ja auch 2-3 Tage erst davor. Deswegen gleiches Recht für alle.
2: Da hat er recht. Deutschland spielt auf jeden Fall gegen einen der besten Gruppendritten. Es gibt dafür aktuell fast 500 verschiedene Szenarien. Kein Witz, es ist ein irre komplizierter WM-Modus. Am wahrscheinlichsten sind aktuell Schottland, Paraguay oder Australien.
0: Ach du meine Güte, über 500 verschiedene Varianten, da soll noch einer durchsteigen. Wie gut das klar ist, dass der nächste Gegner Ecuador ist, in New Jersey bei New York, morgen Abend 10 Uhr unserer Zeit. Was erwartet denn die deutsche Mannschaft da?
2: Ja, ein Gegner, der relativ verunsichert sein dürfte nach dem blamablen 0:0 gegen WM-Neuling Curaçao. Dennoch warnt der Stuttgarter Jamie Leveling.
3: Also man kennt die Spieler, die spielen auf höchstem Niveau. In Europa, die sind natürlich immer noch gefährlich.
2: Ecuador steht jedenfalls unter Druck mit nur einem Punkt, also die müssen schon was riskieren. Das kann der deutsche Mannschaft natürlich in die Karten spielen, denn die kann befreit aufspielen.
0: Welche deutsche Mannschaft da befreit aufspielen kann und soll, das wissen wir noch gar nicht so genau. Die Fans fragen sich, welche Startelf Julian Nagelsmann aufs Feld schickt. Gibt es irgendwelche Andeutungen, Hinweise?
2: Nein, wir konnten ja beim letzten Training hier 15 Minuten wieder zugucken, übrigens bei anfangs sehr starkem Regen, aber da habe ich keine Hinweise für die Startelf gesehen. Spannend wird Dennis Under von Anfang an spielen, wird wirklich Antonio Rüdiger in der Abwehr stehen und lässt Julian Nagelsmann Leroy Sané draußen. Für ihn könnte Jamie Leveling spielen, der von der medialen Kritik an Sané mal so gar nichts hält.
3: Natürlich ist er mein Konkurrent, wenn man das so sagen kann, aber wir sind ein Team, deswegen wird über keinen schlecht geredet. Und das sollten wir auch als Deutschland nicht machen.
2: Da wurde Leveling hier auf der Pressekonferenz mal richtig böse mit uns Reportern.
0: Jojojojojo. Also der hat er auch gesagt, habe ich mitgekriegt, schlechteste Frage eigentlich, aber er hat sich anschließend ja auch noch bei euch Reportern entschuldigt.
2: Ja, bitteschön. Tschüss aus Winston-Salem.
0: Ja, bitteschön und vielen Dank erstmal von mir. Das war Thomas Bremser aus Winston-Salem, der es offenbar einigermaßen eilig hat. Auch rüber zu schneien, dann rüber zu jetten Richtung New Jersey, denn da ist ja das Spiel in der Nähe von New York. Und zwar morgen Abend um 10 unserer Zeit. Da geht es dann gegen Ecuador. Und hier geht es gleich um 6.30 Uhr weiter mit den Nachrichten aus Stadt und Landkreis Osnabrück. Unter anderem schauen wir nach Kalkriese, denn Museum und Park Kalkriese haben ein Nachhaltigkeitssiegel bekommen. Als eines der ersten Museum in Deutschland sind sie mit dem Siegel ausgezeichnet nachhaltig geehrt worden. Das und mehr dann gleich. Bayern Monitor um 6.30 Uhr.

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1: Mit Jan Molitor. Museum und Park Kai Krise wurden mit dem Nachhaltigkeitssiegel ausgezeichnet. Und Landkreis Osnabrück ruft zur Teilnahme an der Mobilfunk-Messwoche auf. Das Museum und der Park Kai Krise wurden als eines der ersten Museen in Deutschland mit dem Nachhaltigkeitssiegel ausgezeichnet nachhaltig geehrt. Vergeben wurde die Auszeichnung vom Deutschen Museumsbund. Sie würdigt Einrichtungen, die sich in den Bereichen Umwelt, Soziales und Wirtschaft besonders nachhaltig aufstellen. Museumsleitung Dr. Heidrun Derks erklärt, was die Auszeichnung für das Museum bedeutet.
2: Wir sind natürlich sehr stolz über dieses Zertifikat. Wir gehören damit zu den ersten drei Museen in der Bundesrepublik, die mit einem Nachhaltigkeitszertifikat ausgestattet sind. Wir hoffen natürlich, dass es auch eine gewisse Signalwirkung in die Museumsszene hat und auch deutlich macht, dass Museen eine gewisse Vorbildfunktion haben.
1: Der Zertifizierungsprozess dauerte rund 15 Monate und wurde durch ein externes Audit begleitet. Der Landkreis Osnabrück ruft zur Teilnahme an einer bundesweiten Mobilfunkmesswoche auf. Unter dem Motto "Check dein Netz" sind Bürgerinnen und Bürger vom 24. Juni bis zum 1. Juli dazu aufgerufen, die Signalstärke ihres Mobilfunknetzes mit dem Smartphone zu messen. Dafür gibt es eine kostenlose App der Bundesnetzagentur. Die anonym erhobenen Daten sollen zeigen, wie die Mobilfunkversorgung im Alltag tatsächlich erlebt wird. Gerade in ländlichen Regionen oder in Gebieten wie dem Teutoburger Wald und dem Wiehengebirge erhofft sich der Landkreis wichtige Erkenntnisse für den weiteren Ausbau des Netzes. Der Rat der Stadt Melle hat sich mit großer Mehrheit für eine Zukunft des On-Demand-Verkehrs ausgesprochen. Das Angebot Lütti soll möglichst auch über das Jahr 2026 hinaus erhalten bleiben. Gleichzeitig setzt sich die Stadt für ein dauerhaft tragfähiges Modell ein, das Bus- und Taxiunternehmen aus der Region stärker einbindet. Als Vorbild gilt ein ähnliches Konzept aus dem Landkreis Lüneburg. Sollte bis Anfang 2027 noch keine neue Lösung stehen, soll das bestehende Angebot zunächst um ein weiteres Jahr verlängert werden. Nach dem Willen der Stadt Melle soll daraus langfristig ein Modell für den gesamten Landkreis Osnabrück entstehen. Die Abfallwirtschaft Landkreis Osnabrück GmbH erweitert ihren Kundenservice und setzt ab sofort auf einen neuen Sprachassistenten. Mit dem Voicebot Avi Voice können Kundinnen und Kunden rund um die Uhr Informationen zur Abfallentsorgung abrufen. Außerdem lassen sich über die Telefonhotline unter anderem Abholkarten für gelbe Säcke bestellen oder Termine für die Sperrmüll- und Elektroschrottabholung vereinbaren. Neben dem Voicebot beantwortet bereits seit Ende vergangenen Jahres ein Chatbot auf der Internetseite der Avigo Fragen rund um die Abfallentsorgung im Landkreis Osnabrück.
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3: Ja, boiling hot, sagt der Engländer gerne, zu Temperaturen, wie wir sie heute und in den nächsten Tagen haben. Brütend heiß, könnte man das frei übersetzt sagen. Brütend heiß wird es tatsächlich. Heute 33 Grad, wir springen klar rüber über die 30 Grad Marke. Gestern waren wir noch so knapp drunter. Da gab es auch noch den ein oder anderen Windhauch, Brise, die das erfrischend gemacht hat. Die wird heute wahrscheinlich sich nicht wirklich präsentieren. Dazu ist es auch noch nicht mal irgendwann leicht bewölkt. Wir müssen uns also um Schattenplätze bemühen oder irgendwelche anderen Möglichkeiten finden, sich abzukühlen. 33 Grad heute maximal, 17 Grad derzeit in Währendorf und in Osnabrück, 18 Grad in Rieste und in Glane. Die kommende Nacht wird tropisch, 21, 22 Grad, das sind die Tiefstwerte. Und morgen geht es genauso weiter wie heute, mit dem kleinen Unterschied, dass dann vielleicht mal wieder eine kleine Brise wehen kann.
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3: Mit einer Meldung für die L85 zwischen Bomten und Bad Essen-Währendorf. Das ist die Währendorfer Straße. Die ist gestern kurzfristig gesperrt worden. Die Sperrung wird aber heute im Laufe des Tages schon wieder aufgehoben und nicht wie kurz angekündigt erst am Wochenende. Also gute Nachricht, die Sperrung wird heute im Laufe des Tages schon aufgehoben auf der Währendorfer Straße. Damit sind wir schon bei den Blitzern. Die stehen im Landkreis heute unter anderem in und um Alfhausen. Solltet ihr noch weitere Verkehrshinweise haben, meldet euch gerne bei uns. Ihr schickt uns am besten eine Nachricht, und zwar per WhatsApp an die Nummer, die jetzt kommt.
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3: Mit Markus Oberholthaus. Startklar ist hier, 6:35 Uhr. Wir blicken gleich kurz zurück auf gestern. Gestern hat die Rentenkommission ihre Vorschläge für eine Rentenreform in Deutschland vorgestellt. Mehr als 30, ich glaube genau 33 sind es gewesen. Und die Bundesregierung in Person von Bundeskanzler Friedrich Merz und der Bundesarbeitsministerin Bärbel Baas, die haben gestern Morgen Vormittag bei der Präsentation gesagt, wir werden das ganze Paket umsetzen. Wir wollen kurz zusammenfassen, was so die wichtigsten Daten sind und welche wichtigen und besonderen Reaktionen es darauf schon gegeben hat. Das mache ich gleich mit der Kollegin Tanja Wagner. Hier kommt Cass McCombs und Peace um 6:35 Uhr bei OS Radio.

0: soll ein Sommer der Reformen werden. Das ist also ein Schlagwort für Reformvorhaben der Bundesregierung unter Bundeskanzler Friedrich Merz. Bislang hat es noch nicht so viele Reformen gegeben, wie die Bundesregierung angekündigt hat, auch bei ihrem Antritt. Jetzt allerdings sieht es so aus, als wenn doch tatsächlich in Sachen Rentenreform Bewegung reinkommt. Denn die Rentenkommission hat ja gestern ihre Empfehlungen vorgelegt. 33 stehen drin in dem Paket und die Bundesregierung will sie zügig 1:1 umsetzen. Das haben der Bundeskanzler Friedrich Merz und die Sozialministerin Bärbel Baas gestern direkt, nachdem sie diesen Bericht, den Abschlussbericht bekommen haben, angekündigt, obwohl es natürlich auch Kritik gibt von vielen Seiten. Wir wollen das Ganze nochmal ganz kurz zusammenfassen und auch mal hören, was es für Kritik ist. Das mache ich mit Tanja Wagner. Tanja, was ist denn das, was als Trendwende vielleicht bezeichnet werden könnte in Sachen Rentenpaket? Was ist konkret geplant? Kannst du das mal kurz zusammenfassen?
1: Na, zunächst mal soll das Rentensystem breiter aufgestellt werden. Auch Selbstständige und Politiker sollen einzahlen. Dann kommt eine Kapitalrente dazu, die von Arbeitgebern und Arbeitnehmern je zur Hälfte bezahlt wird. Eine geniale Idee, wie der Kanzler meint.
2: Mittelfristig wird damit die neue gesetzliche Kapitalrente zu einem insgesamt höheren Gesamtversorgungsniveau bei sinkenden Beiträgen führen.
1: Außerdem soll das Renteneintrittsalter schrittweise angehoben und an die Lebenserwartung angepasst werden.
0: Als Ziel war ja vorgegeben, als Ziel dieser Vorschläge, dass das Niveau der Renten nicht weiter sinken soll und dass es keine höheren Beiträge gibt. Kann das denn klappen mit diesen Vorschlägen?
1: Also perspektivisch soll jeder im Alter 70% seines letzten Nettolohns raushaben. Aber dieses Geld muss ja auch erst eingezahlt werden, etwa durch die zusätzliche Kapitalrente. Das sagt Kanzler Merz selbst.
2: Die Kapitalrente erhöht in dem von Ihnen vorgeschlagenen Modell den paritätisch finanzierten Beitragssatz um 2 Prozentpunkte ab 2031. Das gehört zum vollständigen Bild dazu.
1: Außerdem wird es einen Nachhaltigkeitsfaktor geben. Das heißt, dass die Renten künftig nicht mehr wie bisher im gleichen Maße steigen wie das Lohnniveau, sondern geringer und damit nicht mehr so stark wie zuletzt.
0: Tanja hat es gerade gesagt, der Kanzler nennt es genial, diese Vorschläge von der Rentenkommission. Das können nicht alle und wollen nicht alle so unterschreiben. Das kommt nicht so gut an bei allen. Von wo gibt's Kritik?
1: Ja, Kritik kommt von allen Seiten. Die Gewerkschaften halten nichts davon, die abschlagsfreie Frührente wie geplant abzuschaffen, weil es einfach ungerecht ist, wie sie sagen. Die Arbeitgeber wiederum wehren sich dagegen, dass ihnen durch die Kapitalrente, die sie mitbezahlen müssen, zusätzliche Lohnkosten aufgebürdet werden. Auch die Linke kritisiert die zusätzliche Kapitalrente, aber aus anderen Gründen. Sie hält es für wenig zukunftssicher, sich bei Altersbezügen überhaupt auf Kapitalmärkte zu verlassen. Ja, und Sozialverbände warnen vor weiterer Altersarmut.
0: Ja, soweit die Reaktion zum Rentenpaket, zum Vorschlag des Rentenpakets. Wie geht's denn jetzt weiter? Wie ist der Zeitplan? Was kommt als nächstes?
1: Die schwarz-rote Koalition will die 33 Vorschläge jetzt rasch im parlamentarischen Verfahren durchdiskutieren. Dabei geht es darum, das Gesamtkonzept zügig umzusetzen, sagt Arbeitsministerin Baas.
3: Das ist schon ein Gesamtpaket, was ineinander greift. Wenn man das nicht will, dann muss man was anderes vorschlagen, so würde ich es mal ausdrücken. Aber jetzt einzelne Dinge rauszupicken, zu sagen, die machen wir und die anderen machen wir nicht, ich glaube, das wird nicht gehen. Da sind wir uns einig.
1: Eine solche Reform hätte es schon vor Jahren geben müssen, sagt der Kanzler. Deshalb müsse

0: es jetzt schnell gehen. Nach der Sommerpause soll es mit den Beratungen losgehen. Dann könnten die Gesetze bis Jahresende stehen.
1: Die Rentenkommission hat gestern ihr Vorschlagspaket zur Rentenreform vorgelegt. Es soll 1:1 alle 33 Vorschläge umgesetzt werden und das möglichst zügig. Über das Rentenpaket habe ich gesprochen mit Tanja Wagner. Tanja, danke.
0: Gerne. 6:00 Uhr.

Babette Büchner hat gleich die Nachrichten aus Deutschland und der Welt für euch. Da geht es um den Bahnausfall, um die großen Probleme bei der Bahn, die es in der vergangenen Nacht gegeben hat. Mittlerweile ist die Störung aufgehoben. Das dauert natürlich heute noch ein bisschen, bis sich das Ganze wieder einpendelt mit dem Bahnverkehr. Und wir wollen uns um Kommunalpolitik kümmern in der nächsten Stunde nach sieben. Da geht es um die Frage der Kinderbibliothek im Prelle-Shop. Das ist ja ein Plan der Oberbürgermeisterin. Wurde darüber gesprochen letzte Woche.

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2: Ich bin Babit Büchner. Eine deutschlandweite Funkstörung hat bei der Deutschen Bahn am späten Abend für Stillstand gesorgt. Für rund 2 Stunden ging nichts mehr. Mittlerweile fahren die Züge wieder. Bis sich alles normalisiert hat, muss aber noch mit Verspätungen und kurzfristigen Fahrtausfällen gerechnet werden.
3: Riesenfrust bei den Reisenden. Nichts geht mehr. Und viele klagen, wir wurden überhaupt nicht informiert. Zwar hat die Bahn offenbar Taxi- und Hotelgutscheine verteilt, doch mancherorts gab es nicht mehr mal ein freies Zimmer, berichten Gestrandete. Betroffen waren zum Teil auch S- und U-Bahnen, die Deutsche Bahn betreibt. Ursache für das Chaos war eine Störung beim digitalen internen Funksystem der Bahn. Näheres ist dazu bisher nicht bekannt. Claudia Wächter, Nachrichtenredaktion.
2: Australien hat es eingeführt, Großbritannien und Frankreich haben konkrete Pläne. Bekommt auch Deutschland ein Social-Media-Verbot für Kinder und Jugendliche? Eine Expertenkommission übergibt heute ihre Handlungsempfehlungen an Familienministerin Karin Prien. Was davon umgesetzt wird, ist unklar. Noch sind CDU, CSU und SPD nicht auf einer Linie. Und zum Sport. Die deutsche Fußballnationalmannschaft absolviert heute in Winston-Salem ihr Abschlusstraining. Danach geht es mit dem Flieger nach New York. In der Nähe findet morgen das 3. WM-Gruppenspiel gegen Ecuador statt.
4: 27 Grad und Sonne erwartet das deutsche Team in der Weltstadt New York. Es soll nicht der letzte Abstecher sein, denn im Stadion in East Rutherford findet auch das Finale statt. Bis auf Nico Schlotterbeck sind alle Spieler fit. Der Bundestrainer muss sich entscheiden, auf wie vielen Positionen er sein Team verändern will. Gut möglich, dass Topscorer Dennis Undav mal von Anfang an ran darf, denn er wird am Abend vor dem Spiel auf der Abschlusspressekonferenz sitzen, neben Nagelsmann. Eigentlich ein deutliches Zeichen. Aus Winston-Salem, Thomas Bremser.
2: Und auch die letzten Ergebnisse der Fußball-WM. Kolumbien hat mit 1:0 gegen die Demokratische Republik Kongo gewonnen. Vorher hat sich Kroatien ebenfalls mit 1:0 gegen Panama durchgesetzt. England und Ghana spielten 0:0 und Portugal gewann gegen Außenseiter Usbekistan mit 5:0. Superstar Cristiano Ronaldo traf dabei 2-mal. Als erster Spieler überhaupt hat der 41-Jährige jetzt bei 6 Weltmeisterschaften getroffen.
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5: Sehr heiß heute bei uns in der Region. 33, vielleicht 34 Grad werden es im Laufe dieses Tages. Die Top-Werte werden ja gewöhnlicherweise so gegen Abend erreicht, so wird das dann heute auch der Fall sein. Wir sind knapp unter 20 Grad jetzt schon in Wallenhorst, Osterkappeln und Bad Lahr im Landkreis. Bei euch haben wir 19 Grad und 18 Grad in Osnabrück. In der kommenden Nacht ist dann der Tiefstwert 21 Grad. Das heißt also, per Definition haben wir wieder eine tropische Nacht. Das wird uns auch durch die nächsten Nächte begleiten. Morgen gibt es dann wieder 33, 34 Grad. Es wird genauso viel Sonne geben und genauso wenige Wolken, nämlich gar keine. Ab und zu weht vielleicht morgen mal ein kleines Lüftchen.
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5: Da müsst ihr viel Geduld haben, wenn ihr von Richtung Georgsmarienthor Holzhausen in Richtung Stadt unterwegs seid, in Richtung Stadt Osnabrück. Denn auf der Hermann-Ehlers-Straße und später auf der Sutthauser Straße stadteinwärts, so zwischen dem Bahnhof in Sutthausen und dem Haus Wörmannsweg, da stoppt der Verkehr bzw. er steht komplett still. 20, 25, vielleicht 30 Minuten dauert es da aktuell länger. Dann gibt es noch eine Meldung für Bad Essen-Wehrendorf, die Wehrendorfer Straße zwischen Bohmte und Wehrendorf. Die ist nämlich heute gesperrt noch, seit gestern, ziemlich kurzfristig. Die Sperrung soll aber heute im Laufe des Tages schon wieder aufgehoben werden. Geblitzt wird im Landkreis heute unter anderem in und um Alfhausen. Solltet ihr weitere Blitzer oder andere Meldungen haben, sagt uns gerne Bescheid. Ihr könnt anrufen 0541 750 400 oder eine WhatsApp schicken an die 015788 533187. Beide Nummern findet ihr auch online.
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5: Gute Fahrt und einen schönen guten Morgen.
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5: Es sind keine 3 Monate mehr, dann ist Kommunalwahl in Niedersachsen. Der Kommunalwahlkampf ist sowieso noch nicht offiziell eröffnet worden, aber es gibt immer wieder mal Themen, wo man merkt, okay, das ist ein Kommunalwahlkampfthema. Das erste vielleicht hier in Osnabrück ist die Kinderbibliothek im alten Prelle-Shop in Osnabrück. in der Altstadt gewesen. Im April, glaube ich, ist es gewesen, als die Oberbürgermeisterin Katharina Pötter die Pläne von Stadt und Stadtverwaltung vorgestellt hat, ist ein bisschen mit vorgeprescht, was da zu Kritik geführt hat. Auch die Pläne an sich kommen nicht bei allen gut an. Ja, es gibt schon in der Breite Zustimmung, dass man da irgendwie was machen muss, dass ein Teil vielleicht ausgelagert werden muss der Kinder- und Jugendbibliothek. Nur, es soll nicht unbedingt da sein. In der vergangenen Woche gab es ein Fachgespräch mit Expertinnen und Experten, die sich dazu geäußert haben, eingeladen von der Initiative Haus des Wissens, die gerne eine größere Lösung hätten. Dabei waren aber auch Vertreter der Ratsfraktion, unter anderem auch der SPD-Oberbürgermeisterkandidat Robert Alfering. Und was die da gesagt haben bei diesem Pressegespräch, bei diesem Fachgespräch, darüber wollen wir gleich mal sprechen und wollen mal reinhören. Ich bin Markus Oberholters, schönen guten Morgen.

0: perfekte Welle. 7:11 Uhr, ihr hört OS Radio Startklar am Mittwoch.
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0: Im September sind Kommunalwahlen in Niedersachsen. Der Wahlkampf ist in vollem Gange, auch wenn das noch nicht eine offizielle Eröffnung des Wahlkampfs gab, aber es gibt immer wieder mal Themen, wo man denkt, okay, das ist schon ein Wahlkampfthema. Ein Thema kocht in Osnabrück im Moment ziemlich hoch. Da geht es um die Kinderbibliothek der Stadtbibliothek. Da sagen die Verantwortlichen in der Stadtbibliothek, wir brauchen einfach mehr Platz. Jetzt gab es Pläne der Stadt Osnabrück und der Oberbürgermeisterin, die sie vorgestellt hat im Frühjahr, wonach die Kinderbibliothek in das ehemalige Prelle-Haus, in den ehemaligen Prelle-Shop in der Innenstadt, verlegt werden soll. Da ist Platz, 600 Quadratmeter Fläche. Es gibt ein pädagogisches Raumkonzept, das sich Baum des Wissens nennt, wie es die Oberbürgermeisterin bei der Vorstellung der Pläne genannt hat. Dass etwas passiert in Sachen Bibliothek, jetzt insbesondere Kinder- und Jugendbibliothek, das findet auch breite Zustimmung, auch eigentlich in der Politik und gesellschaftlich, in der Stadtgesellschaft. Der Weg und der Plan allerdings, das wird teils kritisch gesehen. Es gibt eine Initiative schon seit längerer Zeit, das Haus des Wissens nennt sich diese Initiative. Die hätte lieber ein Haus des Wissens und nicht nur den Baum des Wissens in der Hauptschule Innenstadt, die leer steht. Da gibt es keine Schülerinnen und Schüler mehr. Da könnte die Kinder- und Jugendbibliothek rein. Das könnte ein sogenannter dritter Ort auch werden. Darum ging es auch in der vergangenen Woche bei einem Fachgespräch mit Expertinnen und Experten. Ein Gespräch über das Pro und Contra der Kinderbibliothek im ehemaligen Prelle-Shop an der Kranstraße. Als Zwischenlösung, allerdings als ziemlich lange Zwischenlösung. Mit dabei bei diesem Gespräch waren auch Vertreter der Ratsparteien, die ja darüber abstimmen müssen. Und das wollen sie in der kommenden Woche machen. Florian Kaulbach von der CDU war auch mit da, der Partei der Oberbürgermeisterin. Der verteidigte die Zwischenlösung und damit natürlich auch den Vorschlag von Katharina Pötter.
2: Bei der aktuellen finanziellen Situation sehe ich da tatsächlich keinen Spielraum. Und aus diesem Grund komme ich eben dazu, dass ich die kleine Lösung zum aktuellen Zeitpunkt bevorzuge. Hier kommt auch der weitere Faktor dazu, dass wir eben eine Leerstandsimmobilie haben, die an sich aber strategisch, glaube ich, sehr gut gelegen ist. Ich habe eben die Verknüpfung zwischen historischer Altstadt. Ich habe die Verknüpfung über den Wochenmarkt hin über die Kranstraße in die Große Straße, sodass ich dort eben verschiedene Freizeitverhalten miteinander kombinieren kann.
0: Ja, eine Leerstandsimmobilie, jetzt angesprochen, der Florian Kaulbach. Und da soll dann wieder Leben rein. Das finden auch viele gut. Thomas Thiele von der FDP findet das auch gut, wenn da, wo Leerstand ist, kein Leerstand mehr in Zukunft ist. Und das Traditionshaus der Prelle-Shop in der Innenstadt ist eben gerade frei. Er hat aber den Blick auch ein bisschen weggerichtet von dort auf leerstehende Gebäude am Neumarkt und die ins Spiel gebracht. Da wäre ja auch grundsätzlich genug Platz.
3: Wir haben im Moment noch so viel Leerstand am Neumarkt. Wir müssten da neue Möglichkeiten finden, ob es das Sparkassengebäude irgendwann ist, ob es Galeria Kaufhof in einem Bereich ist, den wir da haben, ob es in dem Fliesengebäude ist, was nun vielleicht mal endlich abgerissen werden sollte und endlich was nach vorne bringen sollte. Das wäre so meine Fantasie.
0: Das wäre so seine Fantasie. Das steht aber eigentlich bislang gar nicht zur Debatte. Wie sieht es bei den anderen Parteien aus? Linke zum Beispiel, Henry Gers von den Linken war auch da, der lehnt eine Übergangslösung im ehemaligen Prelle-Shop komplett ab. Die Linke sagt, das Gebäude sei viel zu klein, nicht ausbaufähig und die Mietdauer von 20 Jahren oder mehr sei auch viel, viel zu lang. Mit dieser gemieteten Immobilie müssten dann die nachfolgenden Generationen klarkommen. Die Grünen in Person von Sebastian Bracke legten sich bei ihrer Beurteilung nicht wirklich fest. Er bevorzuge auch die große Lösung einer neuen modernen Bibliothek, so Bracke, weil das für die Entwicklung der Stadt Osnabrück einfach wichtig sei. Aber jetzt, zu diesem Zeitpunkt, könne er auch mit einer kleineren Lösung, mit einer Zwischenlösung, wie eben der Kinderbibliothek im Haus an der Kranstraße, leben. Robert Alfering, Oberbürgermeisterkandidat der SPD, ist ebenfalls nicht grundsätzlich gegen die kleine Lösung in der Kranstraße. Er kritisiert allerdings das Vorgehen der Stadt. Die Verwaltung solle doch vor der Veröffentlichung ihrer Idee mit den Verantwortlichen in der Politik sprechen. Außerdem brachte Alfering eine andere Lösung da an der Kranstraße ins Gespräch.
2: Die Frage ist, ist das Prelle-Haus der richtige Ort? Und wir haben den Vorschlag aufgebracht, dass wir das Haus Tenge vielleicht in die Diskussion mit reinnehmen. Weil dort ist eine vorübergehende Nutzung möglich. Wir könnten uns also die große Lösung, die ich präferiere, erst einmal in die Planung nehmen, könnten sagen, hier können wir
4: kurzfristig und mit wenig Investitionen vielleicht für 5 bis 10 Jahre eine Zwischennutzung ermöglichen. Und das Haus Tenge ist auch viel näher dran an der Stadtbibliothek.
0: Ja, ein bisschen näher ist es schon tatsächlich dran. So weit weg ist der Prelle-Shop, der ehemalige, dann tatsächlich auch nicht. Das muss man auch schon mal sagen. Zur Erklärung, das Haus Tenge ist das Haus in der Kranstraße, Ecke Hegerstraße, da wo früher das Restaurant La Vie war. Etwas näher an der Stadtbibliothek ist es tatsächlich dran. Das steht auch leer. Robert Alfering sagt, es wäre ja ganz nett gewesen, vielleicht mal zu überprüfen, ob diese Immobilie für eine Nutzung in Frage kommt.
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0: Ja.

0: that when I wake up, 7.22 Uhr, gleich um halb, kommt Jan Molitor mit den Nachrichten aus Stadt und Landkreis Osnabrück. Vorher gibt es noch aus berufenem Munde vielleicht den einen oder anderen Tipp, wie ihr das bevorstehende heiße Wochenende einigermaßen kühl irgendwo verbringen könnt.
1: Ja, hallo und herzlich willkommen zu Oswins Welt. Schön, dass ihr dabei seid. Na, seid ihr schon gerüstet? Ist ja schließlich das heißeste Wochenende in Anmarsch, das unsere Region jemals erlebt hat. Also zumindest seit Beginn der Wetteraufzeichnung, wenn mir das mein Kumpel Heribert richtig verraten hat. Eins von seinen Hobbys ist nämlich die Meteorologie. Da ist er wirklich firm drin. Ja, und er sagte mir, Oswin, was sich da am Samstag zusammenbrauen tut, das könnte der neue Hitzerekord für Osnabrück werden. Ja, bisher war der heißeste Tag ever ja am 25. Juli 2019 mit genau 39 Grad. Ja, ich bin ja mal gespannt, ob wir die Latte in den nächsten Tagen nicht reißen tun. Wundern würdet mich nicht. Es ging ja nun auch schon die letzten Tage so richtig heiß her. Ja, und wie man damit umgehen tut, ja, das macht ja jeder Jack so, wie er will. Die einen verbarrikadieren sich in einer abgedunkelten Bude, ja, und die anderen brutzeln ihre Schwarte schön hähnchen-cross-braun in der Mittagsglut. Also, ich bewege mich ja irgendwo dazwischen, würde ich sagen. Ja, genauso wie der Heribert auch. Der hatte als lokaler Wetter- und Klimahobby-Experte aber gleich auch eine töfte Idee. Einbunkern will er sich nicht, in der prallen Sonne aber auch nicht. Und deswegen hat er sich einige öffentliche Orte in Osnabrück und Umgebung überlegt, wo er sich bei die Affenhitze so richtig gut aushalten lässt. Und ich bin natürlich mit dabei. Ja, und ich habe mir gedacht, euch verrate ich es auch. Vielleicht treffen wir uns dann ja sogar. Das wäre doch was. Also, richtig schön kühl und dazu auch noch interessant ist es natürlich im Hasestollen von das Museum Industriekultur. Schön mit dem Fahrstuhl runtergondeln und dann den Stollen entlang tapern. Da bist du erstmal beschäftigt. Ja, und der Schweiß bleibt mangels Hitze dabei in den Drüsen. Ja, und wenn wir da in Stollen genug am Rumtollen waren, dann geht es in Knut sein klimatisiertes Auto zur Kirchentour in der Altstadt. Dicke Mauern, weiter Raum, klimatechnisch ein Traum. Im Dom oder in der Marienkirche, da lässt es sich aushalten, während sich draußen der Asphalt verflüssigen tut. Ja, warum die Katholen und Evangelien da nicht mehr draus machen, aus die Wetterkapriolen, um neue Schäfchen ins Trockene, besser gesagt ins Kühle zu bringen, das ist mir wirklich ein Rätsel. Wäre doch die Gelegenheit, um die Hütte voll zu kriegen. Am besten noch mit Eis im Angebot. Statt Hostien zu verteilen, heißt es dann, nogger die ein. Ein Beispiel nehmen können sich die Kirchenverantwortlichen an den Eiskonditor Dario Fontanella aus Mannheim. Der hat nämlich schon, kein Scherz, ein Speiseeis kreiert, das die Konfession verbinden soll. Das Ökumene-Eis, so heißt es. Herausgekommen ist eine Kreation mit gerösteten Brioche-Stückchen, die sich mit einem Sorbet-Eis aus Riesling-Trauben verbinden. Ja, so habe ich das zumindest gelesen. Und diese Mischung aus Milch- und Fruchteis soll sensorisch das Abendmahl darstellen. Ja, besagter Dario Fontanella hat übrigens schon mal mit einer phänomenalen Idee von sich reden gemacht. 1969 war er nämlich, der das Spaghetti-Eis erfand. Kein Scherz. Ja, aber auch ohne Eis ist man nach einem Kirchenbesuch schön runtergekühlt. Ja, und dann wollen Heribert und ich uns in die kühlen Fluten stürzen. Unser Tipp: garantiert chlorfrei und ohne Gegenverkehr der Stichkanal zwischen Osnabrück und Bramsche. Ja, da findet jeder ein passendes Plätzchen. Bewahrt also einen kühlen Kopf in die kommenden Tage. Ja, und wir hören uns wieder. Keine Frage. Munter bleiben und bis nächsten Mittwoch. Et grüßt.

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1: Mit Jan Molitor. Museum und Park Kalkriese wurden mit dem Nachhaltigkeitssiegel ausgezeichnet. Und Landkreis Osnabrück ruft zur Teilnahme an der Mobilfunk-Messwoche auf. Das Museum und der Park Kalkriese wurden als eines der ersten Museen in Deutschland mit dem Nachhaltigkeitssiegel ausgezeichnet nachhaltig geehrt. Vergeben wurde die Auszeichnung vom Deutschen Museumsbund. Sie würdigt Einrichtungen, die sich in den Bereichen Umwelt, Soziales und Wirtschaft besonders nachhaltig aufstellen. Museumsleitung Dr. Heidrun Derks erklärt, was die Auszeichnung für das Museum bedeutet.
2: Wir sind natürlich sehr stolz über dieses Zertifikat. Wir gehören damit zu den ersten drei Museen in der Bundesrepublik, die mit einem Nachhaltigkeitszertifikat ausgestattet sind. Wir hoffen natürlich, dass es auch eine gewisse Signalwirkung in die Museumsszene hat und auch deutlich macht, dass Museen eine gewisse Vorbildfunktion haben.
1: Der Zertifizierungsprozess dauerte rund 15 Monate und wurde durch ein externes Audit begleitet. Der Landkreis Osnabrück ruft zur Teilnahme an einer bundesweiten Mobilfunkmesswoche auf. Unter dem Motto "Check dein Netz" sind Bürgerinnen und Bürger vom 24. Juni bis zum 1. Juli dazu aufgerufen, die Signalstärke ihres Mobilfunknetzes mit dem Smartphone zu messen. Dafür gibt es eine kostenlose App der Bundesnetzagentur. Die anonym erhobenen Daten sollen zeigen, wie die Mobilfunkversorgung im Alltag tatsächlich erlebt wird. Gerade in ländlichen Regionen oder in Gebieten wie dem Teutoburger Wald und dem Wiehengebirge erhofft sich der Landkreis wichtige Erkenntnisse für den weiteren Ausbau des Netzes. Der Rat der Stadt Melle hat sich mit großer Mehrheit für eine Zukunft des On-Demand-Verkehrs ausgesprochen. Das Angebot Lütti soll möglichst auch über das Jahr 2026 hinaus erhalten bleiben. Gleichzeitig setzt sich die Stadt für ein dauerhaft tragfähiges Modell ein, das Bus- und Taxiunternehmen aus der Region stärker einbindet. Als Vorbild gilt ein ähnliches Konzept aus dem Landkreis Lüneburg. Sollte bis Anfang 2027 noch keine neue Lösung stehen, soll das bestehende Angebot zunächst um ein weiteres Jahr verlängert werden. Nach dem Willen der Stadt Melle soll daraus langfristig ein Modell für den gesamten Landkreis Osnabrück entstehen. Die Abfallwirtschaft Landkreis Osnabrück GmbH erweitert ihren Kundenservice und setzt ab sofort auf einen neuen Sprachassistenten. Mit dem Voicebot Avi Voice können Kundinnen und Kunden rund um die Uhr Informationen zur Abfallentsorgung abrufen. Außerdem lassen sich über die Telefonhotline unter anderem Abholkarten für gelbe Säcke bestellen oder Termine für die Sperrmüll- und Elektroschrottabholung vereinbaren. Neben dem Voicebot beantwortet bereits seit Ende vergangenen Jahres ein Chatbot auf der Internetseite der Avigo Fragen rund um die Abfallentsorgung im Landkreis Osnabrück.
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3: Ja, wir haben Temperaturen, die sogar die Straßen zum Schmelzen bringen. Ich habe jetzt vor kurzem irgendwo was aus Berlin und Brandenburg gehört. Da ist offensichtlich die eine oder andere Straße schon so beschädigt, dass sie gesperrt werden muss. Und das Ganze liegt an der aktuellen Hitze. Und es wird ja auch noch heißer in den nächsten Tagen. Heute schon über 33 Grad, ziemlich deutlich mit 33 bis 34 Grad. In der Region Osnabrück. Aktuell haben wir 19 in Borklo, in Lindorf und in Osnabrück und 20 Grad in Merzen. Ganz viel Sonne gibt es dazu, kaum ein Lüftchen, das mal ein bisschen Abkühlung bringt. Wir müssen uns also ein schattiges Plätzchen suchen. In der kommenden Nacht geht es runter auf nur 21, 22 Grad. Das ist jetzt nicht so unbedingt was zum Durchlüften, aber besser das Fensterchen aufmachen als zulassen. Morgen dann wieder zumachen, denn da wird es heiß wieder. Da kommt die warme Luft rein, wenn ihr sie nicht zu habt. 33 Grad warm wird die Luft auch morgen wieder sein. Dazu gibt es einen weiteren sehr sonnigen Tag.
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3: Da haben wir erstmal die Verbindung von Georgs-Marie-Luther-Holzhausen nach Osnabrück, Hermann-Ehlers-Straße bzw. Sutthauser-Straße, also in Richtung Osnabrück dauert es zwischen dem Bahnhof Sutthausen und der Anschlussstelle Sutthausen an der A30 etwa 20 Minuten länger aktuell. Auch stadtauswärts dauert es länger auf der Sutthauser Straße zwischen der Tankstelle in etwa und der Anschlussstelle Sutthausen. Natürlich auch an der A30, da müsst ihr jetzt ca. 10 bis 15 Minuten mehr einplanen. Zwischen Bobitz und Bad Essen-Wehrendorf ist die L85, die Wehrendorfer Straße, gesperrt. Ist sie seit gestern, soll aber heute schon wieder aufgehoben werden, die Sperrung im Laufe des Tages. Wann genau, kann ich euch nicht sagen. Geblitzt wird im Landkreis heute unter anderem in und um Alfhausen. Solltet ihr noch weitere Verkehrshinweise haben, meldet euch gerne bei uns. Telefonisch erreicht ihr uns unter 0541 750 400 und per WhatsApp erreicht ihr OS Radio unter 0157 88 533 187. Beide Nummer findet ihr auch unter osradio.de. Und damit gute Fahrt und einen schönen guten Morgen, 7.35 Uhr.
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3: Mit Markus Oberholthaus und gleich mit Stefanie Hiegmann mal wieder. Und ihr wisst vielleicht mittlerweile, wenn Stefanie Hiegmann da ist, dann wird es...
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3: Ja, und das ist dann quasi auch unser Tipp für heute, was ihr so machen könnt. Am besten irgendwann abends, wenn die Sonne so langsam untergeht, sich dann trotzdem noch einen Schattenplatz suchen und den Abend mit dem Grill verbringen. Ja, genau, es geht ums Grillen heute. Das liegt ja wohl nah bei diesem Wetter. Es geht ums Grillen. Und zwar, ich sag jetzt mal so ums klassische Grillen, denn wir wollen heute erstmal über das Grillen mit Fleisch, vielleicht auch mit Fisch, ich weiß es gar nicht genau, sprechen. Gleich nach Jamiroquai. Hallo.

0: Jamiroquai, Blow Your Mind. Um 7 Uhr und gleich 40 Minuten. Und da sind wir wieder mit einem Thema rund ums kulinarische Lecker soll es werden. Also auf geht's.
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0: 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Die Food-Rubrik bei OS Radio gibt's heute wieder. Wir sprechen mit der Food-Expertin Stefanie Hiekmann über Essen und Kochen im engeren und auch manchmal im weiteren Sinne. Warum sprechen wir mit Stefanie darüber? Weil sie Journalistin und Kochbuchautorin ist und eine Expertin in diesem Fach. Hallo Stefanie.
3: Hallo Markus.
0: Stefanie, heute grillen wir und das machen wir erstmal ziemlich klassisch, nämlich mit Fleisch, vielleicht aber auch noch mit Fisch. Zunächst mal die Gretchenfrage. Ich weiß nicht, ob du die beantworten kannst und willst. Welcher Grill soll es denn sein? Was ist dein Favorit? Kohle, Gas, Elektro?
3: Kommt drauf an, wann. Also geschmacklich ist natürlich Kohle so das Schönste, ne, was man machen kann. Aber es bringt halt eben auch den Aspekt mit sich, dass man einfach ein bisschen Zeit braucht, bis die Kohle heiß ist. Und im Alltag setze ich deshalb auf Gas.
0: Kommen wir zum Grillgut. Gibt es eigentlich eine Fleischsorte, die sich fürs Grillen nicht eignet?
3: Oh, gute Frage. Nee, es kommt eigentlich darauf an, wie ich grille, ne? Also es ist einfach die Frage, grille ich besonders heiß im direkten Bereich oder eher indirekt, also ein bisschen schonender. Und wenn ich sowas habe wie ein Steak, was bestenfalls, also Geschmackssache, aber nicht ganz durch sein sollte, eher medium, da muss man schon vorsichtig grillen, ne? Und es ist eher die Frage, wie als das was. Also ich muss wissen, was für ein Fleisch habe ich und wie möchte ich das am Ende auf dem Teller haben und danach geht das dann auch, wie ich das zubereite.
0: Du bist ja jetzt selber nicht so unbedingt die große Fleischfreundin, wie ich weiß, aber könnte ja sein, dass es auch mal bei dir auf den Grill kommt. Vielleicht auch für andere, natürlich für Gäste. Welches Fleisch grillst du am liebsten, wenn du Fleisch grillst?
3: Ich grill tatsächlich sehr gerne Hähnchen, weil ich es auch vom Grill am liebsten esse. Und am allerliebsten Keulenfleisch. Das ist im Übrigen nicht nur beim Grillen meine Empfehlung, sondern auch in der Pfanne oder im Ofen oder im Airfryer. Keulenfleisch wird halt deutlich saftiger, auch wenn man es grillt. Es braucht ein bisschen länger als das Brustfleisch. Aber die Konsistenz ist einfach eine ganz andere. Und ich finde das gerade beim Grillen wahnsinnig dankbar, wenn man das Keulenfleisch auf der Haut grillt. Hinterher eine schöne Marinade drauf, ist echt was super Schönes. Und je nach Marinade kann man dann halt auch mit den Beilagen abbiegen und beim jedem Grillen nochmal einen ganz unterschiedlichen Teller haben.
0: Gutes Stichwort. Marinieren habe ich irgendwann mal gelesen.

0: Und das ist ein Vor- und Nachteil zugleich. Wenn ich eine Marinade erhitze, dann karamellisiert die. Genau diesen Effekt möchte ich möglicherweise haben, weil der kann mega schön sein. Aber je nachdem, was ich da rein tue, ich muss schon wissen, was ich da rein tue, verändert sich natürlich auch der Geschmack. Das heißt, wenn ich es besonders gut meine und vielleicht viele frische Kräuter damit reinpacke, die können mir halt auch verbrennen auf dem Grill und möglicherweise leicht bitter werden. Da macht es manchmal Sinn, tatsächlich die Marinade, wenn ich so einen ganz frischen Geschmack haben möchte, zum Beispiel mit Zitronenabrieb drin oder so oder ja eben frischen Kräutern, dass ich mir noch mal ein bisschen extra was mache und das hinterher erst aufs gegrillte Fleisch drauf mache.
1: Also Marinade kein Teufelszeug, das nehme ich jetzt auf jeden Fall mal mit. Das sorgt natürlich schon für Geschmack, wenn man jetzt nicht Marinade drauf hat, also das Fleisch sozusagen pur, vielleicht ein bisschen gewürzt schon, je nachdem, ob man das vorher oder nachher machen will. Deswegen letzte Frage, wenn keine Marinade oder sonst nicht irgendwie was dazu zum Fleisch, muss das zwangsläufig so sein? Also muss da ein Dip dazu oder eine Soße oder eine Butter oder irgendwas?
0: Kommt immer aufs Fleisch an, ne? Also ich finde, wenn man wirklich ein tolles, besonderes Stück, ein Steak zum Beispiel hat und das gegrillt hat und da einfach ein bisschen Fingersalz hinterher drauf macht und ein Stückchen Butter, Kräuterbutter, was auch immer, reicht das absolut. Ich aber sage, komm, heute ist so ein Tag, heute will ich diesen typischen Alltagsgrillgeschmack mit irgendeiner coolen Grillsoße. Ja, warum soll die nicht erlaubt sein? Alles cool. Man muss sich halt nur klar sein, der Grundgeschmack wird, je mehr Soße ich hinterher oder Marinade drauf tue, natürlich auch entweder übertüncht oder verändert, aber das kann auch manchmal völlig in Ordnung sein.
1: Ich würde sagen, einfach mal ausprobieren, ob man das lieber pur mag oder ob man dann eben dann doch eine Soße oder ein Dip dabei haben will. Marinade geht aber eben auch. Das war's zum Thema Grillen, zum Thema Fleischgrillen. Vielen Dank.
0: Sehr gerne.
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0: Bei der Fußball-Weltmeisterschaft werden ja Rekorde noch und nöcher aufgestellt. Erstmal ist es sowieso die höchste Fußball-Weltmeisterschaft, die es bisher gegeben hat. Dann haben wir den Rekordtorschützen, den wir noch live in Action erleben, nämlich Lionel Messi, der jetzt der alleinige WM-Torschützenkönig ist, mit bislang 18 Treffen. Und den ältesten Torschützen bei einer Fußball-Weltmeisterschaft mit Cristiano Ronaldo, der ja gestern nicht nur einmal getroffen hat beim Sieg der Portugiesen. Es gibt einen Blick zurück unter anderem auf die Ergebnisse aus der vergangenen Nacht, auch gleich in den Nachrichten. Die kommen gleich um 8 Uhr hier bei OS Radio 104,8.
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1: Ich bin Babette Büchner. Gestrandete Reisende und sehr lange Warteschlangen an den Bahnhofsinformationen. Rund 2 Stunden standen in der Nacht bundesweit die Züge der Deutschen Bahn still. Schuld an dem Verkehrsdesaster war nach ersten Erkenntnissen eine Funkstörung. Wodurch sie ausgelöst wurde, ist noch unklar. Mittlerweile ist der Zugverkehr zwar wieder angelaufen, bis sich alles normalisiert hat, muss aber noch mit Verspätungen und einzelnen Ausfällen gerechnet werden. Wie viel Schutz brauchen Kinder und Jugendliche in der digitalen Welt und wie viel Freiraum? Die Experten der Social Media Kommission der Bundesregierung legen heute Empfehlungen dazu vor. Was davon umgesetzt wird, ist noch unklar. Noch sind CDU, CSU und SPD nicht auf einer Linie.
2: Die SPD hat sich für ein vollständiges Verbot von Plattformen wie Instagram, TikTok und Co. für Kinder unter 14 ausgesprochen. Die Unionsfraktion ist laut einem ARD-Bericht dagegen für die Einführung von Altersgrenzen für bestimmte Angebote. Und zwar, wenn diese besonders suchtfördernde Elemente wie Push-Nachrichten oder Algorithmen verwenden. Während Deutschlands Ärzte ein Social-Media-Verbot befürworten, warnen Kritiker, Jugendlichen die Chancen auf Teilhabe, Information, Bildung oder Vernetzung zu verwehren. Tanja Wagner, Nachrichtenredaktion.
1: Anfang Februar hatte ein junger Mann in Rheinland-Pfalz seinen Zugbegleiter bei der Fahrkartenkontrolle mit der Faust ins Gesicht geschlagen. Der Mann wurde derart schwer verletzt, dass er starb. Heute beginnt der Prozess gegen den Angreifer.
3: Die Staatsanwaltschaft hat den Täter wegen Mordes angeklagt. Das zuständige Landgericht wertet die Tat dagegen als Körperverletzung mit Todesfolge. Erklärung: Es gebe keine Gründe für einen Tötungsvorsatz. Die Familie des Opfers ist empört. Mehrere kräftige Faustschläge gegen Kopf und Schläfen, das sei mehr als Körperverletzung mit Todesfolge, sagt der Bruder des Opfers. Er und seine Verwandten erhoffen sich von dem Prozess auch eine Signalwirkung für mehr Sicherheit im Bahnverkehr. Thomas Thonfeld, Nachrichtenredaktion.
1: Und zum Sport. Bei der Fußball-WM hat Kolumbien mit 1:0 gegen die Demokratische Republik Kongo gewonnen. Vorher hat sich Kroatien ebenfalls mit 1:0 gegen Panama durchgesetzt. England und Ghana spielten 0:0 und Portugal gewann gegen Außenseiter Usbekistan mit 5:0.
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4: Deutlich über 30 Grad wird es heute in der Region Osnabrück. 33 bis 34 Grad, das sind die Höchstwerte, die für heute vorhergesagt werden. Werte, die noch getoppt werden in den nächsten Tagen. Es bleibt dazu in den nächsten Tagen genauso sonnig, wie es heute ist. Wolken suchen wir vergeblich. Wir haben aktuell 21 Grad in Haßbergen, in Melle und in Osnabrück und 22 Grad in Fürstenau. 21 Grad, 22 Grad, das sind so die Tiefstwerte in der kommenden Nacht. Und morgen wird es dann ein bisschen anders als heute, vielleicht ein bisschen anders, weil hier und da eine leichte Brise wehen könnte. Ansonsten wird es genauso sonnig, sommerlich, heiß mit bis zu 33 Grad.
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4: Auf der Hermann-Ehler-Straße bzw. der Sutthauser Straße von Georgs-Marienhütter Holzhausen in Osnabrück, Richtung Osnabrück, da ist es voll, da ist irgendwie Stillstand angesagt, und zwar zwischen dem Bahnhof Sutthausen und der Autobahnanschlussstelle Sutthausen. Da braucht ihr etwa 30 bis 35 Minuten, derzeit länger. Auch in der Gegenrichtung teilweise Stillstand, und zwar stadtauswärts auf der Sutthauser Straße zwischen der Tankstelle da in etwa am Kalkhügel und der Anschlussstelle Sutthausen, da dauert es auch etwa 15 Minuten länger. Zwischen Bohmte und Bad Essen-Wehrendorf hat es gestern kurzfristig eine Sperrung gegeben an der Wehrendorfer Straße. Die wird aber heute, anders als ursprünglich vorgesehen, schon wieder aufgehoben. Eigentlich sollte das bis zum Wochenende dauern. Wann das genau heute im Laufe des Tages ist, das steht noch nicht fest. Geblitzt wird, das steht fest. Im Landkreis heute unter anderem in und um Alfhausen. Für weitere Verkehrshinweise könnt ihr uns kontakten. Wir geben das gerne weiter, dann, was ihr uns sagt. Ihr könnt anrufen 0541 750 400 oder eine WhatsApp schicken an die 0157 88 533 187. Beide Nummern findet ihr auch auf unserer Internetseite.
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4: Und damit schönen guten Morgen und gute Fahrt. 8 Uhr und 4 Minuten.
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4: Mit Markus Oberholthaus.

0: Dann ist das Schuljahr 2025/2026 zu Ende, zumindest in Niedersachsen. Nächste Woche am Donnerstag gibt es dann Ferien, dann sind 6 Wochen Pause und nach den Ferien Mitte August geht es weiter mit etwa 80.000 Kindern in Niedersachsen, so ungefähr 80.000, ganz klar ist das noch nicht, die dann auch zur Schule müssen. Die werden eingeschult, nämlich in diesem Jahr. Und viele Eltern machen sich jetzt schon Gedanken, wie kommt mein Kind sicher zur Schule, wenn es denn losgeht für die Erstklässlerinnen und Erstklässler. Die Deutsche Verkehrswacht empfiehlt, jetzt schon vor den Sommerferien mit dem Schulwegtraining, dem sogenannten, zu beginnen, warum das so wichtig ist, sein kann und weshalb das sogenannte Elterntaxi oft mehr Probleme schafft als löst. Darüber spreche ich jetzt mit meiner Kollegin Verena Morris. Hallo, guten Morgen, moin.
1: Guten Morgen, Markus.
0: Die Deutsche Verkehrswacht rät dazu, jetzt schon vor den Sommerferien den Schulweg zu üben, weil...
1: Weil die Kinder so unter realen Bedingungen trainieren können. Vor den Ferien herrscht noch normaler Schulverkehr mit Autos, Fahrrädern und Bussen. Die Verkehrswacht empfiehlt deshalb, den späteren Schulweg mehrfach gemeinsam abzulaufen. Dabei sollten Eltern auf Gefahrenstellen hinweisen, Straßenüberquerung üben und auch erklären, worauf die Kinder so achten müssen. So bekommen die Schulanfänger nämlich Schritt für Schritt mehr Sicherheit.
0: Du hast es gesagt, sie sollen den Schulweg ablaufen, nicht abfahren, aber wir kennen das. Viele Eltern fahren ihre Kinder lieber mit dem Auto zur Schule bis vor die Schule. Das sieht die Verkehrswacht kritisch. Warum ist das so?
1: Weil Kinder dadurch wichtige Erfahrungen im Straßenverkehr verpassen. Wer nur auf dem Rücksitz sitzt, ne, lernt nicht, Gefahren irgendwie selbst einzuschätzen. Außerdem sorgen viele Elterntaxis direkt vor den Schulen oft für zusätzliche Unübersichtlichkeit, erhöhen sogar das Unfallrisiko. Die Verkehrswacht sagt deshalb ganz klar, Eigenständigkeit fördert die Verkehrssicherheit. Natürlich muss das vorher gut geübt werden.
0: Sag uns noch mal einen Tipp, gib noch mal einen Tipp, wie Eltern konkret vorgehen können, damit ihr Kind den Schulweg, wenn es denn losgeht nach der Ferien Mitte August, damit ihr Kind den Schulweg sicher meistert.
1: Am besten nutzen Sie die Schulwegpläne, die viele Schulen auch bereitstellen. Die zeigen meist nicht den kürzesten, sondern den sichersten Weg. Zunächst gehen Eltern die Strecke gemeinsam mit dem Kind ab, erklären jeden wichtigen Punkt. Nach einigen Übungsgängen kann das Kind dann selbst den Weg führen. Die Eltern greifen dann nur noch korrigierend ein, also wenn es wirklich notwendig ist. Wichtig ist, das Ganze mehrfach zu wiederholen und möglichst auch zu den Uhrzeiten zu üben, zu denen später auch Schule ist.
0: Ja, unter realen Bedingungen, wie du ja eingangs das auch schon gesagt hast. Früh üben statt später stressen, das ist vielleicht das Motto. Das ist auf jeden Fall die Empfehlung der Deutschen Verkehrswacht. Wer den Schulweg rechtzeitig trainiert, gibt seinem Kind nämlich nicht nur mehr Sicherheit mit im Straßenverkehr, sondern auch ein gutes Stück Selbstständigkeit mit auf den Weg. Deswegen jetzt in der letzten Woche vor den Ferien vielleicht schon mal den Schulweg proben mit denjenigen Kindern, die dann nach den Ferien Mitte August eingeschult werden und als Erstklässlerin das erste Mal eben den Weg zur Schule gehen sollen und vielleicht dann auch schon idealerweise alleine schaffen.
1: Sehr gern.
0: Danke.
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0: Das sind Calvin Harris und Sam Smith. Sam Smith singt Promises um 8.22 Uhr. Gleich kommt Jan Molitor mit den Nachrichten aus Stadt und Landkreis Osnabrück. Die gibt's hier um 8.30 Uhr bei OS Radio.
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1: Mit Jan Molitor. Museum und Park Kalkriese wurden mit dem Nachhaltigkeitssiegel ausgezeichnet. Und Landkreis Osnabrück ruft zur Teilnahme an der Mobilfunk-Messwoche auf. Das Museum und der Park Kalkriese wurden als eines der ersten Museen in Deutschland mit dem Nachhaltigkeitssiegel ausgezeichnet nachhaltig geehrt. Vergeben wurde die Auszeichnung vom Deutschen Museumsbund. Sie würdigt Einrichtungen, die sich in den Bereichen Umwelt, Soziales und Wirtschaft besonders nachhaltig aufstellen. Museumsleitung Dr. Heidrun Derks erklärt, was die Auszeichnung für das Museum bedeutet.
2: Wir sind natürlich sehr stolz über dieses Zertifikat. Wir gehören damit zu den ersten drei Museen in der Bundesrepublik, die mit einem Nachhaltigkeitszertifikat ausgestattet sind. Wir hoffen natürlich, dass es auch eine gewisse Signalwirkung in die Museumsszene hat und auch deutlich macht, dass Museen eine gewisse Vorbildfunktion haben.
1: Der Zertifizierungsprozess dauerte rund 15 Monate und wurde durch ein externes Audit begleitet. Der Landkreis Osnabrück ruft zur Teilnahme an einer bundesweiten Mobilfunkmesswoche auf. Unter dem Motto "Check dein Netz" sind Bürgerinnen und Bürger vom 24. Juni bis zum 1. Juli dazu aufgerufen, die Signalstärke ihres Mobilfunknetzes mit dem Smartphone zu messen. Dafür gibt es eine kostenlose App der Bundesnetzagentur. Die anonym erhobenen Daten sollen zeigen, wie die Mobilfunkversorgung im Alltag tatsächlich erlebt wird. Gerade in ländlichen Regionen oder in Gebieten wie dem Teutoburger Wald und dem Wiehengebirge erhofft sich der Landkreis wichtige Erkenntnisse für den weiteren Ausbau des Netzes. Der Rat der Stadt Melle hat sich mit großer Mehrheit für eine Zukunft des Anrufbusses Lütti ausgesprochen. Das Angebot solle möglichst auch über das Jahr 2026 hinaus erhalten bleiben. Gleichzeitig setzt sich die Stadt für ein dauerhaft tragfähiges Modell ein, das Bus- und Taxiunternehmen aus der Region stärker einbindet. Als Vorbild gilt da ein Konzept aus dem Landkreis Lüneburg. Sollte bis Anfang 2027 noch keine neue Lösung stehen, soll das bestehende Angebot zunächst um ein weiteres Jahr verlängert werden. Nach dem Willen der Stadt Melle soll daraus langfristig ein Modell für den gesamten Landkreis Osnabrück entstehen. Die Abfallwirtschaft des Landkreises Osnabrück erweitert ihren Kundenservice und setzt ab sofort auf einen neuen Sprachassistenten. Mit dem Voicebot Avi Voice können Kundinnen und Kunden rund um die Uhr Informationen zur Abfallentsorgung abrufen. Außerdem lassen sich über die Telefonhotline unter anderem Abholkarten für gelbe Säcke bestellen oder Termine für die Sperrmüll- und Elektroschrottabholung vereinbaren. Neben dem Voicebot beantwortet bereits seit Ende vergangenen Jahres ein Chatbot auf der Internetseite der Avigo Fragen rund um die Abfallentsorgung im Landkreis Osnabrück.
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3: Heißes Wetter heute Morgen, übermorgen bis zum Wochenende geht es heiß weiter in Stadt und Landkreis Osnabrück. Überall in Deutschland, in Süddeutschland ist es sogar noch heißer als bei uns und in Norddeutschland ist es etwas kühler, etwas angenehmer. 32, 33 Grad werden es heute. Wir sind jetzt schon deutlich über 20 Grad. Gestern um diese Zeit waren wir da noch nicht so weit. 23 Grad sind es nämlich im Moment schon in Gesmold, in Neuermark und in Osnabrück. Um 24 Grad in Hunteburg. In der Nacht 21, 22 Grad die Tiefstwerte und morgen geht es genauso weiter wie heute, vielleicht hier und da mit einer kleinen Brise, bei dann ebenfalls wieder 33 Grad.
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3: Ja, ist ein bisschen was los hier jetzt für euch, nur das, was 10 Minuten oder länger dauert. Autobahn 30 Richtung Bad Oeynhausen zwischen dem Kreuz Lotte Osnabrück und Sutterhausen hat es einen Unfall gegeben. Erstmal bitte vorsichtig dort, außerdem stockt der Verkehr bzw. er steht ganz still, deswegen dauert es da mindestens 15 Minuten länger. Autobahn 33 Richtung Bielefeld zwischen dem Kreuz Osnabrück Süd und Hilter, da gibt es eine Baustelle, das ist bekannt, der stockt der Verkehr immer wieder mal und da dauert es aktuell 10 Minuten länger. Damit sind wir im Stadtgebiet bzw. am Stadtrand von Osnabrück, Hermann-Ehlers-Straße, Sutthauser Straße, stadteinwärts. Zwischen dem Bahnhof Sutthausen und der Anschlussstelle Sutthausen dauert es immer noch 30, 35 Minuten länger. Auch stadtauswärts auf der Sutthauser Straße, zwischen der Tankstelle im Stadtteil Kalkhügel und der Anschlussstelle Sutthausen müsst ihr etwa 10 bis 15 Minuten mehr einplanen. Zwischen Bohmte und Bad Essen-Wehrendorf ist die Wehrendorfer Straße gesperrt. Die Sperrung wird aber heute im Laufe des Tages aufgehoben. Dann haben wir noch die Blitzer im Landkreis, stehen heute unter anderem in und um Alfhausen. Solltet ihr noch weitere Verkehrshinweise haben, meldet euch gerne. Ihr erreicht OS Radio per Telefon 0541 57 40 0. Das ist unsere Nummer. Oder aber ihr schickt eine WhatsApp an diese Nummer hier.
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3: OS Radio wünscht eine gute Fahrt und einen schönen guten Morgen. 8:35 Uhr. Power Ballad, der Song meines Lebens. Das ist ein Film, eine Komödie, eine Musikkomödie, die morgen in die deutschen Kinos kommt. Mit Hollywood-Star Paul Rudd, der auch durch die ein oder andere komödiantische Rolle schon bekannt geworden ist. Und Popstar Nick Jonas von den Jonas Brothers. Mit viel Musik natürlich. Es ist, ich sagte es, eine Musikkomödie. Könnte vielleicht ein Grund für euch sein, morgen ins Kino zu gehen. Bei diesem Wetter, bei diesen heißen Temperaturen ist das vielleicht auch ein gar nicht so schlechter Ort, um mal für 2 Stunden oder 2,5 Stunden sich ein bisschen abzukühlen. Voraussetzung natürlich, die haben da eine Klimaanlage, aber das haben die meisten Kinos ja heutzutage. Ich bin Markus Oberholthaus, bis gleich.
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3: Denn gleich werden wir über diesen Film sprechen. Jetzt aber erstmal Musik.

0: So, Kino ist angesagt mal wieder bei uns bei OS Radio. Morgen ist es wieder soweit. Morgen kommen die neuen Filme in die Kinos. Wir haben das ein oder andere Mal in dieser Woche schon über Filme gesprochen. Filme, die auch schon in der vergangenen Woche in die Kinos gekommen sind. Jetzt geht es um einen, der morgen startet. Eine Musikkomödie mit Hollywood-Star Paul Rudd und Musik-Popstar Nick Jonas. Den Namen kennen wir natürlich von den Jonas Brothers, damit hat er riesige Erfolge gefeiert. Er steht aber auch vor der Kamera. Da überzeugen beide auch mit ihrem Talent, natürlich sowieso der Schauspieler, aber auch der Popstar. Power Ballad, der Song meines Lebens, heißt die Musikkomödie, mit der die beiden ab morgen neu im Kino sind. Hinter der Kamera stand der irische Erfolgsregisseur John Carney, der hat schon andere Musikfilme gemacht wie Once oder Can a Song Save Your Life. Jetzt kommt er mit Power Ballad, der Song meines Lebens, ins Kino. Und Helke Michael und Sarah Diener, die können euch ein bisschen mehr zu diesem Film sagen.
1: Rick Power, ein Hochzeitsmusiker in Dublin. Früher träumte er von einer großen Karriere. Heute sorgt er Abend für Abend auf Hochzeiten für Stimmung.
2: Das ist es, was einen guten Song ausmacht, oder? Er hat die Fähigkeit, vielen Menschen was komplett Unterschiedliches zu bedeuten.
1: Eines Tages trifft Rick auf den ehemaligen Boyband-Star Danny Wilson. Beide verstehen sich auf Anhieb.
2: Ich habe schon nach 2 Minuten gemerkt, dass du nicht nur so ein Boyband-Typ bist.
3: Und du bist viel zu gut für diese Hochzeitsband.
1: Gemeinsam verbringen sie eine ganze Nacht, spielen sich gegenseitig Musik vor und tüfteln zusammen an neuen Ideen.
2: Mit der Idee spiele ich schon seit Jahren rum.
4: Every song I ever wrote in my life. It's about you.
2: Das ist so gut.
1: Was Rick da noch nicht ahnt, der Song wird bald weltweit bekannt.
2: Erkennst du es etwa nicht?
5: Sollte ich?
2: Ja, natürlich, ja, solltest du. Das ist mein Refrain und mein Vers, den Song habe ich geschrieben.
1: Das Problem ist allerdings, dass sein Name nirgends auftaucht und statt ihm nun Danny die Charts damit stürmt.
2: Mein Name unter diesem Song hätte mein Leben verändert.
1: Für Rick beginnt ein Kampf um Anerkennung, Gerechtigkeit und die Frage, wem ein Song eigentlich gehört.
2: Was für Möglichkeiten habe ich?
5: Sie haben gar keine Möglichkeiten, Mr. Power. Aus gesetzlicher Sicht.
3: Und wenn wir das Gesetz brechen?
0: Das tut man nicht. Oder tun die das vielleicht doch in diesem Film, in dieser emotionalen Geschichte über Freundschaft, Ehrgeiz und verpasste Chancen, dieser Musikkomödie Power Ballad, der Song meines Lebens, mit Paul Rudd und eben Nick Jonas, selber Popstar, und er spielt auch den Popstar hier, den ehemaligen Boyband-Popstar Danny Wilson. Wenn ihr Bock habt auf diesen Film, vielleicht auch einfach, um euch abzukühlen im Kino, in einem klimatisierten Kino, dann macht jetzt mit bei OS Radio, beim OS Radio Gewinnspiel bis 10 Uhr, könnt ihr mitmachen. Ihr müsst einfach nur eine Mail schreiben an redaktion@osradio.de oder eine WhatsApp schicken an 015788533187. Gerne könnt ihr reinschreiben, was denn der Song eures Lebens ist und was euer Lieblingssong forever vielleicht ist, und vielleicht läuft er dann ja auch später hier noch bei uns. Erstmal schreiben, redaktion@osradio.de oder WhatsApp schicken an 015788533187. Bis 10 Uhr könnt ihr mitmachen, und mit ein bisschen Glück gibt es Kinokarten für Power Ballad, der Song meines Lebens.

Ja, die singen zwar von The Power hier Snap, aber eine Power-Ballade ist das, glaube ich, nicht. Dafür ist es dann doch ein bisschen zu flott. Es gibt aber einen Film, der morgen neu in die Kinos kommt. Der heißt Power Ballad, der Song meines Lebens. Für diesen Film könnt ihr Kinokarten gewinnen, noch bis 10 Uhr. Da geht es um zwei Typen, die sich durch Zufall treffen. Beide Musiker, beide gerade in einer Phase, wo es nicht so wahnsinnig läuft. Der eine ist Hochzeitsmusiker, der andere war Mitglied einer Boyband. Die treffen sich durch Zufall, jammen so die ganze Nacht durch, versuchen ein bisschen was Neues auf die Beine zu stellen. Dabei kommt eine Powerballade rum, die super, super erfolgreich ist. Das Problem dabei ist, der eine will den anderen dabei ein bisschen abzocken und der andere will das nicht auf sich sitzen lassen und bläst zum Gegenangriff. Das ist ganz kurz zusammengefasst die Geschichte von Power Ballad, der Song meines Lebens, dieser Musikkomödie mit Hollywood-Star Paul Rudd und Popstar Nick Jonas von den Jonas Brothers. Ab morgen in den Kinos. Ihr könnt Kinokarten gewinnen, noch bis 10 Uhr, wenn ihr mitmacht. Und einfach nur uns schreibt eine WhatsApp zum Beispiel an die 0157 88 533 187 oder aber auch eine Mail an redaktion@orsradio.de. Beides geht, wie gesagt, bis 10 Uhr und beides gerne mit einer kurzen Geschichte, was denn so euer Song des Lebens ist oder ob es eine bestimmte Power Ballad gibt, die ihr toll findet. Mitmachen könnt ihr noch bis 10 Uhr, aber ihr müsst schon mitmachen, ansonsten gibt es keine Kinokarten.

Friday und am Main Power Radio am Mittwoch. Nach der massiven Störung im internen Funknetz der Bahn und kompletten Zugausfällen in der vergangenen Nacht läuft der Betrieb ja langsam wieder an. Noch ist es nicht so ganz so weit, dass alles reibungslos läuft. Klar ist, dass das nicht ohne Kritik bleibt. Der NRW-Verkehrsminister kritisiert die Bahn jetzt für das, was da passiert ist. Ob es um die Zugausfälle ganz konkret und nur darum geht oder um die Kommunikation der Bahn, das unter anderem erfahrt ihr gleich in den Nachrichten aus Deutschland und der Welt nach Blues.

0: Es ist 9 Uhr.
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2: Ich bin Babit Büchner. Eine technische Störung hat die Züge der Deutschen Bahn in der Nacht bundesweit lahmgelegt. Nordrhein-Westfalens Verkehrsminister Oliver Krischer spricht nun von einem neuen Tiefpunkt bei einer ohnehin schwachen Betriebsqualität. Mittlerweile ist der Zugverkehr zwar wieder angelaufen, noch hat sich aber nicht alles normalisiert.
3: Geduld ist weiterhin gefragt. Bahnreisende und vor allem Pendler sollten Verspätungen und auch Zugausfälle einkalkulieren. Grund für den Totalausfall war eine Störung des digitalen internen Bahnfunksystems. Und der Frust bei vielen, die in der Nacht festsaßen, der ist natürlich riesig. Viele beklagen auch, dass es keine Informationen gab. Immerhin, die Bahn hat an Gestrandete Taxi- und Hotelgutscheine verteilt. Claudia Wächter, Nachrichtenredaktion.
2: Deutschland ist im europäischen Vergleich das am stärksten von Cyberangriffen mit Schadsoftware betroffene Land. Spuren von Cyberkriminellen führen dabei häufig nach Russland, sagt Experte Christian Dörr vom Hasso-Plattner-Institut in Potsdam.
4: Die Täter attackieren Unternehmen, die öffentliche Verwaltung und auch Krankenhäuser mit Schadsoftware, die Daten und Systeme verschlüsselt. So wollen die Kriminellen Lösegeld erpressen, oft mehrere hunderttausend Euro. Es dauert meistens Wochen, bis alles wieder läuft. Das kann ein Unternehmen in die Pleite treiben. Deutschland ist besonders attraktiv für Cyberangriffe, denn hier gibt es viele innovative Unternehmen mit wertvollen Daten, die man blockieren kann. Und oft sind sich diese Firmen der Cybergefahr nicht bewusst und entsprechend schlecht geschützt, sagen die Experten. Aus Berlin, Uli Reitinger.
2: Europa kämpft weiter mit Rekordtemperaturen. Frankreich hat gestern den heißesten Tag seit Beginn der Messungen 1947 erlebt. Auch in Deutschland könnten in den kommenden Tagen Hitzerekorde geknackt werden. Tückisch ist dabei auch die nicht direkt spürbare UV-Strahlung. Nach Angaben des Bundesamts für Strahlenschutz werden heute und morgen die bislang höchsten Indexwerte des Jahres erwartet. Es rät daher besonders bei Kindern zu UV-Schutz. Und zum Sport. Bei der Fußball-WM hat Kolumbien mit 1:0 gegen die Demokratische Republik Kongo gewonnen. Vorher hat sich Kroatien ebenfalls mit 1:0 gegen Panama durchgesetzt. England und Ghana spielten 0:0 und Portugal gewann gegen Außenseiter Usbekistan mit 5:0.
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5: Heißes sommerliches Wetter heute und weiterhin bis in Richtung Wochenende. So wie es aussieht, wird es erst wieder ein bisschen runtergehen. Anfang der kommenden Woche bis dahin Steigerung bei den Höchstwerten. Wobei heute und morgen liegen die ungefähr im gleichen Bereich. Und das bedeutet 33, 34 Grad. Jetzt schon 24, 25 Grad. Und mal gerade kurz nach 9. Das heißt, dass wir wirklich uns auf Rekordniveau bewegen. 24 Grad sind es im Landkreis in Bohmte, Georgsmarienhütte und Bissendorf und 25 Grad in Osnabrück. Nach einer Nacht mit so 16, 17 Grad Tiefstwerten, morgen dann ein ähnliches Spiel mit vielleicht hier und da mal leichten Auffrischungen, das heißt hier und da einer Brise, ansonsten Temperatur ganz ähnlich wie heute. Der Freitag beschert uns dann noch eine weitere Steigung, dann sollen es nämlich schon mal 36 Grad werden, der Himmel bleibt wolkenlos blau.
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5: Autobahn 1, Bremen Richtung Osnabrück. Vorsicht bitte zwischen Bramsch und Osnabrück Nord. Da liegen Gegenstände auf der Fahrbahn. Autobahn 30, Rheine Richtung Bad Oeynhausen. Zwischen dem Kreuz Lotte, Osnabrück und Sutthausen dauert es etwa 15 bis 20 Minuten länger. Und auf der Hermann-Ehlers-Straße bzw. der Sutthauser Straße stadteinwärts zwischen dem Bahnhof in Sutthausen und der Anschlussstelle an der A30 Sutthausen dauert es etwa 20 Minuten länger in der Gegenrichtung. Stadt auswärts von Osnabrück raus auf der Sutthauser Straße zwischen der Tankstelle am Kalkhügel und der Anschlussstelle Sutthausen ebenfalls 20 Minuten mehr einplanen. Zwischen Bohmte und Bad Essen-Wehrendorf hat es gestern plötzlich eine Sperrung gegeben auf der Wehrendorfer Straße. Die ist aber auch heute dann schon wieder weg. Wann im Laufe des Tages ist noch nicht ganz klar, aber sie soll heute wieder aufgehoben werden. Und damit sind wir bei den Blitzern, die im Landkreis heute unter anderem in und um Alfhausen stehen. Solltet ihr noch weitere Blitzer oder andere Meldungen haben, sagt uns gerne Bescheid. Ich sage euch eine Telefonnummer 0541 750 400, da könnt ihr anrufen. Oder eine WhatsApp schicken an die 0157 88 533 187. Beide Nummern findet ihr auch online.
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5: 9 und 4 Minuten, schönen guten Morgen.
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5: Und hier ist The House von Depeche Mode. Ich bin Markus Oberholthaus. Guten Morgen.

0: drauf. Wir wollen gleich über einen ja, etwas außergewöhnlichen,
1: wie soll ich sagen,
0: Wettbewerb sprechen, bei dem ihr mitmachen könnt hier in der Region Osnabrück. Es gibt eine Liga, eine ganz besondere Liga. Hört sich ein bisschen nach Sport an, ist aber nicht wirklich Sport. Im weiteren Sinne vielleicht schon. Die Defi League, darüber wollen wir gleich sprechen. Was ist das? Wie könnt ihr da mitmachen? Und was könnt ihr da auch gewinnen? Das sagen wir natürlich auch, denn es ist ein Wettbewerb, bei dem ihr was gewinnen könnt. Jetzt erstmal gibt es etwas, das Heiko als Powerballade bezeichnet. Oder zumindest einen seiner Lieblingssongs. Und zwar Carly Simon, You're So Vain. Heiko hat mitgemacht beim OS Radio Gewinnspiel und hat Bock auf die Kinokarten für Power Ballad. Der Song, der Film, der morgen neu in die Kinos kommt, könnt ihr ja noch mitmachen bis 10 Uhr beim OS Radio Gewinnspiel schreiben oder eine WhatsApp schicken und vielleicht gibt es dann die Karten. Ihr könnt auch gerne, so wie er hier gerade, der Heiko, eure Lieblingssongs nennen oder eure Lieblings-Powerballaden. Hier ist Carly Simon, You're So Vain und danach geht es um die Defi League.

0: So, jetzt wollen wir mal einen Wettbewerbseifer, euer Gewinnspieleifer in gewisser Weise auch wecken. Und zwar mit etwas, was auch noch am Ende sehr, sehr viel Sinn macht. Ihr könnt was gewinnen und ihr könnt dabei auch noch was lernen. Vielleicht fürs Leben.
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0: Der Wettbewerb, um den es jetzt geht, der nennt sich Defi League. Dieser Wettbewerb hat jetzt nicht wirklich was mit Sport zu tun. Okay, es ist ein bisschen sportlich vielleicht, überhaupt der Gedanke, da mitzumachen. Aber es ist nicht sowas wie die Fußball-Champions League oder sowas. Das kennen natürlich alle. Da geht es um Tore und um Tabellenplätze. Darum geht es bei der Defi-League nicht. Das ist was ganz anderes, das Ziel, das dahinter steckt. Da geht es nämlich darum, möglichst viele Defis, also Defibrillatoren, zu finden und ihren Standort auf einer Webseite einzutragen. Denn Defibrillatoren können im Ernstfall, das wisst ihr, Leben retten, zum Beispiel bei einem Herzstillstand oder bestimmten Herzrhythmusstörungen. Das Problem ist nur, sie helfen nur dann, wenn man auch weiß, wo der Nächste zu finden ist und ihn benutzen kann. Deshalb haben Marvin Roman und andere die Defi League ins Leben gerufen.
2: Die Idee zur Defi League, die kam uns einfach deshalb, weil wir hier in unserem Landkreis Osnabrück ganz, ganz viele öffentlich zugängliche Defibrillatoren haben, aber gar nicht genau wissen, wo diese sind und wie die verfügbar sind. Und insbesondere die Leitstelle, also die Personen, die ich erreiche, wenn ich die 112 wähle, die wissen eben nicht, wo diese Geräte sind. Und um die alle zu finden und die blinden Flecken auf der Karte zu streichen, haben wir die Defi League gegründet.
0: Ja, was bringen Sie, wenn ich nicht weiß, wo Sie sind? Es geht also darum, Defis aufzuspüren und ihre Standorte zu erfassen. Denn je mehr AEDs, automatisierte externe Defibrillatoren, das ist der komplette Begriff, auf der Plattform eingetragen sind, desto leichter können sie im Notfall gefunden werden. Mitmachen kann bei der Defi League jeder, noch bis Mitte Juli dauert das Ganze. Was ihr da tun müsst, wenn ihr einen Defibrillator entdeckt habt, das kann uns natürlich Marvin Roman erklären.
2: Ja, wenn ich in der Öffentlichkeit ein AED finde, nutze ich einfach mein Smartphone, mache ein Foto, achte dabei darauf, dass keine anderen fremden Personen auf dem Bild sind und lade das dann auf der Defi-Webseite hoch, also defi-league.de. Und dort erhalte ich dann nach Freigabe Punkte für die eingereichten AEDs, die dann am Ende wertvolle Lose für die Auslosung der Preise sind. Wir können jetzt schon sagen, dass sehr, sehr viele Leute mitmachen bei der Defi League, ganz, ganz viele neue Geräte gefunden haben.
0: Und ihr könntet auch noch mitmachen und was gewinnen, da kommen wir gleich noch drauf, und eben auch helfen. Es ist ja ein größeres Ziel, das hinter dieser spielerischen Aktion, hinter dieser Liga steckt. Es geht darum, Menschenleben zu retten. Wenn es nämlich zu einem Notfall kommt, der zählt jede Sekunde. Marvin Roman hat uns deswegen auch nochmal erklärt, was denn bei einem Notfall eigentlich zu tun ist.
2: Ja, sollte ich mal in so eine Situation kommen, dass ein Defi wirklich gebraucht wird, dann hilft unsere Karte eigentlich gar nicht. Die ist nämlich nur da, um den Spieltrieb zu fördern, damit die Mitspieler jetzt sehen, wo sind denn schon Geräte bekannt, und die blinden Flecken zu schließen. Die Karte sollte man im Notfall nicht nutzen. Im Notfall sollte man sich da an die Rettungskette halten und die 112 anrufen. Dort wird einem dann genau erklärt, was zu tun ist und eben auch dann auf so ein Gerät hingewiesen, wenn es in der Nähe ist. Bei der Bedienung eines so einen AEDs muss ich auch gar nicht viel beachten. Denn wenn ich das Gerät von der Wand nehme, anschalte, dann erklärt mir das Gerät genau, was zu tun ist.
0: Also haltet die Augen offen und dokumentiert, wo ihr Defibrillatoren gefunden habt. Hier bei uns in der Region, das ist das Ziel der Defi League. Für jeden neu erfassten Defibrillator gibt es 10 Punkte, für einen bereits eingetragenen Standort immerhin auch noch einen Punkt. Und wer bis zum Ende, also Mitte Juli, die meisten Punkte sammelt, kann sich tatsächlich über attraktive Preise freuen. Was gibt es da für die ersten drei? Ein iPhone, eine Playstation und eine Musikbox. Nicht schlecht.
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geben für dieses Jahr. Es gibt in Osnabrück weiterhin zwei Ein-Sterne-Restaurants. Welche das sind, das unter anderem erfahrt ihr gleich in den Nachrichten aus der Region bei Jan Molitor. Da erfahrt ihr dann auch, dass es in Niedersachsen jetzt gar kein 3-Sterne-Restaurant mehr gibt. Das und mehr dann gleich nach den Waterboys. Die hört ihr bei Startklar auf OS Radio am Mittwochmorgen. 9.25 Uhr.

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1: Mit Jan Molitor. Zwei Osnabrücker Restaurants bleiben Sterne-Restaurants und Museum und Park Kalkriese wurden mit Nachhaltigkeitssiegel geehrt. Die Restaurants Ico und Kesselhaus dürfen sich weiterhin als Ein-Sterne-Restaurants bezeichnen. Das geht aus der neuen Ausgabe des Restaurantsführers Michelon hervor, die am Dienstag vorgestellt wurde. Damit bleibt Osnabrück weiterhin einer der wenigen Standorte in Niedersachsen mit gleich 2 Sterne-Restaurants. Landesweit wurden zudem 2 neue Restaurants mit 1 Stern ausgezeichnet. Ein 3-Sterne-Restaurant gibt es in Niedersachsen nach der Schließung des Wolfsburger Aqua aktuell nicht mehr. Das Museum und der Park Kalkriese wurden als eines der ersten Museen in Deutschland mit dem Nachhaltigkeitssiegel ausgezeichnet nachhaltig geehrt. Vergeben wurde die Auszeichnung vom Deutschen Museumsbund. Sie würdigt Einrichtungen, die sich in den Bereichen Umwelt, Soziales und Wirtschaft besonders nachhaltig aufstellen. Museumsleitung Heidrun Derks erklärt, was die Auszeichnung für das Museum bedeutet.
2: Wir sind natürlich sehr stolz über dieses Zertifikat. Wir gehören damit zu den ersten 3 Museen in der Bundesrepublik, die mit einem Nachhaltigkeitszertifikat ausgestattet sind. Wir hoffen natürlich, dass es auch eine gewisse Signalwirkung in die Museumsszene hat und auch deutlich macht, dass Museen eine gewisse Vorbildfunktion haben.
1: Der Zertifizierungsprozess dauerte rund 15 Monate und wurde durch ein externes Audit begleitet. Rund 1000 Haushalte in Osnabrück-Hellern sind derzeit von einer Internetstörung betroffen. Nach Angaben der Netzgemeinschaft Stadtwerke Osnabrück-Netz wurde bei Bauarbeiten am Blumenhaller Weg am Dienstagnachmittag ein Glasfaserkabel beschädigt. Dadurch sind zahlreiche Anschlüsse aktuell ohne schnelles Internet. SWO Netz arbeitet nach eigenen Angaben an der Reparatur. Die Störung soll im Laufe des Tages behoben werden. Der VfL Osnabrück hat den nächsten Neuzugang für die kommende Saison verpflichtet. Vom Drittligisten Viktoria Köln wechselt Mittelfeldspieler Leonhard Münst an die Bremer Brücke. Der 24-Jährige kam in der vergangenen Spielzeit auf 35 Drittligaeinsätze, erzielte 5 Tore und bereitete 8 weitere Treffer vor. Münst wurde im Nachwuchs des VfB Stuttgart ausgebildet. Beim VfL soll der vielseitig einsetzbare Mittelfeldspieler künftig sowohl in offensiveren Rollen als auch im zentralen Mittelfeld zum Einsatz kommen.
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3: Ja, überlegt euch schon mal, wenn ihr heute nach draußen müsst, wie ihr das einigermaßen taktisch, strategisch angeht, damit ihr von einem Schattenplatz zum nächsten kommt, euch irgendwie abkühlen könnt. Vielleicht nimmt ihr ja die Klimaoase, die Grüne mit am Nikolaiort, wobei ich mir vorstellen kann, wenn da einige Leute unterwegs sind, dass sie da auch alle diese nutzen wollen. Denn es wird heiß, es bleibt heiß, es wird noch heißer als gestern. 33 Grad, das sind die Werte 33, 34, mit denen wir heute rechnen müssen im Laufe dieses Tages. Wir sind jetzt schon bei 25 Grad angelangt in Osnabrück und auch im Landkreis in Bueggermühlen und in Gaste. Wolken gibt es heute keine, der Wind hält sich auch vornehm zurück. Das tut er auch in der kommenden Nacht, da gibt es auch keine Wolken. Sternklarer Himmel bei 21, 22 Grad, nicht weniger. Morgen wird es dann ähnlich wie heute, vielleicht mit ein bisschen auffrischendem Wind, ansonsten wieder bis zu 33 Grad. Der Freitag macht noch einen kleinen Sprung nach oben auf der Temperaturskala. 36 Grad werden es dann, es bleibt weiterhin strahlend blau am Himmel, keine Wolken und die Aussichten fürs Wochenende, ja, sagenhafte 37 bis 38 Grad stehen da auf dem Zettel. Und Gewitter an beiden Tagen am Wochenende, wahrscheinlich wird es abends gewittern. Nachts haben wir dann Werte von 22 bis 23 Grad. Das ist eigentlich auch viel zu warm, um einigermaßen gut zu schlafen. Vielleicht fahrt ihr einfach mal an die Küste, wenn das irgendwie spontan noch geht am Wochenende. Denn da geht es noch mit den Tageshöchstwerten.
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3: Autobahn 30, rein Richtung Osnabrück, zwischen dem Kreuz Lotte Osnabrück und Sutthausen. 20 Minuten dauert es da länger, weil es da einen Unfall gegeben hat. Dann Hermann-Ehlers-Straße, Sutthauser Straße, stadteinwärts im Stadtteil Sutthausen. Zwischen der Malberger Straße und der Anschlussstelle Sutthausen dauert es 10 Minuten länger in der Gegenrichtung. Stadtauswärts zwischen der Tankstelle am Kalkhügel, im Stadtteil Kalkhügel und der Anschlussstelle Sutthausen dauert es 15 Minuten länger. Zwischen Bohmte und Bad Essen-Wehrendorf wird heute im Laufe des Tages eine Sperrung aufgehoben. Die gab es gestern ganz plötzlich und heute wird sie auch wieder aufgehoben. Wann das genau der Fall sein wird, das kann ich euch nicht sagen. Vielleicht ist es ja schon passiert. Ich kann euch aber sagen, wo die Blitzer stehen. Die stehen im Landkreis, unter anderem in und um Alfhausen. Wer weitere Blitzer oder andere Verkehrshinweise hat, der kann uns gerne Bescheid geben. Telefonisch erreicht ihr OS Radio unter der 0541 750 40 0. Oder ihr könnt eine WhatsApp schicken an die 0157 88 533 187. Beide Nummern findet ihr auch auf unserer Internetseite auf osradio.de. Gute Fahrt und einen schönen Vormittag.
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3: Mit Markus Oberholthaus und startklar am Mittwoch. Besondere halbe Stunde haben wir jetzt, denn es sind Radio-Kolleginnen und Kollegen gleich bei uns zu Gast. Vielleicht die Radiomacherinnen und Radiomacher von morgen, die sind nämlich noch ein bisschen jünger, sind aber schon ziemlich wach. Und wer von euch noch nicht wach ist, der wird's jetzt.
4: Klimperkasten Süsteresch. Nun geht's los. Jetzt knallt's durchs Mikro.
3: Ja, der Klimperkasten Süsteresch ist bei mir zu Gast. Das sind nämlich ganz junge Radiomacherinnen und Radiomacher einer Grundschule, und zwar aus Schuttdorf. Und warum die Radio machen und was sie da genau machen bei Radio Klimperkasten, ich würde sagen, darüber spreche ich doch gleich mit denen am besten selber mal. Aber erst gibt's noch ein bisschen Musik. Und zwar, was haben wir da? Urgent Foreigner hier bei OS Radio.

0: Gäste haben. Die Bude ist voll, das Studio. So viele Gäste habe ich hier noch nie gehabt. Junge Radiomacherinnen und Radiomacher, nicht hier von uns, von OS Radio 104,8, sondern aus einer Schule, der Grundschule Süsteresch aus Schüttorf. Die sind heute Morgen hier zu Gast und wir wollen über ein Radioprojekt sprechen, das die auf die Beine gestellt haben.
1: Klimperkasten Süsteresch. Nun geht's los.
2: Jetzt knallt's durchs Mikro.
0: Ja, jetzt knallt's durchs Mikro. Das war ein Geräusch gerade, das ich persönlich aus meiner Schulzeit nicht in allerbester Erinnerung habe, muss ich ehrlich sagen. Die Pausenklingel, beziehungsweise die Klingel, die zum Stundenbeginn klingelt. Und damit haben wir schon so ungefähr die Richtung, glaube ich, worum es geht bei diesem Radioprojekt. Ich habe hier, ich würde mal so sagen, 10, 15 Kinder, Grundschulkinder aus Schüttorf von der Schule. Und als wir gerade hier diesen Einstiegsjingle gespielt haben, da haben schon ein paar mitgesungen, das habe ich gesehen. Nicht wirklich laut, aber ich habe gesehen, dass Münder sich bewegt haben und den Text mitgesungen haben. Also erstmal noch an alle, die hier sind. Ich weiß nicht, wie gesagt, genau wie viel sind. Herzlich willkommen bei OS Radio 104,8. Hallo.
3: Hallo.
0: Wer bist du?
3: Ich bin Mia.
0: Mia, wie alt bist du?
3: 10.
0: Welche Klasse?
3: 4B.
0: 4B. Und du bist mit in diesem Radioprojekt bei euch an der Schule, das wie heißt? Hat das einen Namen?
3: Radio Klimperkasten.
0: Warum heißt das Radio Klimperkasten? Weiß es einer? Wenn es einer weiß, ran ans Mikro und sagen. Offensichtlich weiß keiner, warum das Radio Klimperkasten heißt. Das kann doch nicht wahr sein. Ihr habt da ein Radioprojekt und habt dem Namen gegeben und keiner weiß, warum das so heißt. Wisst ihr nicht, okay. Dann wollen wir mal weitermachen mit der nächsten Frage, die ich habe, auf die ich hoffentlich eine Antwort kriege. Und zwar, ich habe irgendwie gelesen, ich habe ja ein bisschen gelesen im Vorfeld, weil euer Lehrer ein bisschen geschrieben hat, was ihr da so macht, dass das vielleicht auch tatsächlich als Pausenradio bezeichnet werden kann. Wir haben ja gerade die Pausenklingel gehört. Ist das denn tatsächlich ein Pausenradio? Mia oder wer bist du? Hallo?
4: Jaron Strauch.
0: Wie heißt du?
4: Jaron.
0: Jaron?
4: Ja.
0: Wie alt bist du, Jaron?
4: 8.
0: 8. Welche Klasse? Dritte?
4: Nee, zweite.
0: Zweite noch, okay. Und du bist auch mit dabei bei diesem Radioprojekt. Ist das ein Pausenradio? Ist das richtig? Habe ich das richtig
4: ja,
0: gesagt?
4: Ja, also wir spielen das jeden Donnerstag ab, wenn alle frühstücken.
0: Ach, tatsächlich. Dann sitzen alle zusammen und frühstücken und ihr spielt dann euer Radioprogramm ab.
4: Ja.
0: Macht ihr das alle zusammen oder habt ihr da die Arbeit aufgeteilt? Macht der eine nur das und macht der andere nur das oder macht ihr alle alles?

0: kam das von jemandem anderen?
1: Also das ist halt schon ein bisschen länger her. Das Radio gibt es schon sehr lange. Das kommt auf jeden Fall nicht von uns.
0: Und ihr habt das dann übernommen sozusagen?
1: Ja, sozusagen. Also Herr Ullmann hat das dann übernommen und hat das dann mit verschiedenen Kindern gemacht. Der macht das auch schon länger. Ich bin da zum Beispiel seit der 3. Klasse und ja, jetzt bin ich halt in der 4.
0: Also du bist schon ein bisschen Profi.
1: Ja, ich bin seit der 3. Klasse und bin hier halt immer noch.
0: Gibt es irgendwas, was am meisten Spaß macht dir dabei?
1: Also
0: bei dem
1: mir macht am meisten der Bericht Spaß. Mhm. Da berichten wir dann über unser Thema. Das suchen wir dann immer am Anfang aus und dann erzählen wir da was drüber und auch den Kindern zum Beispiel, dass man da auch was drüber lernt. Und das kommt dann meistens so in der Mitte der Sendung und dazu stellen wir dann auch immer eine Frage.
0: Was für Themen habt ihr denn so? Hat das immer alles was mit Schule zu tun?
1: Nee, das hat nicht immer mit Schule zu tun. Das haben wir wohl manchmal mit Schule, manchmal haben wir auch schon vorgegebene Themen. Aber am Anfang der Sendung, also am Anfang, wenn wir uns treffen, suchen wir ein Thema aus. Mhm. Und das kommt dann immer so drauf an, zum Beispiel, was in der bald ansteht oder zum Beispiel eine Lehrerin geht, darüber haben Berichten.
0: Ah.
1: Wir zum Beispiel manchmal, zum Beispiel hatten wir das mal letztes Jahr.
0: Habe ich das Gefühl.
1: Ja, wir haben wohl.
0: Da müsst ihr euch aber auch, müsst ihr dann abstimmen oder wie macht ihr das? Weil so, da kriegt man ja gar nicht alles rein in eine Sendung.
1: Ja, wir machen das dann immer, dass wir uns abstimmen und dann ein Thema halt aussuchen.
0: So, ich muss schon ein bisschen auf die Uhr gucken, ehrlich gesagt. Wir haben es nämlich schon 21:45 und ich habe aber noch eine Frage. Wen haben wir da? Wen haben wir da vorne?
2: Lia.
0: Du bist Lia?
2: Ja.
0: Und Lia ist wie alt?
2: 8 Jahre alt.
0: Also bist du auch in der 2. Klasse noch?
2: Ja.
0: Du bist du auch schon so ein bisschen so ein Profi oder bist du auch ganz neu angefangen erst?
2: So seit der 2. Klasse.
0: Also jetzt auch relativ neu angefangen. Ja. Ein Jahr ungefähr bist du dann dabei. Macht Spaß?
2: Ja.
0: Was denn? Was am meisten?
2: Musikwünsche mag ich am meisten.
0: Sehr gutes Stichwort, sehr gutes Stichwort. Da wollte ich nämlich noch fragen. Also in jeder Musiksendung gibt es ja, in jeder Radiosendung gibt es ja auch Musik. Und jetzt kann ich mir vorstellen, dass jeder da irgendwie eine Idee hat, was für Musik dann da rein soll. Gibt es da manchmal Streit eigentlich oder einigt ihr euch da immer drauf, relativ schnell, welche Musik
2: Nein,
0: gespielt wird?
2: Nein, da gibt es keinen Streit. Wir nehmen immer den Kasten erst, wo manche Kinder Lieder hingeschrieben haben. Und dann gucken wir die an.
0: Aha.
2: Und wenn du zum Beispiel 2 gibst, suchen wir noch eins selber aus, weil wir nehmen immer 3 Lieder.
0: Okay,
2: und dann spielen wir die halt bei den Kindern ab und die müssen dann sagen, welches die am meisten mögen.
0: Also das sind Musikwünsche, die ihr holt, da fragt ihr einfach danach und dann habt ihr ja auf jeden Fall schon Musik für eine Sendung und wenn da noch ein Loch ist, ein kleines, dann füllt ihr das selber auf. Ich weiß, dass es nicht so ganz einfach ist mit der Musik, da muss dann immer einer sozusagen den ganzen Ärger der Leute auf sich ziehen, wenn er dann sagt, okay, wir spielen jetzt eben diese Musik oder diese Musik, aber wenn ihr natürlich Musikwünsche habt, dann ist das nicht schlecht. Hört sich super an, ihr habt offensichtlich alle Spaß an der ganzen Geschichte und ihr werdet ja gleich hier bei uns auch noch ein paar Musikwünsche einsprechen. Ihr seid ja jetzt nicht nur für diese Sendung hier, für diese paar Minuten gekommen, sondern ihr seid noch hier, um euch den Sender hier bei uns anzugucken, ob das ein bisschen anders ist als bei euch oder ob das so ähnlich aussieht und dann werdet ihr eure Musikwünsche auch noch einsprechen. Jetzt muss ich leider die ganzen anderen enttäuschen, denn ihr könnt nicht mehr ans Mikro hier, weil wir schon 9.47 Uhr haben, 9.48 Uhr gleich und die Sendung sich so in Richtung Ende bewegt. Ich muss gleich noch mich verabschieden und sagen, wie es hier nachher weitergeht. Das macht ihr möglicherweise auch immer. Da kommen ja dann um 10 Uhr die Nachrichten. Und wer dann anschließend hier die nächste Sendung moderiert und was da so Thema ist, das sind so die Sachen, die ich jetzt gleich noch mache. Ich drücke euch die Daumen und wünsche euch viel Spaß bei eurem Pausenradio-Projekt. Das hört sich klasse an. Eine super Idee, die ihr da übernommen habt. Und so lange dranbleiben, wie es eben geht. Na, irgendwann müsst ihr die Schule ja dann auch mal verlassen. Aber könnt ihr ja dann in der nächsten Schule sagen, ey, ich habe da eine super Sache von unserer alten Schule. Das könnte man hier vielleicht auch machen. Vielen Dank, dass ihr da wart. Tschüss und viel Spaß gleich noch hier bei OS Radio 104,8. Tschüss!

Da kommt Sommerfeeling auf. Bei mir auf jeden Fall immer Erlend Oye, La Prima Estate. Kühlt euch ab heute, macht euch einen schönen sommerlichen Sonnertag, aber denkt dran, dass es immer wieder mal Abkühlung braucht. Hier geht's gleich weiter um 10 Uhr mit den Nachrichten aus Deutschland und der Welt und nach 10 mit OAS Radio der Tag. Heute mit Matthias Preis. Mein Name ist Markus Oberholthaus. Auf Wiederhören.

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2: Ich bin Babit Büchner. Nach der bundesweiten Störung im Bahnverkehr in der Nacht durch Probleme mit dem digitalen Bahnfunk sind Sicherheits- und IT-Experten auf der Fehlersuche. Nordrhein-Westfalens Verkehrsminister Oliver Krischer sagte, dass durch einen technischen Defekt der komplette Bahnverkehr in Deutschland zum Erliegen kommt, sei ein neuer Tiefpunkt bei einer ohnehin schwachen Betriebsqualität. Mittlerweile gibt es nur noch vereinzelt Folgeverspätungen. Die Hafenstadt Sewastopol auf der von Russland annektierten Halbinsel Krim ist nach Drohnenangriffen der Ukraine ohne Strom. Die Energieinfrastruktur sei in der Nacht getroffen und beschädigt worden, bestätigte der zuständige Gouverneur auf Telegram. Medienberichten zufolge ist auch in einigen anderen Teilen der Krim nach einem Drohneneinschlag die Stromversorgung zusammengebrochen. Knapp 5 Monate nach dem tödlichen Angriff auf einen Zugbegleiter in Rheinland-Pfalz hat der Prozess gegen den mutmaßlichen Täter begonnen. Der Fall hatte bundesweit eine Debatte über mehr Sicherheit im Bahnverkehr ausgelöst.
3: Die Staatsanwaltschaft hat den Täter wegen Mordes angeklagt. Das zuständige Landgericht wertet die Tat dagegen als Körperverletzung mit Todesfolge. Erklärung: Es gebe keine Gründe für einen Tötungsvorsatz. Die Familie des Opfers ist empört. Mehrere kräftige Faustschläge gegen Kopf und Schläfen, das sei mehr als Körperverletzung mit Todesfolge, sagt der Bruder des Opfers. Er und seine Verwandten erhoffen sich von dem Prozess auch eine Signalwirkung für mehr Sicherheit im Bahnverkehr. Thomas Thonfeld, Nachrichtenredaktion.
2: Und zum Sport. Die deutsche Fußballnationalmannschaft absolviert heute in Winston-Salem ihr Abschlusstraining. Danach geht es mit dem Flieger nach New York. In der Nähe findet morgen das 3. Gruppenspiel gegen Ecuador statt.
4: 27 Grad und Sonne erwartet das deutsche Team in der Weltstadt New York. Es soll nicht der letzte Abstecher sein, denn im Stadion in East Rutherford findet auch das Finale statt. Bis auf Nico Schlotterbeck sind alle Spieler fit. Der Bundestrainer muss sich entscheiden, auf wie vielen Positionen er sein Team verändern will. Gut möglich, dass Topscorer Dennis Undav mal von Anfang an ran darf, denn er wird am Abend vor dem Spiel auf der Abschlusspressekonferenz sitzen, neben Nagelsmann. Eigentlich ein deutliches Zeichen. Aus Winston-Salem, Thomas Bremser.
2: Los geht es morgen wieder um 22 Uhr unserer Zeit.
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5: Heute ist es sonnig und heiß, keine Wolke am Himmel. Die Temperaturen, die steigen im Laufe des Tages noch bis auf 33 Grad an. Aktuell sind es schon in Osterkappeln 25 Grad, in Osnabrück, Wallenhorst und Bad Lahr sind es 26 Grad. Nachts ist der Himmel sternenklar und es kühlt auch nicht wirklich ab. Die Temperaturen liegen in den frühen Morgenstunden bei 21 Grad. Morgen bleibt es so, die Sonne scheint unbarmherzig, ohne Wolken. Es bleibt heiß, die Temperaturen, die steigen wieder bis auf 33 Grad an. Übermorgen wird es noch wärmer, Sonne pur, keine Wolken. Und die Temperatur erreichen Höchstwerte um 36 Grad.
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5: Achtung auf der A1 Bremen Richtung Osnabrück. Zwischen Bramsche und Osnabrück Nord besteht Gefahr durch Gegenstände auf der Fahrbahn. Fahrt dort bitte ganz besonders vorsichtig. Dann nochmal die A1, bitte Achtung, Osnabrück in Richtung Bremen. Zwischen Bramsche und Neunkirchenförden besteht Gefahr durch Reifenteile auf der Fahrbahn. Auch dort bitte ganz besonders vorsichtig fahren. Dann habe ich noch die Blitzer im Landkreis und die stehen heute unter anderem verstärkt in und um Alfhausen. Wenn ihr jetzt noch mehr Verkehrsmeldungen für uns habt, dann dürft ihr uns gerne anrufen. Das geht mit der Telefonnummer 0541 750 40 0 oder schickt uns eine WhatsApp an die Nummer 0157 885 33 187. Die Nummern, die findet ihr auch auf unserer Internetseite auf osradio.de. Ich wünsche euch eine gute und vor allem sichere Fahrt.
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5: Am Mittwoch Vormittag, es ist 10.04 Uhr, ich bin Matthias Preis und bringe euch das Neueste aus Stadt und Landkreis mit. Gucke auf das, was in Deutschland und der Welt passiert und wenn es wichtig ist, hört ihr es hier. Gute Musik ist selbstverständlich, heute geht's los mit Coldplay, The Hardest Part.

Der Osnabrücker Neumarkt soll grüner werden und mehr Aufenthaltsqualität bekommen. Dafür sollen künftig weniger Busse über den Platz fahren. Nach den Plänen der Stadt würde sich der Verkehr stattdessen auf die Johannesfreiheit verlagern. Das sorgt für Kritik bei den Anwohnerinnen und Anwohnern und inzwischen auch aus der Medizin. Warum darüber sprechen wir gleich. Aber erst noch Peter Fox, Haus am See.

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1: Der Osnabrücker Neumarkt soll zu einem Platz mit Aufenthaltsqualität werden, also mehr Sitzmöglichkeiten, mehr Grünflächen und weniger Verkehr. Das hat auch Auswirkungen auf die Busse, die dann teilweise andere Wege fahren müssen, wenn sie nicht mehr über den Neumarkt dürfen. Nach den aktuellen Plänen der Stadt Osnabrück trifft es die Johannesfreiheit. Das ist denn in der Nähe der Johanneskirche. Die Stadt rechnet mit über 700 Fahrten pro Tag. Das wären etwa 30 Fahrten pro Stunde. Anwohner und Anwohnerinnen sind davon natürlich wenig begeistert und jetzt gibt es auch Kritik aus der Medizin. Mit einem offenen Medizinerbrief beteiligen sich jetzt Ärzte und Ärztinnen an der Debatte. Dr. Rainer Grove ist Internist und Kardiologe im Ruhestand. Er und die anderen Unterzeichner des Briefes sehen unter anderem den Lärm als großes Problem.
2: Im Vordergrund für Herz-Kreislauf-Erkrankungen steht der Lärm. Da gibt es eine Studie der Uni Mainz, die ist relativ aktuell. Die haben das untersucht und haben gesagt, das ist ein großer Stressfaktor, insbesondere für Herzkranke oder auch für Herzerkrankungen. Und das Zweite sind die Feinstäube. Und die wirken sich auf unsere Gefäße, auf die Herzkranzgefäße beispielsweise, ähnlich aus wie hoher Blutdruck, wie eine Zuckerkrankheit, wie Rauchen. Das ist ein gleichwertiger Risikofaktor, haben wir gar nicht so auf dem Schirm.
1: Natürlich ist es so, dass es in Städten wie Osnabrück immer Stellen mit hoher Feinstaub- und Lärmbelastung gibt. Der Verkehr muss eben irgendwo hin, aber aus Sicht der Mediziner und Medizinerinnen ist die Johannesfreiheit besonders schützenswert, weil in der direkten Nachbarschaft gleich mehrere Gesundheitseinrichtungen wie das Marienhospital, das Christliche Kinderhospital oder auch das Hospiz liegen. Die Patienten leiden natürlich noch einmal besonders unter dem Lärm und Feinstaub. Außerdem bedeuten solche Einrichtungen auch viele Besucher und Besucherinnen, die sich im Verkehr auf den engen Straßen zwischen den Bussen zurechtfinden. Dr. Michael Olefs sieht darin eine große Gefahrenquelle.
3: Mit der Konsequenz, dass dann eine solche Busroute und Veloroute gekreuzt werden muss mit all den Menschen, die entweder gut zu Fuß sind oder eben nicht und die Kinderwagen benutzen und Kleinkinder an der Hand haben. Alles das sind Aspekte, die aus unserer Sicht gegen eben eine solche Bustrasse sprechen.
1: Und die ruhige Lage sei ursprünglich ein Argument für Gesundheitseinrichtungen rund um die Johannesfreiheit gewesen. Dr. Thomas Lob-Corsilius war lange Oberarzt am Christlichen Kinderhospital. Damit war der Kinder- und Jugendarzt im Ruhestand auch an den Entscheidungen zum Neubau beteiligt. Er erinnert sich, dass die ruhige Verkehrslage damals ein zentraler Punkt war.
3: So wie das CKO jetzt gestaltet ist mit dem großen, dem Haupteingang zur Johannesfreiheit hin. Dass wir gesagt haben, es ist prima, wenn wir einen solchen Eingang haben, der möglichst wenig verkehrsbelastet ist. Es soll eine seitlich getrennte Zufahrt zur Nativgarage geben, damit auch Menschen dort ihre Kinder mit dem Auto hinbringen können, keine Frage. Aber der fußläufige Zugang, der ist optimal. Und insoweit würde jetzt durch eine solche Bustrassenführung dieses Konzept, was uns alle überzeugt hat, das würde jetzt dadurch auch nochmal zusätzlich in Frage gestellt.
1: Insgesamt 14 Ärzte und Ärztinnen haben den offenen Medizinerbrief unterzeichnet. Sie beschreiben das Quartier rund um die Johannesfreiheit dabei als Ruheoase in der Kernstadt, die erhalten bleiben sollte. An Oberbürgermeisterin Katharina Pötter und den Stadtrat haben sie eine klare Forderung. Die lokale Politik soll den Stadtratsbeschluss ändern und die Busse auf dem Neumarkt dann lassen, damit es in der Johannesfreiheit ruhig bleibt.

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1: Mit Jan Molitor. Zwei Osnabrücker Restaurants bleiben Sterne-Restaurants und Museum und Park Kalkriese wurden mit Nachhaltigkeitssiegel geehrt. Die Restaurants Ico und Kesselhaus dürfen sich weiterhin als Ein-Sterne-Restaurants bezeichnen. Das geht aus der neuen Ausgabe des Restaurantsführers Michelin hervor, die am Dienstag vorgestellt wurde. Damit bleibt Osnabrück weiterhin einer der wenigen Standorte in Niedersachsen mit gleich 2 Sterne-Restaurants. Landesweit wurden zudem 2 neue Restaurants mit einem Stern ausgezeichnet. Ein 3-Sterne-Restaurant gibt es in Niedersachsen nach der Schließung des Wolfsburger Aqua aktuell nicht mehr. Das Museum und der Park Kalkriese wurden als eines der ersten Museen in Deutschland mit dem Nachhaltigkeitssiegel ausgezeichnet nachhaltig geehrt. Vergeben wurde die Auszeichnung vom Deutschen Museumsbund. Sie würdigt Einrichtungen, die sich in den Bereichen Umwelt, Soziales und Wirtschaft besonders nachhaltig aufstellen. Museumsleitung Heidrun Derks erklärt, was die Auszeichnung für das Museum bedeutet.
2: Wir sind natürlich sehr stolz über dieses Zertifikat. Wir gehören damit zu den ersten 3 Museen in der Bundesrepublik, die mit einem Nachhaltigkeitszertifikat ausgestattet sind. Wir hoffen natürlich, dass es auch eine gewisse Signalwirkung in die Museumsszene hat und auch deutlich macht, dass Museen eine gewisse Vorbildfunktion haben.
1: Der Zertifizierungsprozess dauerte rund 15 Monate und wurde durch ein externes Audit begleitet. Rund 1000 Haushalte in Osnabrück-Hellern sind derzeit von einer Internetstörung betroffen. Nach Angaben der Netzgemeinschaft Stadtwerke Osnabrück-Netz wurde bei Bauarbeiten am Blumenhaller Weg am Dienstagnachmittag ein Glasfaserkabel beschädigt. Dadurch sind zahlreiche Anschlüsse aktuell ohne schnelles Internet. SWO Netz arbeitet nach eigenen Angaben an der Reparatur. Die Störung soll im Laufe des Tages behoben werden. Der VfL Osnabrück hat den nächsten Neuzugang für die kommende Saison verpflichtet. Vom Drittligisten Viktoria Köln wechselt Mittelfeldspieler Leonhard Münst an die Bremer Brücke. Der 24-Jährige kam in der vergangenen Spielzeit auf 35 Drittligaeinsätze, erzielte 5 Tore und bereitete 8 weitere Treffer vor. Münst wurde im Nachwuchs des VfB Stuttgart ausgebildet. Beim VfL soll der vielseitig einsetzbare Mittelfeldspieler künftig sowohl in offensiveren Rollen als auch im zentralen Mittelfeld zum Einsatz kommen.
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3: Heute scheint den ganzen Tag die Sonne von einem quasi wolkenlosen Himmel. Es wird heiß, denn die Höchsttemperaturen, die liegen heute Nachmittag bei 33 Grad. Aktuell sind es schon in Osnabrück, in Georgsmarienhütte und Bissendorf 27 Grad. In Bohmte sind es 28 Grad. In der Nacht sind keine Wolken am Himmel, aber es wird auch nicht merklich kühler. Frühmorgens liegen die Temperaturen bei 21 Grad. Morgen ändert sich nicht viel, die Sonne scheint ungestört, was wieder Hitze bedeutet. Bei Höchsttemperaturen dann auch wieder um 33 Grad. Am Freitag steigen die Temperaturen nochmal an. Den ganzen Tag Sonnenschein pur, die Höchstwerte liegen bei 36 Grad.
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3: Achtung auf der A1 Osnabrück in Richtung Bremen. Zwischen Bramsch und Neunkirchenförden besteht Gefahr durch Reifenteile auf der Fahrbahn. Fahrt dort bitte ganz besonders vorsichtig. Dann auch bitte Achtung auf der A30 Rheine Richtung Osnabrück. Zwischen Hasbergen-Gast und Osnabrück-Hellern. Dort steht ein defekter LKW auf dem rechten Fahrstreifen. Auch dort bitte ganz besonders vorsichtig fahren. Dann habe ich noch die Blitzer im Landkreis, die uns der Landkreis auch gemeldet hat. Und die stehen heute unter anderem verstärkt in und um Alfhausen. Wenn ihr jetzt noch mehr Verkehrsmeldungen für uns habt, die wir noch nicht gemeldet haben, dann dürft ihr uns gerne anrufen und uns diese durchsagen. Das geht mit der Telefonnummer 0541 750 40 0. Ihr könnt uns aber auch eine WhatsApp schicken an die Nummer 0157 88 533 187. Beide Nummern findet ihr auch auf osradio.de. Ich wünsche euch eine gute und vor allem sichere Fahrt.
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3: Am Mittwochvormittag, 10.34 Uhr ist es, am Mikrofon Matthias Preiß.

0: 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Die Sonne scheint, die Eisdielen sind voll und viele freuen sich aufs Badewetter. Aber während wir uns ein schattiges Plätzchen suchen oder die Klimaanlage aufdrehen können, sieht das für Menschen ohne festen Wohnsitz ganz anders aus. Für sie kann so ein heißer Sommertag schnell zum echten Problem werden. Darüber spreche ich jetzt mit meiner Kollegin Verena Morris. Hallo Verena.
1: Hallo Matthias.
0: Verena, viele freuen sich über 30 Grad. Warum wird genau das für wohnungslose Menschen schnell gefährlich?
1: Weil sie der Hitze oft rund um die Uhr ausgesetzt sind. Die meisten von uns, die können sich irgendwann in eine kühle Wohnung, ins Büro oder zumindest in den Schatten zurückziehen. Wer auf der Straße lebt, ja, der hat diese Möglichkeiten häufig nicht. Viele verbringen den ganzen Tag draußen, müssen sich selbst bei Temperaturen von über 30 Grad irgendwie schützen. Dazu kommt, dass viele Betroffene bereits gesundheitliche Probleme haben oder auch körperlich geschwächt sind. Die Hitze belastet den Kreislauf zusätzlich und gerade in Städten bleibt es durch aufgeheizte Straßen und Gebäude oft auch nachts warm. Das heißt, der Körper, der bekommt kaum Gelegenheit, sich irgendwie zu erholen.
0: Jetzt sieht man ja immer wieder mal Menschen draußen sitzen oder auch liegen. Woran merke ich denn, dass jemand möglicherweise ernsthafte Probleme durch die Hitze hat?
1: Ja, es gibt einige Warnsignale, auf die du achten solltest, wenn jemand plötzlich sehr erschöpft wirkt, stark schwitzt, über Schwindel klagt oder verwirrt erscheint. Dann kann das schon ein Hinweis sein, dass der Körper mit der Hitze kämpft. Noch ernster wird es bei einem Hitzschlag. Dann können Betroffene orientierungslos sein, Krämpfe bekommen oder kaum noch ansprechbar sein. Die Haut ist auch oft heiß und trocken. Auch starke Kopfschmerzen, Übelkeit oder Erbrechen können auftreten. In solchen Fällen solltest du nicht einfach weitergehen, sondern Hilfe holen. Ein Hitzschlag ist ein medizinischer Notfall und kann lebensbedrohlich werden.
0: Also in so einem Fall dann schnell die 112 wählen. Und sonst, was kann jeder von uns tun? Man fühlt sich ja manchmal etwas hilflos.
1: Tatsächlich ziemlich viel. Es muss gar nichts Großes sein. Schon eine Flasche Wasser kann an einem heißen Tag enorm helfen. Wer merkt, dass jemand in der Sonne sitzt, der kann auch freundlich nachfragen, ob alles in Ordnung ist. Manche Hilfsorganisationen empfehlen außerdem Sonnencreme oder eine Kopfbedeckung anzubieten. Wichtig ist vor allem aufmerksam sein. Oft fühlen sich wohnungslose Menschen übersehen. Ein kurzes Gespräch oder auch eine Nachfrage, ob Hilfe benötigt wird, das kann deshalb genauso wichtig sein wie die praktische Unterstützung. Und wenn jemand gesundheitlich angeschlagen wirkt, dann sollte man lieber einmal mehr den Rettungsdienst rufen als einmal zu wenig.
0: Eine Flasche Wasser, kurz nachfragen, ob alles okay ist oder einfach mal einen Platz im

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1: Ich bin Babit Büchner. 2 Stunden lang ging nichts mehr. Probleme mit dem digitalen Bahnfunk haben den Zugverkehr der Deutschen Bahn in der Nacht bundesweit lahmgelegt. IT-Experten sind nun auf Fehlersuche.
2: Während der Bahnverkehr nach und nach wieder ins Rollen kommt, hagelt es Kritik an der Deutschen Bahn. Verschiedene Politiker fordern eine lückenlose Aufklärung, genauso wie der Verband der privaten Güterbahnen, der auch von der Störung betroffen war. Dieser Vorfall zeige mal wieder, wie veraltet die Bahnsysteme sind, sagt der Vorsitzende des Verkehrsausschusses im Bundestag. Er fordert einen Modernisierungszeitplan von der Bahn. Währenddessen sind Sicherheits- und IT-Experten auf Fehlersuche. Als Ursache werde ein fehlerhaftes Update der Deutschen Bahn vermutet. Fiona Reinhardt, Nachrichtenredaktion.
1: Während die Hitze weiter über Frankreich brütet, sind rund 68.000 Haushalte im Nordwesten des Landes vom Strom abgeschnitten. Grund sei eine hitzebedingte Panne an einem Transformator, teilten die Behörden mit. Auch in Deutschland könnten in den kommenden Tagen neue Hitzerekorde geknackt werden. Tückisch ist dabei auch die nicht direkt spürbare UV-Strahlung. Nach Angaben des Bundesamts für Strahlenschutz werden heute und morgen die bislang höchsten Indexwerte des Jahres erwartet. In Deutschland haben im vergangenen Jahr 17,3 Millionen Menschen alleine gelebt. Das war gut jede 5. Person, teilte das Statistische Bundesamt mit.
3: Daten, warum nicht? Aber zusammenleben? Nein, viele junge Leute, die leben allein, Frauen etwas häufiger als Männer. Aber top in Sachen Solo-Haushalt, das ist die Gruppe der über 65-Jährigen, da ist fast jeder dritte Single. Alleinstehende wohnen übrigens eher in Großstädten als auf dem Land. Und im EU-Vergleich, da liegen wir in Sachen Single-Haushalte über dem Durchschnitt. Claudia Wächter, Nachrichtenredaktion.
1: Und zum Sport. Die deutsche Fußballnationalmannschaft absolviert heute in Winston-Salem ihr Abschlusstraining. Danach geht es mit dem Flieger nach New York. In der Nähe findet morgen das 3. Gruppenspiel gegen Ecuador statt. Für die Gruppe B beginnt heute schon der letzte Gruppenspieltag. Ab 21 Uhr unserer Zeit kämpfen Kanadier und Schweizer um den Gruppensieg. Parallel trifft Bosnien-Herzegowina auf Katar.
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4: Heute ist es sonnig und heiß, keine Wolke am Himmel. Die Temperaturen, die steigen im Laufe des Tages noch bis auf 33 Grad an. Aktuell sind es in Osnabrück, in Bramsche, in Hagen und auch in Dissen überall 28 Grad. Nachts ist der Himmel sternenklar und es kühlt auch nicht wirklich ab. Die Temperaturen liegen in den frühen Morgenstunden noch bei 21 Grad. Morgen bleibt es so, die Sonne scheint unbarmherzig ohne Wolken. Es bleibt heiß, die Temperaturen steigen wieder bis auf 33 Grad an. Übermorgen, da wird es noch wärmer, Sonne pur, keine Wolken und die Temperaturen erreichen Höchstwerte um 36 Grad.
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4: Achtung auf der A30, reine Richtung Osnabrück im Bereich der Abfahrt Osnabrück-Hellern. Besteht Gefahr durch ein defektes Fahrzeug, fahrt dort bitte ganz besonders vorsichtig. Dann habe ich noch die Blitzer im Landkreis und die stehen heute unter anderem verstärkt in und um Alfhausen. Wenn ihr jetzt noch mehr Verkehrsmeldungen für uns habt, dann könnt ihr uns gerne anrufen. Das geht mit der Telefonnummer 0541 750 400. Oder schickt uns eine WhatsApp an die Nummer 0157 88 533 187. Beide Nummern findet ihr auch auf unserer Internetseite auf osradio.de. Ich wünsche euch eine gute und vor allem sichere Fahrt.
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4: Mit Matthias Preis am Mikrofon am Mittwochvormittag. Es ist jetzt 11.04 Uhr.

Die Zukunft der Osnabrücker Kinderbibliothek sorgt für politische Diskussionen. Die Stadtverwaltung will sie vorübergehend in das ehemalige Prellerhaus an der Kranstraße verlegen. SPD-Oberbürgermeisterkandidat Robert Alfering kritisiert jedoch das Verfahren und fordert eine ergebnisoffene Prüfung weiterer Standorte. Mehr dazu gibt es nach Queen, I Want to Break Free.

0: Die Kommunalwahl im September rückt näher und damit nehmen auch die lokalpolitischen Debatten in Osnabrück Fahrt auf. Ein Thema sorgt derzeit besonders für Gesprächsstoff, die Zukunft der Kinderbibliothek. Die Räume in der Stadtbibliothek reichen schon länger nicht mehr aus. Weil ein Neubau angesichts der angespannten Haushaltslage kaum finanzierbar ist, schlägt die Stadtverwaltung gemeinsam mit der Oberbürgermeisterin Katharina Pötter vor, die Kinderbibliothek in das ehemalige Prellerhaus an der Kranstraße zu verlegen. Der SPD-Oberbürgermeisterkandidat Robert Alfering lehnt diesen Standort nicht grundsätzlich ab. Kritik übt er allerdings am Vorgehen der Verwaltung. Seiner Ansicht nach hätte zunächst geprüft werden müssen, welche Möglichkeiten es insgesamt gibt, bevor man sich auf einen Standort festlegt.
1: Gibt es günstigere Angebote, gibt es vergleichbar vielleicht auch besser gelegene Standorte für eine Kinder- und Jugendbibliothek? Und die Verwaltung hat uns in den Ausschüssen dazu leider auch schon mitgeteilt, dass sie gar keine anderen Standorte geprüft hat. Deswegen sind wir der Meinung, wir sollten ergebnisoffen diese Diskussion führen und nicht jetzt einen Schnellschuss machen, der uns über Jahrzehnte tatsächlich dann auch bindet.
0: Jahrzehntelange Bindung bedeutet in diesem Fall, dass das Objekt in der Kranstraße zum jetzigen Zeitpunkt für 25 bis 30 Jahre gemietet werden müsste. Robert Alfering kritisiert aber besonders, dass der Vorschlag für das Prellerhaus öffentlich wurde, ohne ihn vorab mit den politischen Verantwortlichen besprochen zu haben.
1: Wir haben es aus der Presse erfahren und das ist natürlich nie so schön, denn normalerweise informiert man den Rat, dass man eine Idee hat und der Rat berät dann darüber, denn der Rat ist das höchste Gremium in einer Stadt und bildet kollegial den demokratischen Willen der Wählerinnen und Wähler ab. Und wenn man diesen Rat übergeht und mit eigenen Ideen dann vorprescht, dann darf man sich nicht wundern, dass der Eindruck entsteht, dass zwischen Rat und Oberbürgermeisterin ein Dissens da ist.
0: Noch ist in der Sache also nichts entschieden. Verwaltung, Oberbürgermeisterin und Politik müssen weiter darüber sprechen. Robert Alfering will sich das Gebäude jetzt erst einmal selbst anschauen. Bei einem Besichtigungstermin soll unter anderem geklärt werden, ob sich das ehemalige Prellerhaus überhaupt für eine Kinderbibliothek eignet. Vor allem mit Blick auf die Barrierefreiheit.
1: Das Prellerhaus hat natürlich auch einen Aufzug und die Frage ist natürlich, wie dieser Aufzug auch ertüchtigt wird im Rahmen einer Sanierung. Aber wir haben jetzt in Kürze erst einmal zwei potenzielle Besichtigungstermine. Da schauen wir uns als Ratsmitglieder mal das Objekt selbst von innen an, wie es jetzt aussieht. Auch den Keller. Der Keller ist in letzter Zeit ein bisschen ins Gerede gekommen. Dort sei Feuchtigkeit bzw. sei es auch sehr nass. Das müssen wir uns mal angucken.
0: Ende Juni tagt der Stadtrat und entscheidet dann wohl endgültig, ob das Prellerhaus in Frage kommt für die Kinderbibliothek. Für Kinder und Jugendliche wäre das ein attraktiver Ort, so viel ist klar, und für die Stadt Osnabrück ein Anziehungspunkt mehr. Wir beobachten, was dort passiert und informieren euch dann zeitnah darüber.

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1: Mit Jan Molitor. Zwei Osnabrücker Restaurants bleiben Sterne-Restaurants und Museum und Park Kalkriese wurden mit Nachhaltigkeitssiegel geehrt. Die Restaurants Ico und Kesselhaus dürfen sich weiterhin als Ein-Sterne-Restaurants bezeichnen. Das geht aus der neuen Ausgabe des Restaurantsführers Michelin hervor, die am Dienstag vorgestellt wurde. Damit bleibt Osnabrück weiterhin einer der wenigen Standorte in Niedersachsen mit gleich zwei Sterne-Restaurants. Landesweit wurden zudem zwei neue Restaurants mit einem Stern ausgezeichnet. Ein 3-Sterne-Restaurant gibt es in Niedersachsen nach der Schließung des Wolfsburger Aqua aktuell nicht mehr. Das Museum und der Park Kalkriese wurden als eines der ersten Museen in Deutschland mit dem Nachhaltigkeitssiegel ausgezeichnet nachhaltig geehrt. Vergeben wurde die Auszeichnung vom Deutschen Museumsbund. Sie würdigt Einrichtungen, die sich in den Bereichen Umwelt, Soziales und Wirtschaft besonders nachhaltig aufstellen. Museumsleitung Heidrun Derks erklärt, was die Auszeichnung für das Museum bedeutet.
2: Wir sind natürlich sehr stolz über dieses Zertifikat. Wir gehören damit zu den ersten 3 Museen in der Bundesrepublik, die mit einem Nachhaltigkeitszertifikat ausgestattet sind. Wir hoffen natürlich, dass es auch eine gewisse Signalwirkung in die Museumsszene hat und auch deutlich macht, dass Museen eine gewisse Vorbildfunktion haben.
1: Der Zertifizierungsprozess dauerte rund 15 Monate und wurde durch ein externes Audit begleitet. Rund 1000 Haushalte in Osnabrück-Hellern sind derzeit von einer Internetstörung betroffen. Nach Angaben der Netzgemeinschaft Stadtwerke Osnabrück-Netz wurde bei Bauarbeiten am Blumenhaller Weg am Dienstagnachmittag ein Glasfaserkabel beschädigt. Dadurch sind zahlreiche Anschlüsse aktuell ohne schnelles Internet. SWO Netz arbeitet nach eigenen Angaben an der Reparatur. Die Störung soll im Laufe des Tages behoben werden. Der VfL Osnabrück hat den nächsten Neuzugang für die kommende Saison verpflichtet. Vom Drittligisten Viktoria Köln wechselt Mittelfeldspieler Leonhard Münst an die Bremer Brücke. Der 24-Jährige kam in der vergangenen Spielzeit auf 35 Drittligaeinsätze, erzielte 5 Tore und bereitete 8 weitere Treffer vor. Münst wurde im Nachwuchs des VfB Stuttgart ausgebildet. Beim VfL soll der vielseitig einsetzbare Mittelfeldspieler künftig sowohl in offensiveren Rollen als auch im zentralen Mittelfeld zum Einsatz kommen.
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3: Heute scheint den ganzen Tag die Sonne von einem wolkenlosen Himmel und es wird heiß, denn die Höchsttemperaturen liegen heute Nachmittag bei 33 Grad. Aktuell sind es in Rulle 28 Grad, in Osnabrück, in Bad Iburg und in Neunkirchen sind es 29 Grad. In der Nacht sind keine Wolken am Himmel, aber es wird auch nicht merklich kühler. Frühmorgens liegen die Temperaturen bei 21 Grad. Morgen ändert sich nicht viel, die Sonne scheint ungestört. Was wieder Hitze bedeutet, das alles bei Höchsttemperaturen, dann auch wieder um 33 Grad. Am Freitag steigen die Temperaturen nochmal an, den ganzen Tag Sonnenschein pur. Die Höchstwerte liegen bei 36 Grad.
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3: Achtung auf der A33 Osnabrück in Richtung Bielefeld zwischen dem Kreuz Osnabrück Süd und Harderberg besteht Gefahr durch eine ungesicherte Unfallstelle. Und dort zwischen dem Kreuz Osnabrück Süd und Harderberg haben wir jetzt auch schon 1 Kilometer Stau. Dort braucht ihr etwa 15 Minuten länger. Dann habe ich noch die Blitzer im Landkreis, die uns vom Landkreis auch gemeldet wurden. Und die stehen heute unter anderem verstärkt in und um Alfhausen. Wenn ihr jetzt noch mehr Verkehrsmeldungen für uns habt, die wir noch nicht auf dem Zettel hatten, dann dürft ihr uns gerne anrufen und uns diese durchgeben. Das geht mit der Telefonnummer 0541 750 400. Ihr könnt uns aber auch einfach eine WhatsApp an die Nummer 0157 88 533 187 schicken. Beide Nummern findet ihr auch auf osradio.de. Ich wünsche euch eine gute und vor allem sichere Fahrt. Kommt gut an euer Ziel.
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3: Am Mittwoch, kurz vor Mittag, 11.34 Uhr ist es. Ich bin Matthias Preiß.

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1: Und da gibt es eine Lesung über Wellen, Watt und Wahrheitssuche mit Mama Carlotta. Der 20. Band der Mama Carlotta-Reihe von Bestseller-Autorin Gisa Pauli. Und darum geht's in dem Roman. Als die Lünnemanns nach Jahren behaupten, ihr entführtes Kind wiedererkannt zu haben, wird auf Sylt ordentlich Luft aufgewirbelt. 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Geburtstag feiert und die Polizei auf Hochtouren in dem Mordfall ermittelt, stellt die italienische Hobbyermittlerin ihre ganz eigene Nachforschung an. Ein Kind, das seinen Eltern entwendet wurde, Dio Mio. Da muss man doch helfen. Wäre ja gelacht, wenn Mama Carlotta die Sache nicht auf die Spur käme. Sylt, Spannung und italienisches Temperament. 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Morgen am Donnerstag, den 25. Juni um 19 Uhr im Kuckhaus Kuxoll am Krümpel in Dissen.

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1: Ich bin Babette Büchner. Nächtlicher Bahnfrust. Wegen einer bundesweiten Störung des digitalen Bahnfunks hat die Deutsche Bahn am späten Abend alle Züge in Deutschland rund 2 Stunden lang gestoppt. Die Ursache für das Problem war aus Sicht des Unternehmens der planmäßige Tausch einer technischen Komponente beim Zugfunksystem. Weitere Details wurden bislang nicht mitgeteilt. Bundesverkehrsminister Patrick Schnieder forderte eine lückenlose Aufklärung des Vorfalls. Während die Hitze weiter über Frankreich brütet, sind rund 68.000 Haushalte im Nordwesten des Landes vom Strom abgeschnitten. Grund sei eine hitzebedingte Panne an einem Transformator, teilten die Behörden mit.
2: Riesige Teile Frankreichs ächzen unter der Hitze. Noch nie gab es in so vielen Gegenden gleichzeitig die höchste Hitzewarnstufe Rot. Selbst in der meist eher kühlen Bretagne brutzeln die Menschen in Frankreich gerade sehr. Und jetzt sind auch noch Zehntausende Haushalte dort ohne Strom. Die Menschen können also weder Ventilator noch Klimaanlage benutzen. Und weil es so heiß ist, wird es auch noch ein bisschen dauern, bis der Strom wieder da ist. Besonders schlimm ist das natürlich für schwächere Menschen. Etwa Altenzentren sollen deshalb jetzt im Zweifel mit Stromgeneratoren versorgt werden. Aus Paris, Rachel Sommer.
1: Deutschland ist im europäischen Vergleich das am stärksten von Cyberangriffen mit Schadsoftware betroffene Land. Spuren von Cyberkriminellen führen dabei häufig nach Russland, sagt Experte Christian Dörr vom Hasso-Plattner-Institut in Potsdam.
3: Die Täter attackieren Unternehmen, die öffentliche Verwaltung und auch Krankenhäuser mit Schadsoftware, die Daten und Systeme verschlüsselt. So wollen die Kriminellen Lösegeld erpressen, oft mehrere hunderttausend Euro. Deutschland ist besonders attraktiv für Cyberangriffe, denn hier gibt's viele innovative Unternehmen mit wertvollen Daten, die man blockieren kann. Und oft sind sich diese Firmen der Cybergefahr nicht bewusst und entsprechend schlecht geschützt, sagen die Experten. Aus Berlin, Uli Reitinger.
1: Die Stimmung in der deutschen Wirtschaft hat sich im Juni den 2. Monat in Folge von den Dämpfern infolge des Iran-Kriegs erholt. Der IFO-Geschäftsklimaindex stieg leicht um 0,6 Punkte. Die Unternehmen haben ihre aktuelle geschäftliche Lage und die Erwartungen besser eingeschätzt. IFO-Präsident Clemens Fuß sagte, die deutsche Wirtschaft hoffe auf eine Entspannung der weltpolitischen Situation.
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4: Heute ist es sonnig und auch heiß. Keine Wolke am Himmel. Die Temperaturen, die steigen im Laufe des Tages noch bis auf 33 Grad an. Aktuell sind es in Osnabrück, in Glandorf und Bad Essen 29 Grad. In Bersenbrück sind es schon 30 Grad. Nacht ist der Himmel sternenklar und es kühlt auch nicht wirklich ab. Die Temperaturen liegen in den frühen Morgenstunden bei 21 Grad. Morgen bleibt es so, die Sonne scheint unbarmherzig ohne Wolken, es bleibt heiß. Die Temperaturen steigen wieder bis auf 33 Grad an. Übermorgen, da wird es noch wärmer, Sonne pur, keine Wolken und die Temperaturen erreichen Höchstwerte um 36 Grad.
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4: Achtung auf der A33 Osnabrück in Richtung Bielefeld zwischen dem Kreuz Osnabrück Süd und Haderberg. Dort besteht Gefahr durch eine ungesicherte Unfallstelle. Und dort haben wir jetzt auch schon 1 Kilometer Stau und ihr braucht etwa 15 Minuten länger. Dann auch bitte Achtung auf der B51 in Georgsmarienhütte. Zwischen der Einfahrt Georgsmarienhütte-Ösede und Wellendorfer Straße. Dort steht ein defektes Fahrzeug auf dem Beschleunigungsstreifen. Auch dort bitte vorsichtig fahren. Dann habe ich einen Blitzer in Osnabrück auf der Lerchenstraße. Und dort dürft ihr auf keinen Fall schneller als 30 fahren. Dann gibt es noch die Blitzer im Landkreis. Und die stehen heute unter anderem verstärkt in und um Alfhausen. Wenn ihr jetzt noch mehr Verkehrsmeldungen für uns habt, dann könnt ihr uns gerne anrufen und uns diese durchgeben. Das geht mit der Telefonnummer 0541 750 400 oder schickt uns eine WhatsApp an die Nummer 0157 88 533 187. Beide Nummern findet ihr auch auf unserer Internetseite auf osradio.de. Ich wünsche euch eine gute und sichere Fahrt.
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4: Am Mittwochmittag, es ist 12.04 Uhr, am Mikrofon Matthias Preiß.

Sommer, Sonne, Sonnenschein und dazu laue Sommerabende. Das ist doch die ideale Zeit zum Grillen. Und für uns ist es Anlass, mit unserer Food-Expertin Stefanie Hiekmann über Grillen zu sprechen. Gleich nach Cat Stevens' Moon Shadow.

0: 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Hallo und guten Appetit, heißt es heute bei uns wieder. Und da sind wir mit dem Thema rund ums Kulinarische. Dazu haben wir unsere Expertin auf diesem Gebiet dazu geholt, mit der wir versuchen wollen, vielleicht auch mal die eine oder andere neue Idee ins Spiel zu bringen. Markus Oberholthaus hat mit ihr über etwas gesprochen, das im Sommer ganz besonders angesagt ist. Grillen. Also, auf geht's.
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2: Lecker. Lecker. Die Food-Rubrik bei OS Radio gibt's heute wieder. Wir sprechen mit der Food-Expertin Stefanie Hiekmann über Essen und Kochen im engeren und auch manchmal im weiteren Sinne. Warum sprechen wir mit Stefanie darüber? Weil sie Journalistin und Kochbuchautorin ist und eine Expertin in diesem Fach. Hallo Stefanie.
3: Hallo Markus.
2: Stefanie, heute grillen wir und das machen wir erstmal ziemlich klassisch, nämlich mit Fleisch, vielleicht aber auch noch mit Fisch. Zunächst mal die Gretchenfrage. Ich weiß nicht, ob du die beantworten kannst und willst. Welcher Grill soll es denn sein? Was ist dein Favorit? Kohle, Gas, Elektro?
3: Kommt drauf an, wann. Also geschmacklich ist natürlich Kohle so das Schönste, ne, was man machen kann. Aber es bringt halt eben auch den Aspekt mit sich, dass man einfach ein bisschen Zeit braucht, bis die Kohle heiß ist. Und im Alltag setze ich deshalb auf Gas.
2: Kommen wir zum Grillgut. Gibt es eigentlich eine Fleischsorte, die sich fürs Grillen nicht eignet?
3: Oh, gute Frage. Nee, es kommt eigentlich darauf an, wie ich grille, ne? Also es ist einfach die Frage, grill ich besonders heiß im direkten Bereich oder eher indirekt, also ein bisschen schonender. Und wenn ich sowas habe wie ein Steak, was bestenfalls, also Geschmackssache, aber nicht ganz durch sein sollte, eher Medium, da muss man schon vorsichtig grillen, ne? Und es ist eher die Frage, wie als das was. Also ich muss wissen, was für ein Fleisch habe ich und wie möchte ich das am Ende auf dem Teller haben. Und danach geht das dann auch, wie ich das zubereite.
2: Du bist ja jetzt selber nicht so unbedingt die große Fleischfreundin, wie ich weiß, aber könnte ja sein, dass es auch mal bei dir auf den Grill kommt. Vielleicht auch für andere, natürlich für Gäste. Welches Fleisch grillst du am liebsten, wenn du Fleisch grillst?
3: Ich grill tatsächlich sehr gerne Hähnchen, weil ich es auch vom Grill am liebsten esse. Und am allerliebsten Keulenfleisch. Das ist im Übrigen nicht nur beim Grillen meine Empfehlung, sondern ja auch in der Pfanne oder im Ofen oder im Airfryer. Keulenfleisch wird halt deutlich saftiger, auch wenn man es grillt. Es braucht ein bisschen länger als das Brustfleisch. Aber die Konsistenz ist einfach eine ganz andere. Und ich finde das gerade beim Grillen wahnsinnig dankbar, wenn man das Keulenfleisch auf der Haut grillt. Hinterher eine schöne Marinade drauf, ist echt was super Schönes. Und je nach Marinade kann man dann halt auch mit den Beilagen abbiegen und beim jedem Grillen nochmal einen ganz unterschiedlichen Teller haben.
2: Gutes Stichwort. Marinieren, habe ich irgendwann mal gelesen, wird hier und da kritisch gesehen. Siehst du das auch so? Ist Marinieren nicht gut?
3: Marinieren ist im Prinzip super, aber auch da ist dann wieder dieser Fall, ich muss halt gucken, wie ich mit der Marinade auf dem Grill umgehe. Also in Marinaden ist ja bestenfalls, damit es auch gut schmeckt, auch ein süßer Anteil, also Zucker, auch ein Sirup, Honig oder sowas oder ein bisschen Barbecue-Soße. Und die verbrennt mir auf dem Grill natürlich schnell, gerade wenn ich mit hoher Hitze im direkten Bereich arbeite. Sprich, wenn ich ein mariniertes Fleisch auf den Grill lege, muss ich einfach im Blick behalten, dass ich das ordentlich wende, dass ich dabei stehen bleibe und nicht noch zig Sachen nebenbei mache, weil es verbrennt mir einfach schnell. Das ist der einzige Faktor, der einfach kritisch bei Marinade zu sehen ist. Und das ist ein Vor- und Nachteil zugleich. Wenn ich eine Marinade erhitze, dann karamellisiert die. Genau diesen Effekt möchte ich möglicherweise haben, weil der kann mega schön sein. Aber je nachdem, was ich da rein tue, ich muss schon wissen, was ich da rein tue, verändert sich natürlich auch der Geschmack. Das heißt, wenn ich es besonders gut meine und vielleicht viele frische Kräuter damit reinpacke, die können mir halt auch verbrennen auf dem Grill und möglicherweise leicht bitter werden. Da macht es manchmal Sinn, tatsächlich die Marinade, wenn ich so einen ganz frischen Geschmack haben möchte, zum Beispiel mit Zitronenabrieb drin oder so oder ja eben frischen Kräutern, dass ich mir noch mal ein bisschen extra was mache und das hinterher erst aufs gegrillte Fleisch drauf mache.
2: Also Marinade kein Teufelszeug, das nehme ich jetzt auf jeden Fall mal mit. Das sorgt natürlich schon für Geschmack, wenn man jetzt nicht Marinade drauf hat, also das Fleisch sozusagen pur, vielleicht ein bisschen gewürzt schon, je nachdem, ob man das vorher oder nachher machen will. Deswegen letzte Frage, wenn keine Marinade oder sonst nicht irgendwie was dazu zum Fleisch, muss das zwangsläufig so sein? Also muss da ein Dip dazu oder eine Soße oder eine Butter oder irgendwie sowas?
3: Kommt immer aufs Fleisch an, ne? Also ich finde, wenn man wirklich ein tolles, besonderes Stück, ein Steak zum Beispiel hat und das gegrillt hat und da einfach ein bisschen Fingersalz hinterher drauf macht und ein Stückchen Butter, Kräuterbutter, was auch immer, reicht das absolut. Ich aber sage, komm, heute ist so ein Tag, heute will ich diesen typischen Alltagsgrillgeschmack mit irgendeiner coolen Grillsoße. Ja, warum soll die nicht erlaubt sein? Alles cool. Man muss sich halt nur klar sein, der Grundgeschmack wird, je mehr Soße ich hinterher oder Marinade drauf tue, natürlich auch entweder übertüncht oder verändert, aber das kann auch manchmal völlig in Ordnung sein.
2: Ich würde sagen, einfach mal ausprobieren, ob man das lieber pur mag oder ob man dann eben dann doch eine Soße oder einen Dip dabei haben will. Marinade geht aber eben auch. Das war's zum Thema Grillen, zum Thema Fleischgrillen. Vielen Dank.
3: Sehr gerne.
4: Lecker.
0: Ja, das stimmt. Grillen mag ja vielleicht nicht jedermanns Sache sein, aber es kann unheimlich Spaß machen und es ist auch echt lecker.

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1: Mit Jan Molitor. Universität Osnabrück arbeitet an einer Plattform, um Umwelt- und Klimaschutzgruppen besser miteinander vernetzen zu können. Und zwei Osnabrücker Restaurants bleiben Sterne-Restaurants. Forschende der Universität Osnabrück arbeiten an einer neuen Plattform, die Umwelt- und Klimaschutzgruppen künftig besser miteinander vernetzen soll. Das Projekt trägt den Namen NetWeave 2.0. Ziel ist es, ehrenamtlich engagierte Vereine und Initiativen die Suche nach passenden Kooperationspartnern zu erleichtern. Dafür erfasst die Plattform mithilfe von Online-Fragebögen Bedarfe und Angebote der beteiligten Organisationen und schlägt anschließend passende Partner für gemeinsame Projekte vor. Gefördert wird das Vorhaben von der Bingo Umweltstiftung mit rund 45.000 Euro. Die Restaurants Ico und Kesselhaus dürfen sich weiterhin als Ein-Sterne-Restaurants bezeichnen. Das geht aus der neuen Ausgabe des Restaurantsführers Michel Long hervor, die am Dienstag vorgestellt wurde. Damit bleibt Osnabrück weiterhin einer der wenigen Standorte in Niedersachsen mit gleich 2 Sterne-Restaurants. Landesweit wurden zudem 2 neue Restaurants mit einem Stern ausgezeichnet. Ein 3-Sterne-Restaurant gibt es in Niedersachsen nach der Schließung des Wolfsburger Aqua aktuell nicht mehr. Bahnreisende in Osnabrück haben die Folgen der bundesweiten Funkstörung gestern auch erleben können. Trotz behobener Störung kommt es heute weiterhin zu Verspätungen und Zugausfällen. Am Dienstagabend hatte die Deutsche Bahn den Zugverkehr im gesamten Bundesgebiet vorübergehend eingestellt. Betroffen waren auch Züge, die nach, aus oder über Osnabrück fahren sollten. Ursache war eine massive Störung des digitalen Zugfunks. Aktuell gibt es derzeit keine Hinweise auf Sabotage. Die Bahn hatte die Störung in der Nacht behoben. Dennoch kommt es vielerorts weiterhin zu Einschränkungen im Zugverkehr. Eine Stichflamme beim Grillen hat in Wallenhorst einen 11-jährigen Jungen verletzt. Nach Angaben der Polizei soll ein 17-Jähriger am Kanal in der Nähe der Hansastraße einen Grill mit Spiritus angezündet haben. Dabei sei es zu einer Stichflamme gekommen, die den Jungen erfasst habe. Um die Flammen zu löschen, sei der 11-Jährige in den Kanal gesprungen. Der Junge erlitt Verbrennungen am Körper und wurde später in einem Krankenhaus behandelt. Die genauen Umstände des Vorfalls sind noch nicht bekannt.
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2: Heute scheint den ganzen Tag die Sonne von einem wolkenlosen Himmel. Es wird auch heiß, denn die Höchsttemperaturen liegen heute Nachmittag bei 33 Grad. Aktuell sind es schon in Osnabrück, in Fürstneuenhaßbergen und auch in Melle 30 Grad. In der Nacht sind keine Wolken am Himmel, aber es wird auch nicht merklich kühler. Frühmorgens liegen die Temperaturen bei 21 Grad. Morgen ändert sich nicht viel. Die Sonne scheint ungestört, was wieder Hitze bedeutet. Bei Höchsttemperaturen auch wieder um 33 Grad. Am Freitag steigen die Temperaturen nochmal an. Den ganzen Tag Sonnenschein pur. Die Höchstwerte liegen bei 36 Grad.
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2: Achtung auf der A1 Osnabrück in Richtung Bremen. Im Bereich der Anschlussstelle Bramsche steht ein defektes Fahrzeug. Fahrt dort bitte ganz besonders vorsichtig. Dann nochmal die A1. Nicht die A1, sondern die A33 Osnabrück in Richtung Bielefeld. Zwischen dem Kreuz Osnabrück Süd und Haderberg besteht Gefahr durch eine ungesicherte Unfallstelle. Fahrt dort bitte ganz besonders vorsichtig. Dann habe ich immer noch einen Blitzer in Osnabrück auf der leeren Straße und dort dürft ihr nicht schneller als 30 fahren. Und die Blitzer im Landkreis, die uns der Landkreis gemeldet hat, die stehen heute unter anderem verstärkt in und um Alfhausen. Wenn ihr noch mehr Verkehrsmeldungen für uns habt, dann könnt ihr uns gerne anrufen. Das geht mit der Telefonnummer 0541 750 400. Ihr könnt uns auch eine WhatsApp schicken an die Nummer 0157 88 533 187. Beide Nummern findet ihr auch auf osradio.de. Ich wünsche euch eine gute und vor allem sichere Fahrt.
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2: Am Mittwoch, kurz nach Mittag, 12.34 Uhr ist es, am Mikrofon Matthias Preiß.

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1: Und da blicken wir jetzt schon mal etwas ins Voraus. 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
1: Ich bin Babit Büchner. Familienministerin Karin Prien plädiert für eine gesetzliche Altersgrenze von 13 Jahren für die eigenständige Nutzung sozialer Medien wie TikTok, Instagram oder Snapchat. Das halte sie grundsätzlich für den richtigen Weg, teilte Prien in Berlin mit. Vorher hatte eine Expertenkommission der Ministerin 56 Empfehlungen übergeben. Prien sagte:
2: Wir erleben nicht nur Hass und Manipulation und suchtfördernde Mechanismen in sozialen Medien. Wir erleben eben auch, dass jedes vierte Kind ein problematisches Nutzungsverhalten hat. Und wir spüren eben auch, dass das Auswirkungen auf Konzentrationsfähigkeit, auf soziale Kompetenzen, auch auf das Leistungsvermögen in anderen Bereichen, namentlich auch in Schule hat.
1: Aus Sicht der Expertenkommission zeigen etwa 300.000 Jugendliche Suchtverhalten. Nächtlicher Bahnfrust. Wegen einer bundesweiten Störung des digitalen Bahnfunks hat die Deutsche Bahn am späten Abend alle Züge in Deutschland rund 2 Stunden gestoppt. Die Ursache für das Problem war aus Sicht des Unternehmens der planmäßige Tausch einer technischen Komponente beim Zugfunksystem. Weitere Details wurden bislang nicht mitgeteilt. Bundesverkehrsminister Patrick Schnieder forderte eine lückenlose Aufklärung des Vorfalls. Mitarbeiter von Beratungsstellen für von Rassismus betroffene Muslime nehmen eine zunehmende Enthemmung und Brutalität wahr. Das Netzwerk Claim hatte im vergangenen Jahr tausende antimuslimische Vorfälle registriert.
3: Eine Frau mit Kopftuch wird geschlagen, ein Schüler, der arabisch aussieht, als Terrorist beschimpft. Mehr als 4000 solcher und ähnlicher Fälle gab es im vergangenen Jahr und die wurden auch dokumentiert. Doch die Dunkelziffer sei viel höher, sagen die Forschenden, vor allem in Schulen oder auch im Kontakt mit Behörden oder der Polizei. Und sie beklagen, das alles werde immer häufiger hingenommen. Ein Gewöhnungseffekt mache sich breit. Claudia Wächter, Nachrichtenredaktion.
1: Nach einer Flaute wegen des Iran-Kriegs zieht die Nachfrage nach Urlaub in der Türkei und Ägypten bei TUI wieder spürbar an. Besonders Antalya steht bei Sommerreisen hoch im Kurs, berichtet Europas größter Reisekonzern. Daneben gehöre auch Ägypten zu den Comeback-Zielen im Last-Minute-Sommer. Beliebtestes Fernreiseziel bei TUI sind weiter die USA.
0: Das Wetter bei uns in der Region.
4: Heute ist es sonnig und auch heiß. Keine Wolke am Himmel. Die Temperaturen, die steigen im Laufe des Nachmittags noch bis auf 33 Grad an. Aktuell sind es in Osnabrück, in Belm und Bad Rothenfelde 30 Grad. In Quakenbrück sind es 31 Grad. Nachts ist der Himmel sternenklar und es kühlt auch nicht wirklich ab. Die Temperaturen liegen in den frühen Morgenstunden bei 21 Grad. Morgen bleibt es so, die Sonne scheint unbarmherzig ohne Wolken. Es bleibt auch heiß, die Temperaturen die steigen wieder bis auf 33 Grad an. Übermorgen wird es dann noch wärmer, Sonne pur, keine Wolken und die Temperaturen erreichen Höchstwerte um 36 Grad.
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4: Achtung auf der A1 Osnabrück in Richtung Bremen. In der Ausfahrt Bramsche besteht Gefahr durch ein defektes Fahrzeug. Fahrt dort bitte ganz besonders vorsichtig. Dann habe ich noch die Blitzer im Landkreis und die stehen heute unter anderem verstärkt in und um Alfhausen. Wenn ihr jetzt noch mehr Verkehrsmeldungen für uns habt, dann könnt ihr uns gerne anrufen und uns diese durchsagen. Das geht mit der Telefonnummer 0541 750 400 oder schickt uns eine WhatsApp an die Nummer 0157 885 33 187. Beide Nummern findet ihr auch auf unserer Internetseite auf osradio.de. Ich wünsche euch eine gute und vor allem sichere Fahrt.
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4: Am Mittwochnachmittag, 13:03 Uhr ist es, am Mikrofon Matthias Preis.

Im vergangenen Jahr hat die Sparkasse Osnabrück von einem Expertenteam ihre Vergangenheit in der NS-Zeit, also von 1933 bis 1945, erforschen lassen. Herausgekommen ist dabei ein Dossier und eine Ausstellung, die zurzeit in der Sparkasse Osnabrück gezeigt wird. Mehr dazu hört ihr nach Beyoncé, Irreplaceable.

0: Welche Rolle spielte die Sparkasse Osnabrück eigentlich während der NS-Zeit? Dieser Frage ist sie erstmals in einer unabhängigen wissenschaftlichen Studie nachgegangen. Untersucht wurde die Zeit von 1933 bis 1945. Ein Kapitel der Unternehmensgeschichte, das bislang nicht erforscht war. Wer sich die Forschungsergebnisse anschauen möchte, kann das ab sofort tun, sagt Pressesprecherin Daniela Pommer.
1: Zum einen ist dadurch ein Dossier entstanden, mehrere Seiten stark, was wir seit dem vergangenen Jahr schon als PDF-Datei auf unserer Internetseite zum Download anbieten. Und zum anderen soll jetzt auch eine Ausstellung die wesentlichsten Ergebnisse präsentieren. Das ist uns wichtig, weil wir sehr offen und transparent mit dem dunklen Kapitel unserer Geschichte auch umgehen möchten. Und gerade in diesen Zeiten, wo unsere Gesellschaft und Demokratie auch wieder vor großen Herausforderungen steht, möchten wir einfach bewusst nochmal an diese Vergangenheit erinnern.
0: Die Sparkasse Osnabrück hat gezielt Schulen aus der Region sowie die eigene Mitarbeiterschaft zur Ausstellung eingeladen. Alle Interessenten sind aber auch willkommen.
1: Es sind verschiedenste Informationstafeln aufgebaut, die die historischen Fakten präsentieren und auch einzelne Schicksale konkret aus der Region nochmal beleuchten. Die Ausstellung befindet sich in unserem Erdgeschoss am Hauptstandort der Sparkasse am Berliner Platz, also an der Wittekindstraße 17 bis 19. Während unserer Öffnungszeiten am Standort ist die Ausstellung ab sofort kostenlos zugänglich und zwar noch bis zum 31. August.
0: Die Öffnungszeiten sind montags, mittwochs und freitags von 9 bis 16 Uhr und dienstags und donnerstags von 9 bis 17.30 Uhr. Nach dem Ende der Ausstellung in der Sparkasse Osnabrück am 31. August werden einige Tafeln an das Museumsquartier übergeben, sodass sie langfristig in unserer Region für die Öffentlichkeit sichtbar bleiben.

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1: Mit Jan Molitor. Universität Osnabrück arbeitet an einer Plattform, um Umwelt- und Klimaschutzgruppen besser miteinander vernetzen zu können. Und zwei Osnabrücker Restaurants bleiben Sterne-Restaurants. Forschende der Universität Osnabrück arbeiten an einer neuen Plattform, die Umwelt- und Klimaschutzgruppen künftig besser miteinander vernetzen soll. Das Projekt trägt den Namen NetWeave 2.0. Ziel ist es, ehrenamtlich engagierte Vereine und Initiativen die Suche nach passenden Kooperationspartnern zu erleichtern. Dafür erfasst die Plattform mithilfe von Online-Fragebögen Bedarfe und Angebote der beteiligten Organisationen und schlägt anschließend passende Partner für gemeinsame Projekte vor. Gefördert wird das Vorhaben von der Bingo Umweltstiftung mit rund 45.000 Euro. Die Restaurants Ico und Kesselhaus dürfen sich weiterhin als Ein-Sterne-Restaurants bezeichnen. Das geht aus der neuen Ausgabe des Restaurantsführers Michel Long hervor, die am Dienstag vorgestellt wurde. Damit bleibt Osnabrück weiterhin einer der wenigen Standorte in Niedersachsen mit gleich 2-Sterne-Restaurants. Landesweit wurden zudem 2 neue Restaurants mit einem Stern ausgezeichnet. Ein 3-Sterne-Restaurant gibt es in Niedersachsen nach der Schließung des Wolfsburger Aqua aktuell nicht mehr. Bahnreisende in Osnabrück haben die Folgen der bundesweiten Funkstörung gestern auch erleben können. Trotz behobener Störung kommt es heute weiterhin zu Verspätungen und Zugausfällen. Am Dienstagabend hatte die Deutsche Bahn den Zugverkehr im gesamten Bundesgebiet vorübergehend eingestellt. Betroffen waren auch Züge, die nach, aus oder über Osnabrück fahren sollten. Ursache war eine massive Störung des digitalen Zugfunks. Aktuell gibt es derzeit keine Hinweise auf Sabotage. Die Bahn hatte die Störung in der Nacht behoben. Dennoch kommt es vielerorts weiterhin zu Einschränkungen im Zugverkehr. Eine Stichflamme beim Grillen hat in Wallenhorst einen 11-jährigen Jungen verletzt. Nach Angaben der Polizei soll ein 17-Jähriger am Kanal in der Nähe der Hansastraße einen Grill mit Spiritus angezündet haben. Dabei sei es zu einer Stichflamme gekommen, die den Jungen erfasst habe. Um die Flammen zu löschen, sei der 11-Jährige in den Kanal gesprungen. Der Junge erlitt Verbrennungen am Körper und wurde später in einem Krankenhaus behandelt. Die genauen Umstände des Vorfalls sind noch nicht bekannt.
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2: Heute scheint den ganzen Tag die Sonne von einem wolkenlosen Himmel und es wird heiß, denn die Höchsttemperaturen liegen heute Nachmittag bei 33 Grad. Aktuell sind es in Osnabrück, in Niedermark und in Wittlage 30 Grad, in Voltlage sind es 31 Grad. In der Nacht sind keine Wolken am Himmel, aber es wird auch nicht merklich kühler. Frühmorgens liegen die Temperaturen immer noch bei 21 Grad. Morgen ändert sich nicht viel, die Sonne scheint ungestört, was wieder Hitze bedeutet. Das alles bei Höchsttemperaturen dann auch wieder um 33 Grad. Am Freitag steigen die Temperaturen nochmal an, den ganzen Tag Sonnenschein pur, die Höchstwerte liegen dann sogar bei 36 Grad.
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2: Achtung auf der A1 Osnabrück in Richtung Bremen. Zwischen Osnabrück Nord und Bramsche besteht Gefahr durch eine ungesicherte Unfallstelle. Fahrt dort bitte ganz besonders vorsichtig. Nochmal die A1 bitte Achtung Osnabrück in Richtung Bremen. In der Ausfahrt Bramsche besteht Gefahr durch ein defektes Fahrzeug. Auch dort bitte ganz besonders vorsichtig fahren. Dann habe ich einen Blitzer auf der A33 Bielefeld in Richtung Diepholz. Zwischen Osnabrück Lüstringen und Osnabrück Widukindland. Dort dürft ihr nicht schneller als 100 fahren. Und die Blitzer im Landkreis, die uns der Landkreis gemeldet hat, die stehen heute unter anderem verstärkt in und um Alfhausen. Wenn ihr jetzt noch mehr Verkehrsmeldungen für uns habt, die wir noch nicht auf dem Zettel hatten, dürft ihr uns anrufen und uns diese durchgeben. Das könnt ihr mit der Telefonnummer 0541 750 400. Ihr könnt uns aber auch einfach eine WhatsApp an die Nummer 0157 88 533 187 schicken. Die Nummern, die findet ihr auch auf unserer Internetseite auf osradio.de. Ich wünsche euch eine gute und vor allem sichere Fahrt.
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2: Am Mittwochnachmittag, 13.34 Uhr ist es. Ich bin Matthias Preis.

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Ab dem 29. Juni bis zum 10. Juli 2026 ist der sogenannte Straßenflickzug in der Stadt Osnabrück unterwegs, um kleinere Schäden am Straßenbelag wie Schlaglöcher mobil und effizient zu reparieren. Der Straßenflickzug ist ein spezialisierter Reparaturservice, der lokal begrenzte Schäden am Asphalt direkt behebt. Durch den gezielten Einsatz der Repartureinheit können Verkehrsbehinderungen minimiert und die Lebensdauer der Straßenbeläge damit verlängert werden. Damit der Verkehr insbesondere am Wallring sowie an den Hauptverkehrsstraßen so wenig wie möglich beeinträchtigt wird, finden diese Arbeiten des Straßenflickzugs in den späten Abend- und Nachtstunden statt. Beginn der Arbeiten ist jeweils um 20 Uhr. Der Osnabrücker Servicebetrieb bittet um Verständnis, wenn es doch noch eventuelle Verkehrsbeeinträchtigungen geben sollte.

Es ist 13.51 Uhr für heute und auch fürs OS Radio der Tag damit schon ja, fast wieder durch. Gleich ab 14 Uhr ist dann Verena Morris für euch am Mikro bei OS Radio am Nachmittag. Also bleibt auf jeden Fall dran. Ich verabschiede mich. Mein Name ist Matthias Breitz. Ich wünsche euch einen schönen Mittwochnachmittag. Wir hören uns dann wieder morgen, dann ab 14 Uhr bei OS Radio am Nachmittag. Bis dann.

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1: Ich bin Thomas Bleskin. Bundesfamilienministerin Prien spricht sich für eine gesetzliche Altersgrenze von 13 Jahren bei der eigenständigen Nutzung sozialer Medien aus. Die CDU-Politikerin will dafür möglichst eine europäische Regelung, notfalls aber nationale Vorgaben vorbereiten. Kinder unter 13 Jahren sollen kindgerechte und risikoarme Angebote weiter nutzen können. Die deutschlandweite Störung im Bahnfunk hat nach Ansicht des Vorsitzenden der Verkehrsministerkonferenz, Bayerns Ressortchef Bernreiter, eine schlechte Vorbereitung der Bahn auf solche Krisen offengelegt. Bei einem Ausfall dieser Größenordnung erwarte er, dass es ein tragfähiges Notfallkonzept gäbe.
2: Der Ausfall des Zugfunknetzes zeige wieder einmal, in welchem beklagenswerten Zustand das System der Deutschen Bahn sei, so Bayerns Verkehrsminister. Die komplette Infrastruktur der Bahn brauche dringend ein großes Update. Dem stimmt auch der Vorsitzende des Verkehrsausschusses im Bundestag zu. Aber nicht nur Politiker und Bahnreisende zeigen sich fassungslos und fordern eine lückenlose Aufklärung, sondern auch der Verband der privaten Güterbahnen. Da Güterzüge vor allem nachts unterwegs sind, seien sie von der Störung besonders betroffen gewesen. Einige Güterzüge würden immer noch stillstehen. Fiona Reinhardt, Nachrichtenredaktion.
1: In Deutschland haben im vergangenen Jahr gut 17 Millionen Menschen alleine gelebt. Das war gut jede fünfte Person, teilte das Statistische Bundesamt mit. Im Vergleich zum Vorjahr hat sich damit nicht viel geändert, aber wenn man sich die letzten 20 Jahre ansieht, ist der Anstieg der Singlezahlen deutlich.
3: Daten, warum nicht? Aber zusammenleben? Nein, viele junge Leute, die leben allein, Frauen etwas häufiger als Männer. Aber top in Sachen Solo-Haushalt, das ist die Gruppe der über 65-Jährigen. Da ist fast jeder dritte Single. Alleinstehende wurden übrigens eher in Großstädten als auf dem Land. Und im EU-Vergleich, da liegen wir in Sachen Single-Haushalte über dem Durchschnitt. Claudia Wächter, Nachrichtenredaktion.
1: Deutschlands Handynutzer sind aufgerufen, ihr Smartphone zu zücken und über eine App Funklöcher zu melden. Unter dem Hashtag Check dein Netz starten das Bundesdigitalministerium und die Bundesnetzagentur eine einwöchige Mitmachaktion. Genutzt werden soll die App Mobilfunkcheck. Damit wird festgehalten, wo die Übertragung schlecht ist oder gar nicht existiert.
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4: Sonne satt und die Hitze bleibt uns auch heute erhalten. Auch heute Nachmittag wird es in Stadt und Landkreis Osnabrück nämlich richtig warm. Die Temperaturen klettern nochmal auf bis zu 33 Grad und am Abend ziehen so ein paar lockere Wolken durch. An der Hitze ändert das aber so gut wie gar nichts. Also es bleibt sommerlich, es bleibt heiß mit Werten heute Abend um die 30 Grad. Und auch die Nacht bringt kaum Erholung, also so wirklich durchlüften könnt ihr da nicht. Falls ihr aktuell mit offenem Fenster schlaft, um die 21 Grad sind da heute Nacht drin. Morgen geht es genauso weiter, bis zu 16 Sonnenstunden. Das bei Temperaturen bis zu 33 Grad. Und der Trend geht auch weiter nach oben. Am Freitag wird es noch heißer. Am Samstag erwarten uns dann sogar bis zu 37 Grad. Also viel trinken, Schatten suchen und einfach mal den Sommer genießen. Ne? Aktuell messen wir hier bei uns in Osnabrück 31 Grad. Und genauso läuft es aber auch bei euch in Bohmte, in Germhütte und Bissendorf. Da sind es nämlich auch 31 Grad.
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4: Es hat einen Unfall gegeben auf der A1 Osnabrück Richtung Bremen zwischen Osnabrück Nord und Bramsche. Da gibt es eine Vollsperrung nach einem Unfall, also den Bereich bitte weiträumig umfahren. Dann staut es sich hier bei uns in Osnabrück in der Sutthauser Straße stadtauswärts. Da dauert es aktuell 13 Minuten länger und es wird geblitzt. Einmal auf der A30 Osnabrück Richtung Bad Oeynhausen und zwar in Höhe Hasbergen-Gaste. Und die Blitzer des Landkreises, die stehen heute in und um Alfhausen. Und wenn ihr jetzt noch Verkehrsmeldungen für uns habt, Staus, Blitzer, irgendwelche Gefahrenmeldungen, gerne einfach mal Bescheid geben bei uns 0541 750 400 oder ihr schickt eine WhatsApp an 01 5788 533 187. Ich wünsche euch eine gute und vor allem sichere Fahrt.
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4: 4 nach 2 haben wir es am Mittwochnachmittag und manchmal braucht es gar nicht viel, ne? So ein eingängiger Refrain, ein kleiner Hörfehler und plötzlich singt irgendwie die halbe Welt einen deutschen Song mit. Genau das passiert gerade mit Du bist gut genug von Kitschkrieg, Blumengarten und Shireen David. Während wir hier den Titel absolut feiern, hören viele in den USA und auch in anderen Ländern was ganz anderes und genau das macht den Song gerade zum viralen Hit. Also, was da genau los ist, was den Song so besonders macht, worum es da überhaupt geht. Falls ihr ihn noch nicht kennt, mein Sohn trennert den auch jeden Tag vor sich her. Darüber spreche ich gleich mit meinem Kollegen Jan. Ich bin Verena Morris, ich wünsche euch einen wunderschönen Mittwoch.

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0: nach zwei haben wir es. Ihr hört aber als Radio 104,8 am Mittwoch. Und vielleicht habt ihr es schon auf TikTok, Instagram oder irgendwo anders in den sozialen Medien mitbekommen. Ein deutscher Song, der geht nämlich gerade weltweit einfach mal viral, vor allem auch in den USA. Was das für ein Song ist, warum der Titel so gefeiert wird, darüber spreche ich jetzt mit meinem Kollegen Jan Molitor. Jan, welcher Song sorgt denn gerade für so viel Aufmerksamkeit?
1: Es geht um Du bist gut genug von Kitsch Creek, Blumengarten und Shirin David. Der Song stürmt seit Wochen die Charts und geht auch in den sozialen Netzwerken durch die Decke. Eigentlich geht es in dem Lied darum, dass man gut genug ist, auch dann, wenn man das Gefühl hat, sich selbst oder anderen nicht gerecht zu werden. Vor allem der Chorus von Blumengartensänger Ryan kommt bei vielen Menschen gut an. Er taucht inzwischen in unzähligen Reels, TikToks, Videos und Memes auf. Selbst die bekannte US-Sängerin Lizzo hat schon ein Lip-Sync-Video dazu veröffentlicht. Also ein kurzes Video, auf dem die Menschen vor der Kamera ihre Lippen zur Musik bewegen. Auch der weltweit bekannte Rapper Wiz Khalifa feierte den Song auf Instagram. Besonders im englischsprachigen Raum kommt der Titel gerade richtig gut an.
0: Genau, du sagst es jetzt gerade, also wer aktuell durch TikTok, Instagram und Co. scrollt, dem wird das auf jeden Fall auffallen. Vor allem im englischsprachigen Raum, du hast es ja auch gerade gesagt, feiern gerade jede Menge Menschen genau diesen deutschen Song. Aber warum geht der Titel ausgerechnet da so durch die Decke?
1: Dafür gibt es neben dem catchy Chorus noch einen besonderen Grund, einen Hörfehler. Viele englischsprachige Fans verstehen nicht Du bist gut genug, sondern hören stattdessen Du be scoot canoe. Die drei Wörter haben eigentlich nichts miteinander zu tun und würden übersetzt in etwa Joint rutschen Kanu bedeuten. Also ziemlich sinnfrei das Ganze. Genau das bleibt aber bei vielen Menschen im Gedächtnis. Zusammen mit der eingängigen Melodie, dem Musikvideo und der Choreografie von Blumengartensänger Ryan ist daraus ein internationales Meme geworden. Und obwohl die meisten gar nicht verstehen, worum es in dem Song eigentlich geht, können inzwischen wahrscheinlich Menschen auf der ganzen Welt mitsingen, sobald der Song läuft.
0: Ja, verrückt, wie aus einem kleinen Hörfehler, ne, plötzlich irgendwie so ein weltweiter Social-Media-Hit werden kann. Und falls ihr jetzt neugierig geworden seid, falls ihr ihn noch nicht kennen solltet, hier kommt er jetzt. Der Song, über den gerade rund um den Globus alle sprechen, Kitsch Creek, Blumengarten, Shirin David mit Du bist gut genug.

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1: Frohes Schwitzen wünschen wir. 22 Minuten nach zwei haben wir es gleich. Ihr hört OS Radio 104,8 und ihr könnt schon mal überlegen, wo ihr euch heute nach der Arbeit abkühlen werdet. Vielleicht geht ihr ja noch ins Freibad. Schülerinnen und Schüler können das jetzt in den nächsten Tagen ein bisschen eher machen. Die Sommerferien sind zwar noch nicht, eine Woche müssen sie ja noch zur Schule, heute in einer Woche ist letzter Schultag, aber an einigen Schulen fühlt es, ich würde jetzt mal behaupten, sich schon so ein bisschen danach an, ne? Denn die Hitzewelle bringt nicht nur die Thermometer so richtig ins Schwitzen, sondern sorgt auch für kürzere Unterrichtstage hier bei uns in Osnabrück, denn für viele Schülerinnen und Schüler heißt das in den kommenden Tagen früher Schluss, früher nach Hause. Es ist nämlich hitzefrei. Alle Einzelheiten dazu und weitere Nachrichten hier aus der Region, aus Stadt und Landkreis erfahrt ihr gleich in 9 Minuten um 3:30 in den OS Radio 104,8 Lokalnachrichten mit Jan.

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1: Mit Jan Molitor. Universität Osnabrück arbeitet an einer Plattform, um Umwelt- und Klimaschutzgruppen besser miteinander vernetzen zu können. Und zwei Osnabrücker Restaurants bleiben Sterne-Restaurants. Forschende der Universität Osnabrück arbeiten an einer neuen Plattform, die Umwelt- und Klimaschutzgruppen künftig besser miteinander vernetzen soll. Das Projekt trägt den Namen NetWeave 2.0. Ziel ist es, ehrenamtlich engagierte Vereine und Initiativen die Suche nach passenden Kooperationspartnern zu erleichtern. Dafür erfasst die Plattform mithilfe von Online-Fragebögen Bedarfe und Angebote der beteiligten Organisationen und schlägt anschließend passende Partner für gemeinsame Projekte vor. Gefördert wird das Vorhaben von der Bingo Umweltstiftung mit rund 45.000 Euro. Die Restaurants Ico und Kesselhaus dürfen sich weiterhin als Ein-Sterne-Restaurants bezeichnen. Das geht aus der neuen Ausgabe des Restaurantsführers Michel Long hervor, die am Dienstag vorgestellt wurde. Damit bleibt Osnabrück weiterhin einer der wenigen Standorte in Niedersachsen mit gleich 2 Sterne-Restaurants. Landesweit wurden zudem 2 neue Restaurants mit einem Stern ausgezeichnet. Ein 3-Sterne-Restaurant gibt es in Niedersachsen nach der Schließung des Wolfsburger Aqua aktuell nicht mehr. Bahnreisende in Osnabrück haben die Folgen der bundesweiten Funkstörung gestern auch erleben können. Trotz behobener Störung kommt es heute weiterhin zu Verspätungen und Zugausfällen. Am Dienstagabend hatte die Deutsche Bahn den Zugverkehr im gesamten Bundesgebiet vorübergehend eingestellt. Betroffen waren auch Züge, die nach, aus oder über Osnabrück fahren sollten. Ursache war eine massive Störung des digitalen Zugfunks. Aktuell gibt es derzeit keine Hinweise auf Sabotage. Die Bahn hatte die Störung in der Nacht behoben. Dennoch kommt es vielerorts weiterhin zu Einschränkungen im Zugverkehr. Eine Stichflamme beim Grillen hat in Wallenhorst einen 11-jährigen Jungen verletzt. Nach Angaben der Polizei soll ein 17-Jähriger am Kanal in der Nähe der Hansastraße einen Grill mit Spiritus angezündet haben. Dabei sei es zu einer Stichflamme gekommen, die den Jungen erfasst habe. Um die Flammen zu löschen, sei der 11-Jährige in den Kanal gesprungen. Der Junge erlitt Verbrennungen am Körper und wurde später in einem Krankenhaus behandelt. Die genauen Umstände des Vorfalls sind noch nicht bekannt.
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2: Der Sommer dreht weiter auf. Heute Nachmittag gibt es wieder richtig viel Sonne in Stadt und Landkreis. Ausnahmslos scheint sie fast zumindest. Im Laufe des früheren Abends kommen so ein paar Wölkchen dazu. Die sind aber völlig harmlos, die tun überhaupt nichts. Das alles heute bei heißen 33 Grad. Und auch heute Abend bleibt es sonnig und heiß mit Temperaturen um die 30 Grad. In der Nacht kühlt es auch nicht wirklich ab. Da gibt es dann um die 21 Grad aufs Thermometer. Und morgen machen wir einfach mal so rund weiter. Also morgen gibt es auch das volle Sonnenprogramm. Bis zu 16 Sonnenstunden sind da drin. Morgen dazu erneut heiße 33 Grad. Und wir legen da am Freitag und Samstag nochmal eine Schippe drauf. Da werden es dann bis zu 37 Grad. Und auch da scheint die Sonne die ganze Zeit. 31 Grad messen wir aktuell hier bei uns in Osnabrück, bei euch in Wallenhorst, Osterkappel und Bad Lahr. Da sind es auch 31 Grad.
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2: A1 Osnabrück Richtung Bremen zwischen Osnabrück Nord und Bramsche. Der Bereich ist gesperrt für eine Unfallaufnahme. Da hat es nämlich einen Unfall gegeben um 2:30. Den Bereich, falls ihr euch auskennt, solltet ihr weiträumig bitte umfahren. Dann staute sich hier bei uns in der Stadt, Sutthauser Straße, stadtauswärts. Da braucht ihr aktuell 15 Minuten länger und es wird geblitzt nach wie vor auf der A30. Osnabrück Richtung Bad Oeynhausen in Höhe Haßbergen-Gaste. Und die Blitzer des Landkreises, die habe ich auch noch vor euch, die stehen heute in und um Alfhausen. Und wenn ihr jetzt noch irgendwelche Verkehrsmeldungen für uns habt, Staus, Blitzer, Gefahrenmeldungen, gerne einfach mal Bescheid geben bei uns. Entweder ruft ihr uns an 0541 750 400 oder ihr schickt eine WhatsApp an 015788 533 187. Ich wünsche euch eine gute und vor allem sichere Fahrt, kommt gut an.
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2: Kurz nach 2:30 haben wir es. Ich habe heute schon einen Eiskaffee getrunken. Das tat sehr gut. Vielleicht kühlt ihr euch auch gerade ab, habt die Füße eventuell in einer kleinen kalten Wanne drin oder seid vielleicht auch schon im Garten, habt das Planschbecken aufgebaut. Und was sonst noch so los ist heute, wie ihr den Mittwochfeierabend verbringen könnt, kühl und interessant. Das verrate ich euch gleich in den Veranstaltungstipps. Ich bin Verena Morris.

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1: Und vielleicht habt ihr nach der Arbeit mal ein bisschen Lust auf Schatten, wo es vielleicht so ein bisschen kühler ist. Danach könnt ihr immer noch in den Biergarten gehen und euer Feierabendgetränk genießen. Und wenn ihr mal wieder Lust auf eine echte Live-Musik habt, statt endloser Playlist, dann hätten wir da einen Tipp für euch. Es ist nämlich wieder Pop-Stage-Zeit hier bei uns in Osnabrück. Also die Studierenden der Studienrichtung Pop an der Hochschule Osnabrück am Institut für Musik. Die feiern nämlich ihr Semesterfinale und das mit jeder Menge Energie. Die sind sowas von kreativ. Frischen Sound bekommt ihr da auf die Ohren, auf die Bühne. Kommen jetzt nicht nur selbstgeschriebene Songs, sondern auch bekannte Klassiker. Die werdet ihr garantiert kennen. Die werden aber so ein bisschen anders dargestellt. Von Pop und Rock über Soul bis Indie bis hin zu elektronischen Klängen. Da ist echt alles mit dabei. Also jede Musikrichtung kommt da irgendwie so ein bisschen auf ihre Kosten. Also es wartet dann Abend voller Überraschung auf euch. Es wird sehr emotional und garantierte gute Musik ist mit dabei. Los geht das Ganze heute Abend um 18.30 Uhr in der Lagerhalle Osnabrück. Also schnappt euch eure Freunde, geht da einfach hin und da könnt ihr mal die nächste Generation der Musikszene live erleben und danach könnt ihr euch ja immer noch draußen so ein bisschen abkühlen oder den sonnigen Feierabend genießen. 14.42 Uhr haben wir es. Gehört OS Radio 104,8 am Mittwoch. Einen schönen Nachmittag euch jetzt mit Bob.

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TikTok, Instagram, Snapchat gehört alles für Kinder irgendwie längst vom Alltag dazu, ne? Doch wie viel Social Media ist in jungen Jahren eigentlich gesund? Familienministerin Karin Prien, die fordert jetzt eine gesetzliche Altersgrenze und zwar von 13 Jahren für die eigenständige Nutzung dieser sozialen Netzwerke. Hintergrund sind Sorgen über Dauerscrollen, was gibt's noch, Hassinhalte, Pornografie.

Mögliche Auswirkungen auch auf die Entwicklung von Kindern und Jugendlichen und warum genau jetzt diese Debatte wieder Fahrt aufnimmt und wie die Reaktionen da auch so ausfallen, das erfahrt ihr in 8 Minuten bei uns um 3 hier in den Nachrichten.

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1: Ich bin Thomas Bleskin. Familienministerin Prien plädiert für eine gesetzliche Altersgrenze von 13 Jahren für die eigenständige Nutzung sozialer Medien wie TikTok, Instagram oder Snapchat. Prien bezog sich dabei auf eine Empfehlung der Expertenkommission Kinder- und Jugendschutz in der digitalen Welt.
2: Die gesetzliche Altersgrenze von 13 Jahren ist allerdings nur ein Vorschlag der Expertenkommission. Alternativ wurde darüber diskutiert, über den EU Digital Services Act bestimmte Dienste oder einzelne Funktionen für bestimmte Altersgruppen zu beschränken. Worin sich die Kommission aber einig ist, das Thema muss auf europäischer Ebene geregelt werden. Und am Ende müssten besonders auch die Plattformbetreiber in die Pflicht genommen werden. Kinder und Jugendliche einfach aus der digitalen Welt auszusperren, sei kein Schutz. Fiona Reinhardt, Nachrichtenredaktion.
1: Die deutschlandweite Störung im Bahnfunk hat nach Ansicht des Vorsitzenden der Verkehrsministerkonferenz, Bayerns Ressortchef Bernreiter, eine schlechte Vorbereitung der Bahn auf solche Krisen offengelegt. Bei einem Ausfall dieser Größenordnung erwarte er, dass es ein tragfähiges Notfallkonzept gebe.
3: Geduld ist weiterhin gefragt. Bahnreisende und vor allem Pendler sollten Verspätungen und auch Zugausfälle einkalkulieren. Grund für den Totalausfall war eine Störung des digitalen internen Bahnfunksystems und der Frust bei vielen, die in der Nacht festsaßen, der ist natürlich riesig. Viele beklagen auch, dass es keine Informationen gab. Immerhin, die Bahn hat an Gestrandete Taxi- und Hotelgutscheine verteilt. Claudia Wächter, Nachrichtenredaktion.
1: In Frankreich ist eine erste Erkrankung im Zusammenhang mit dem Ebola-Ausbruch in der Demokratischen Republik Kongo nachgewiesen worden. Ein Arzt, der aus dem zentralafrikanischen Land zurückkehrte, sei positiv getestet worden, hieß es vom französischen Gesundheitsministerium. Direkt nach seiner Ankunft sei er in ein Krankenhaus gebracht und isoliert worden, um jegliches Ansteckungsrisiko zu vermeiden. In Tragflächenteilen des weltgrößten Passagierjets Airbus A380 wurden Risse entdeckt. Die Europäische Luftfahrtbehörde hat daher angeordnet, dass 16 Maschinen der Fluggesellschaften Emirates und Qantas kurzfristig untersucht werden müssen. 5 der doppelstöckigen Flugzeuge müssen nun vor ihrem nächsten Flug zum Check, die übrigen nach 25 Flugzyklen.
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4: Sonne satt und heiß, so sieht der Mittwochnachmittag aus hier bei uns in Stadt- und Landkreis Osnabrück. Ihr kühlt euch gerade ab, ob mit einem leckeren Eis, einem Eiscafé oder auch vielleicht mit einem Sprung gleich ins Wasser. Vielleicht verbringt ihr den Feierabend ja im Freibad. Bis zu 33 Grad sind da nämlich im Laufe des Nachmittags noch drin. Aktuell messen wir hier bei uns in Osnabrück 32 Grad. In Quakenbrück sind es auch 32. In Belm und Bad Rothenfelde, da messen wir 31 Grad. Auch heute Abend bleibt es noch heiß, es bleibt sonnig. Da sind dann immerhin noch Temperaturen um die 30 Grad drin. Und wenn wir jetzt denken, ja, in der Nacht reißen wir mal irgendwie alle Fenster auf und lüften mal kurz durch. Fehlanzeige, Freunde. Auch da geht es nur runter auf bis zu 21 Grad. Morgen geht es dann genauso sonnig weiter. Also bis zu 16 Sonnenstunden sind da drin. Das bei Temperaturen bis zu 33 Grad. Und am Freitag und Samstag wird es noch heißer mit maximal 37 Grad.
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4: A1 Osnabrück Richtung Bremen zwischen Osnabrück Nord und Bramsche. Da gibt es eine Vollsperrung nach einem Unfall. Diesen Bereich bitte weiträumig umfahren und dem Ganzen ausweichen. Dann staut es sich hier bei uns in der Stadt und zwar Sutthauser Straße stadtauswärts. Da dauert es aktuell 14 Minuten. Da gibt es nämlich einen Stau und es wird geblitzt auf der A30 Osnabrück Richtung Bad Oeynhausen in Höhe Hasbergen-Gaste nach wie vor. Und die Blitzer des Landkreises, die habe ich auch noch vor euch, die stehen heute in und um Alfhausen. Und wenn ihr jetzt noch was für uns habt, vielleicht sitzt ihr ja gerade im klimatisierten Auto, habt noch einen Stau entdeckt, einen weiteren Blitzer, gerne mal durchklingeln bei uns 0541 750 400 oder ihr schickt uns eine WhatsApp an 0157 88 533 187. Ich wünsche euch eine gute und vor allem sichere Fahrt. Kommt gut an.
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4: Ja, wird morgen wieder spannend, ne, für die deutsche Fußballnationalmannschaft. Die steckt ja jetzt mitten in den letzten Vorbereitungen aufs dritte Gruppenspiel bei der WM. Heute steht noch das Abschlusstraining an. Danach geht es weiter nach New Jersey. Dort wartet ja morgen Abend Ecuador. Und wie die Stimmung im Team aktuell ist, warum der Zusammenhalt gerade besonders auffällt und welche Fragen vor dem Spiel jetzt noch offen sind. Lange dauert es ja nicht mehr. Darüber spreche ich gleich mit Thomas Bremser. Ihr wisst es, der berichtet ja jetzt schon die ganze Zeit für uns aus Winston-Salem. Also mehr dazu gleich. Ich bin Verena Morris. Hi. 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

0: Schönen Mittwoch wünsche ich euch. 3:11 haben wir es. Ihr hört euer Radio 104,8. Und die deutsche Fußballnationalmannschaft, ne, die absolviert heute in Winston-Salem ihr Abschlusstraining. Danach geht's fürs Team von Julian Nagelsmann mit dem Flieger nach New York. In der Nähe findet ja morgen das dritte WM-Gruppenspiel statt. Es geht gegen Ecuador. Thomas, wie geht die deutsche Mannschaft denn damit um, dass sie den Gegner erst kurz vor knapp kennenlernen?
1: Ja, ich denke, der Bundestrainer würde sich schon wünschen, den Gegner frühzeitig zu kennen. Jamie Leveling ist das eher egal.
2: Die anderen müssen oder wissen es ja auch 2-3 Tage erst davor. Deswegen gleiches Recht für alle.
1: Da hat er recht. Deutschland spielt auf jeden Fall gegen einen der besten Gruppendritten. Es gibt dafür aktuell fast 500 verschiedene Szenarien. Kein Witz, es ist ein irre komplizierter WM-Modus. Am wahrscheinlichsten sind aktuell Schottland, Paraguay oder Australien.
0: Ja, jetzt wartet aber erstmal Ecuador in New Jersey bei New York. Was erwartet die deutsche Mannschaft denn da jetzt?
1: Ja, ein Gegner, der relativ verunsichert sein dürfte nach dem blamablen 0:0 gegen WM-Neuling Curaçao. Dennoch warnt der Stuttgarter Jamie Leveling.
2: Also man kennt die Spieler, die spielen auf höchstem Niveau in Europa. Die sind natürlich immer noch gefährlich.
1: Ecuador steht jedenfalls unter Druck mit nur einem Punkt. Also die müssen schon was riskieren. Das kann der deutsche Mannschaft natürlich in die Karten spielen, denn die kann befreit ausspielen.
0: Jo, das stimmt. Die Fans fragen sich, welche Startelf Julian Nagelsmann aufs Feld schickt. Ich bin da auch ganz gespannt. Gibt es da schon irgendwelche Andeutungen oder Hinweise?
1: Nein, wir konnten ja beim letzten Training hier 15 Minuten wieder zugucken, übrigens bei anfangs sehr starkem Regen. Aber da habe ich keine Hinweise für die Startelf gesehen. Spannend wird Dennis Under von Anfang an spielen, wird wirklich Antonio Rüdiger in der Abwehr stehen und lässt Julian Nagelsmann Leroy Sané draußen. Für ihn könnte Jamie Leveling spielen, der von der medialen Kritik an Sané mal so gar nichts hält.
2: Natürlich ist er mein Konkurrent, wenn man das so sagen kann. Aber wir sind ein Team, deswegen wird über keinen schlecht geredet. Und das sollten wir auch als Deutschland nicht machen.
1: Da wurde Leveling hier auf der Pressekonferenz mal richtig böse mit uns Reportern.
0: Ja, das zeigt ja auch so ein bisschen den Team-Spirit. Ne? Da verteidigt ein Spieler den anderen. Das ist ein gutes Zeichen, finde ich. Heute geht's für das deutsche Team nach New Jersey. Dort spielt das Team dann morgen um 22 Uhr unserer Zeit dann gegen Ecuador. Vielen Dank, Thomas.
1: Ja, bitteschön. Tschüss aus Winston-Salem.

22 Minuten nach drei, ihr hört OS Radio 104,8 am Mittwochnachmittag. Ich hoffe, ihr kühlt euch gut ab, ne? Verbringt gut viel Zeit im Schatten, trinkt genug, ne? Cremt euch gut ein. Gleich um halb gibt es Aktuelles aus der Region, aus Stadt und Landkreis. Und da geht es um jemanden, der ja ganze lange Zeit verschwunden war, jetzt aber zurück ist. Es geht um den Fischotter, der breitet sich nämlich wieder im Osnabrücker Nordkreis aus. An Hase und Hunde wurden die Tiere jetzt inzwischen wieder nachgewiesen. Naturschützer sprechen da sogar von einer wachsenden Population. Also das und mehr gleich in 9 Minuten um halb 4 hier bei uns in den lokalen Nachrichten mit Jan.

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1: Mit Jan Molitor. Fischotter sind zurück in Osnabrück. Und Universität Osnabrück arbeitet an einer Plattform, um Umwelt- und Klimaschutzgruppen besser miteinander vernetzen zu können. Der Fischotter ist zurück im Osnabrücker Nordkreis. Nachdem die Tiere jahrzehntelang als verschwunden galten, haben sie sich inzwischen wieder an Hase und Hunde angesiedelt. Naturschützer sprechen von einer wachsenden Population. Unterstützt wird die Rückkehr unter anderem durch spezielle Uferwege unter Brücken, die den Tieren einen sicheren Weg ermöglichen soll. Eine große Gefahr bleibt jedoch der Straßenverkehr. Wie Naturschützer gegenüber der Neuen Osnabrücker Zeitung erklärten, sterben viele Fischotter bei Zusammenstößen mit Autos. Forschende der Universität Osnabrück arbeiten an einer neuen Plattform, die Umwelt- und Klimaschutzgruppen künftig besser miteinander vernetzen soll. Das Projekt trägt den Namen NetWeave 2.0. Ziel ist es, ehrenamtliche, engagierten Vereinen und Initiativen die Suche nach passenden Kooperationspartnern zu erleichtern. Dafür erfasst die Plattform mithilfe von Online-Fragebögen Bedarfe und Angebote der beteiligten Organisationen und schlägt anschließend passende Partner für gemeinsame Projekte vor. Gefördert wird das Vorhaben von der Bingo Umweltstiftung mit rund 45.000 Euro. Die Hitzewelle sorgt an mehreren Osnabrücker Schulen für kürzere Unterrichtstage. Je nach Schule endet der Unterricht in den kommenden Tagen bereits nach der vierten oder fünften Stunde. Für jüngere Schülerinnen und Schüler werden in vielen Fällen Betreuungsangebote eingerichtet. Hintergrund sind die hohen Temperaturen, die in dieser Woche in Osnabrück deutlich über die 30-Grad-Marke steigen sollen. Ob es hitzefrei oder verkürzten Unterricht gibt, entscheiden die Schulen in Niedersachsen eigenständig. Bei einer Kontrollwoche gegen Alkohol und Drogen am Steuer hat die Polizeidirektion Osnabrück zahlreiche Verstöße festgestellt. Im Rahmen der europaweiten Aktion Roadpol kontrollierten die Einsatzkräfte in der vergangenen Woche insgesamt 919 Autofahrerinnen und Autofahrer. Dabei wurden 40 Alkoholverstöße und 45 Fahrten unter Drogeneinfluss registriert. In 9 Fällen verhängte die Polizei sofort Gefahrverbote. Darüber hinaus deckten die Beamten 30 weitere Straftaten auf, darunter Drogenbesitz, eine Urkundenfälschung und 2 offene Haftbefehle. Die Polizei kündigte an, auch künftig verstärkt und unangekündigte Kontrollen durchzuführen.
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2: Herrlich sieht's aus da draußen. Ne? Der Himmel ist strahlend blau. Kaum eine Wolke ist da zu sehen. Die Sonne scheint. Das bleibt bis zum Abend so, bis die Sonne untergeht. Also richtig viel Sonne ist da am Nachmittag noch drin und es wird richtig heiß. Also wir kommen ordentlich ins Schwitzen die nächsten Stunden noch. Maximal 33 Grad gibt's da aufs Thermometer. Aktuell sind es hier bei uns in Osnabrück 32 Grad, bei euch in Fürstenau, Hasbergen und Melle auch. Also da messen wir nämlich auch 32 Grad und auch heute Abend bleibt es heiß und sonnig mit Temperaturen um die 30 Grad. Und selbst in der Nacht kühlt es nicht so wirklich ab. Also da sind immerhin dann noch 21 Grad drin. Morgen geht es genauso sonnig weiter. Bis zu 16 Sonnenstunden bekommen wir da. Keine Wolken. Das dann nochmal bei Temperaturen bis zu 33 Grad. Und der Trend zeigt weiter nach oben. Es wird nämlich noch heißer. Freitag und Samstag, da erreicht das Thermometer bis zu 37 Grad.
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2: Da habe ich aktuell nur diesen kleinen Stau hier bei uns in der Stadt, Sutthauser Straße, stadtauswärts. Da dauert es aktuell 11 Minuten länger und es wird geblitzt auf der A30 Osnabrück Richtung Bad Oeynhausen in Höhe Hasbergen-Gaste. Und die Blitzer des Landkreises, die habe ich natürlich auch noch für euch, die möchte ich euch nicht vorenthalten. Die stehen heute in und um Alfhausen. Und wenn ihr jetzt noch Verkehrsmeldungen für uns habt, gerne einfach mal Bescheid geben bei uns. 0541 750 400 oder ihr schickt uns eine WhatsApp an 015788 533 187. Ich wünsche euch eine gute und vor allem sichere Fahrt. Kommt gut an.
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2: Kurz nach 3:30 haben wir es. Große Stars, große Gefühle und ein Song, der plötzlich alles irgendwie verändert. Im neuen Musikfilm Der Song meines Lebens. Sagt euch wahrscheinlich was. Da konntet ihr nämlich heute Morgen Kinokarten bei uns gewinnen. Treffen zwei Hollywood-Stars aufeinander. Ganz viel Humor, ganz viel Herz und jeder Menge Musik. Darum geht's nämlich. Die große Frage heißt aber, was passiert, wenn dein eigener Song zum Welthit wird? Aber jemand anderes damit berühmt wird. Das könnt ihr euch, wie gesagt, ab morgen angucken im Kino. Und welche Filme sonst noch so laufen, ab morgen in den Kinos. Das hört ihr gleich in den Kinostarts der Woche.

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0: 15.42 Uhr am heißen Mittwochnachmittag. Ihr hört US-Radio 104,8. Und im Kino gibt es diese Woche nicht nur Girl Power, sondern Supergirl Power zu sehen. Außerdem startet unter anderem ein kleiner Film, der sogar Star Wars zum Verhängnis wurde. Ronny Thorau, der sortiert jetzt einfach mal die Filmstarts der Woche für euch.
1: Weißt du, ich mache mir Sorgen, ob du hier klarkommst. Wenn du ständig die Erde verlässt, Kara.
2: Die großen Comic-Universen im Kino von Marvel und DC sind immer noch ein bisschen in der Krise. Marvel ringt um alte Größe und DC versuchte es zuletzt mit einem Neustart unter Federführung von Guardians of the Galaxy-Regisseur James Gunn.
1: Ich habe Sorge, dass du keine Leute triffst.
3: Tja, das ist das Ding, Clark. Ich habe keine Leute.
2: Supergirl ist der zweite Film der neuen DC-Ära. Der erste, Superman, wirkte allerdings noch etwas überfrachtet.
4: Und wie ist Superman so?
3: Er sieht in jedem das Gute. Ich sehe die Wahrheit.
2: Auch Supergirl hat in den ersten Kritiken ein gemischtes Echo bekommen. Viel Lob gibt's allerdings für Supergirl-Hauptdarstellerin Millie Alcock und ihre lässig-rotzige Verkörperung einer Heldin mit Ecken und Kanten.
3: Sieht nicht so aus, als würde das hier gut ausgehen. Also für euch.
2: Der Regisseur von Musikfilmen Perlen wie Once, John Carney, bringt diese Woche Power Ballad ins Kino. Ein abgehalfterter Hochzeitssänger beschuldigt hier einen angesagten Boygroup-Star, seinen Song geklaut zu haben.
5: Das ist mein Refrain und mein Vers, den Song habe ich geschrieben.
2: Der Film wirkt manchmal etwas altmodisch, aber vor allem Ant-Man-Star Paul Rudd überzeugt als tragischer Held. Und ansonsten trägt viel gute Musik den Film.
6: Das ist es, was einen guten Song ausmacht. Er hat die Fähigkeit, vielen Menschen was komplett Unterschiedliches zu bedeuten.
2: Zwei Low-Budget-Horrorfilme mischen dieses Jahr die Kinokassen auf. Backrooms ist letzte Woche bei uns gestartet. Diese Woche kommt der US-Box-Office-Hit Obsession dazu.
7: Niki, warte. Ich wollte dich fragen.
3: Was?
7: Ich weiß nicht mehr, was es war.
2: Obsession hat in den USA sogar vermeintlichen Blockbustern wie Star Wars, The Mandalorian und Grogu gehörig Konkurrenz gemacht.
7: Ich wünsche mir, dass Nikki Freeman mich mehr liebt als alles andere.
2: Das Ergebnis ist ein zunehmender Albtraum mit einer grandiosen Hauptdarstellerin, bei der man nie weiß, was sie als nächstes tut. Also allerbeste Voraussetzungen für einen originellen Horrorfilm.
8: Alter, ist das die verhext oder sowas?
0: Darum geht's also in Obsession. Du sollst mich lieben für Power Ballad. Der Song meines Lebens konntet ihr heute Morgen in Startklar bei Markus Oberholthaus Tickets gewinnen fürs Kino. Also drei Filme hat Ronny Thorau euch gerade vorgestellt. Ganz viel ist mit dabei. Superkräfte, große Gefühle und jede Menge Musik. Gute Musik, hat Ronny gesagt. Ne? Vielen Dank. Und die gibt's jetzt auch wieder. Wir machen nämlich einfach mal weiter mit guter Musik. Viertel vor vier haben wir's. US Radio 104,8 ist hier. Schön.

Gleich um 4 gibt es Aktuelles aus Deutschland und der Welt. Und da geht es um einen Ebola-Fall in Frankreich. Nach Angaben des Gesundheitsministeriums ist nämlich bei einem Arzt, der aus der Demokratischen Republik Kongo zurückgekehrt ist, eine Infektion mit dem gefährlichen Virus nachgewiesen worden. Der Mann, der wurde direkt nach seiner Ankunft im Krankenhaus isoliert. Alle Einzelheiten dazu und weiteres dann gleich um 4, also in 7 Minuten hier bei uns in den Nachrichten. Vorher gibt es noch Mark Forster, mit dem machen wir eine kleine Reise.

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1: Ich bin Thomas Bleskin. Bundeskanzler Merz hat sich ausdrücklich zur vorgeschlagenen Anhebung des Renteneintrittsalters bekannt. Im Bundestag verwies er auf die steigende Lebenserwartung und sagte, für ein ausreichendes Einkommen im Alter müsse künftig teilweise länger gearbeitet werden. Union und SPD wollen die Vorschläge der Rentenkommission umsetzen. Diese empfiehlt, das Rentenalter an die Lebenserwartung zu koppeln. Die Regelaltersgrenze würde damit bis 2041 auf etwa 67 Jahre und 6 Monate steigen. Familienministerin Prien plädiert für eine gesetzliche Altersgrenze von 13 Jahren für die eigenständige Nutzung sozialer Medien wie TikTok, Instagram oder Snapchat. Prien bezog sich dabei auf eine Empfehlung der Expertenkommission Kinder- und Jugendschutz in der digitalen Welt.
2: Die gesetzliche Altersgrenze von 13 Jahren ist allerdings nur ein Vorschlag der Expertenkommission. Alternativ wurde darüber diskutiert, über den EU Digital Services Act bestimmte Dienste oder einzelne Funktionen für bestimmte Altersgruppen zu beschränken. Worin sich die Kommission aber einig ist, das Thema muss auf europäischer Ebene geregelt werden. Und am Ende müssten besonders auch die Plattformbetreiber in die Pflicht genommen werden. Kinder und Jugendliche einfach aus der digitalen Welt auszusperren, sei kein Schutz. Fiona Reinhardt, Nachrichtenredaktion.
1: In Frankreich ist eine erste Erkrankung im Zusammenhang mit dem Ebola-Ausbruch in der Demokratischen Republik Kongo nachgewiesen worden. Ein Arzt, der aus dem zentralafrikanischen Land zurückkehrte, sei positiv getestet worden, hieß es vom französischen Gesundheitsministerium.
3: Schon mehr als 1000 Menschen haben sich in der Demokratischen Republik Kongo mit Ebola infiziert und jetzt gibt es auch einen Fall in Frankreich. Allerdings war der Mann vorher für die Arbeit im Kongo und zwar genau dort, wo die Krankheit rumgeht. Sein Zustand ist stabil und auch wenn es für den Mann direkt ins Krankenhaus ging, schauen die Behörden in Frankreich jetzt, ob es Kontaktpersonen gibt, die dann 3 Wochen zu Hause in Quarantäne müssen. Ebola-Fieber kann lebensbedrohlich sein und wird durch Körperkontakt und auch Kontakt mit Körperflüssigkeiten übertragen. In Europa schätzen die Behörden das Ansteckungsrisiko aber als gering ein. Aus Paris, Rache Sommer.
1: Das Bundesamt für Sicherheit in der Informationstechnik warnt vor einer wachsenden Bedrohung durch KI-gestützte Cyberangriffe. BSI-Präsidentin Plattner sprach von einer neuen Phase der Cybersicherheit. Sicherheitsbehörden sehen Cyberangriffe bereits heute als Ausdruck geopolitischer Spannungen. Die Bundesregierung plant deshalb, mit einem neuen Gesetz eine aktive Cyberabwehr zu ermöglichen.
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4: Ihr kühlt euch ab, habt euch vielleicht so einen kleinen Eimer mit kaltem Wasser gemacht, da eure Füße reingelegt. Also die taumeln da jetzt so drin, denn es ist heiß hier bei uns in der Region in Stadt und Landkreis. 33 Grad sind es aktuell, unter anderem in Bad Essen. Da messen wir nämlich 33 Grad. In Bersenbrück sind es 31, bei euch in Glandorf 32 und hier in Osnabrück, da messen wir auch 32 Grad. Es bleibt den ganzen Nachmittag noch sonnig, auch heute Abend. Und es bleibt auch heute Abend noch heiß. Da zeigt das Thermometer dann auch noch bis zu 30 Grad an. Und wenn ihr jetzt denkt, jo, heute Nacht hole ich mir so ein bisschen Abkühlung in die Bude, Fehlanzeige. Auch da ist es warm mit maximal 21 Grad. Morgen geht es genauso sonnig weiter. Bis zu 16 Sonnenstunden sind da nämlich drin. Strahlend blauer Himmel, Temperaturen bis zu 33 Grad. Und so richtig ins Schwitzen, das war nämlich noch gar nichts, kommen wir dann am Freitag und Samstag. Da klettert das Thermometer dann auf 37 Grad.
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4: Da habe ich einen Stau nach wie vor euch hier bei uns in der Stadt. Sutthauser Straße stadtauswärts, da dauert es aktuell 12 Minuten länger und es wird geblitzt. Einmal auf der A30 Osnabrück Richtung Bad Oeynhausen und zwar da in Höhe Hasbergen-Gaste. Christian hat uns noch einen Blitzer gemeldet, vielen Dank dafür. Der steht auf der A33, wenn ihr da Richtung Wellendelm-Horst fahrt zwischen Lüstring und Osnabrück-Widukindland. Da wird nämlich auch geblitzt. Und die Blitzer des Landkreises, die möchte ich euch nicht vorenthalten, die habe ich natürlich auch noch für euch. Die stehen heute in und um Alfhausen. Und wenn ihr jetzt gerade unterwegs seid, euch dann noch was aufgefallen ist an Verkehrsmeldungen, Staus, Blitzer, ein Unfall, der da gerade passiert ist, macht's. Christian ruft uns an 0541 750 400 oder schickt uns eine WhatsApp an 0157 88 533 187. Ich wünsche euch eine gute und vor allem sichere Fahrt. Kommt gut an.
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4: 4 nach 4 haben wir es am Mittwochnachmittag. Ihr steht vielleicht gerade in der Küche, macht euch einen Eiskaffee und habt eventuell euch schon so ein paar Podcast-Folgen rausgesucht für heute Abend zum Einschlafen. Machen ja einige, ne? Podcasts gehören für ganz, ganz viele irgendwie schon längst zum Alltag dazu, ob unterwegs, beim Sport, zu Hause, vielleicht auch auf dem Sofa. Aber wie entsteht eigentlich ein Podcast? Schülerinnen und Schüler der Angela-Schule, die haben das mal selbst ausprobiert. Über ein Jahr lang haben sie recherchiert, Interviews geführt, spannende Geschichten rund um den Osnabrücker Dom gesammelt, und rausgekommen ist Domgeflüster, Geheimnisse unter dem Gewölbe, so heißt nämlich dieser Podcast. Und was hinter diesem Projekt steckt, welche besonderen Eindrücke die Jugendlichen auch gewonnen haben im Laufe dieses einen Jahres, das ist gleich Thema hier bei uns in der nächsten halben Stunde um 4:15. Ich bin Verena Morris.

0: 12 Minuten nach 4. OS-Radio 104,8 ist hier am Mittwochnachmittag. Und vielleicht habt ihr heute auch schon den einen oder anderen Podcast oder die ein oder andere Podcast-Folge gehört. Podcasts gehören ja für viele inzwischen ganz selbstverständlich zum Alltag irgendwie dazu. Ne? Auch beim Putzen, Kochen, auf dem Weg zur Arbeit. Sie informieren, sie unterhalten, erzählen spannende Geschichten. Und an der Angela-Schule hier bei uns in Osnabrück, da haben Schülerinnen und Schüler jetzt selbst einen Podcast produziert. Der heißt Domgeflüster, Geheimnisse unter dem Gewölbe. Und der beschäftigt sich ja mit dem Osnabrücker Dom. Mehr als ein Jahr lang haben die Jugendlichen recherchiert, Interviews geführt, Aufnahmen gemacht und entstanden sind 6 Folgen rund um Geschichte, Architektur und auch die besondere Geschichte des Doms. Und wie das Projekt jetzt überhaupt entstanden ist und wie viel Arbeit da auch so drin steckt, das erklärt jetzt mal Projektbetreuerin Reinhild Biermes.
1: Die Idee ja, ist eigentlich ein bisschen übernommen von Beiträgen zum Geschichtswettbewerb des Bundespräsidenten. Da haben wir schon mehrfach mitgemacht. Die Schülerinnen und Schüler waren sehr motiviert. Wir haben das zusammen entwickelt, dieses Projekt. Und sie haben gesagt, was sie für Schwerpunkte, für Interessen am Dom haben, weil der Dom ganz viele Informationen bietet und sicherlich die wenigsten Jugendlichen im Alter von 14, 15, 16, 17 sich einen Domführer anschauen und den nachlesen.
0: Über ein Jahr Arbeit steckt also in dem Podcast drin. Für viele der Schülerinnen und Schüler war das nicht nur ein spannendes Projekt, sondern auch eine Gelegenheit, mal ganz neue Erfahrungen zu sammeln. Also von der Recherche über die Aufnahmetechnik bis hin zum fertigen Schnitt. Vieles davon war absolutes Neuland und entsprechend groß war natürlich auch die Freude, als die Folgen dann endlich veröffentlicht wurden.
2: Also man ist schon so stolz, weil wir haben wirklich jetzt auch ein ganzes Schuljahr dran gearbeitet und was da auch bei rausgekommen ist. Und das ist eigentlich sehr cool. Also wir haben generell viel über den Dom gelernt und konnten auch so an Plätze, wo man so als normaler Dombesucher nicht hin konnte. Deswegen, glaube ich, habe ich sehr viel dazu gelernt, auch über den Dom und über Osnabrück.
3: Ja, wir konnten zum Beispiel auch in den Reliquienstollen. Ich wusste davor noch gar nicht, dass es einen Reliquienstollen gibt oder auf die Orgel. Das fand ich alles sehr interessant.
0: Unterstützt wurde das Projekt unter anderem von der Deutschen Stiftung Denkmalschutz, das im Rahmen des Schulprojekts Denkmal aktiv. Und dadurch konnten die Jugendlichen noch ein bisschen tiefer in die Geschichte des Osnabrücker Doms eintauchen. Ich habe es vorhin schon gesagt, 6 Podcast-Folgen sind dabei entstanden und jede beleuchtet einen anderen Aspekt. Und wir haben die Schülerinnen und Schüler und auch Reinhild Biermes natürlich auch mal gefragt, ob die auch so eine Lieblingsfolge haben.
1: Da ich selbst Musikerin bin, höre ich mir sehr gerne die Orgelfolge an. Aber alle anderen Podcasts sind auch super gelungen.
3: Ich finde eigentlich alle gleich interessant, aber sonst die, wo es um Gräber geht. Und ich finde eigentlich auch das für Bischof für einen Tag sehr interessant.
0: Ja, ist auch irgendwie gemeine Frage, ne? Also egal, ob man sich für Geschichte interessiert, neu in Osnabrück ist oder die Stadt schon ganz, ganz lange kennt, der Podcast bietet spannende Einblicke in eines der bekanntesten Bauwerke der Region. Und zu hören gibt es diese 6 Folgen online unter dem Titel Domgeflüster, Geheimnisse unter dem Gewölbe.
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22 Minuten nach 4 hört OS Radio 104,8 und die Polizei, die hat in Niedersachsen und NRW mehrere mutmaßliche Wohnungseinbrecher festgenommen und zwar bei einem groß angelegten Einsatz der Zentralen Kriminalinspektion Osnabrück. Zusammen halt mit Kräften aus NRW gab es gestern Durchsuchungen, unter anderem in Rheine und auch im Kreis Steinfurt. Dabei ist ein 33-jähriger Hauptbeschuldigter festgenommen worden. Die Ermittlungen laufen schon seit Monaten. Nach Angaben der Polizei soll die Gruppe für rund 40 Einbrüche verantwortlich sein, unter anderem im Emsland, im Münsterland, in der Grafschaft Bentheim, aber auch in vielen weiteren Regionen. Bei den Durchsuchungen haben die Ermittler jede Menge Beweismittel gefunden, Schmuck, Uhren, Bargeld, Elektronik, auch Einbruchswerkzeug. Insgesamt geht es wohl um einen Schaden von rund 100.000 Euro. Die Polizei, die spricht von einem wichtigen Schlag gegen die organisierte Einbruchskriminalität und von einem Erfolg für das Sicherheitsgefühl hier in der Region. Also Chapeau, sagen wir da jetzt mal. Ne? Und was sonst noch so los ist, aktuell an diesem Mittwoch hier in der Region in Stadt und Landkreis, das erfahrt ihr gleich um halb in den Lokalnachrichten.

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1: Mit Jan Molitor. Fischotter sind zurück in Osnabrück. Und Universität Osnabrück arbeitet an einer Plattform, um Umwelt- und Klimaschutzgruppen besser miteinander vernetzen zu können. Der Fischotter ist zurück im Osnabrücker Nordkreis. Nachdem die Tiere jahrzehntelang als verschwunden galten, haben sie sich inzwischen wieder an Hase und Hunde angesiedelt. Naturschützer sprechen von einer wachsenden Population. Unterstützt wird die Rückkehr unter anderem durch spezielle Uferwege unter Brücken, die den Tieren einen sicheren Weg ermöglichen soll. Eine große Gefahr bleibt jedoch der Straßenverkehr. Wie Naturschützer gegenüber der Neuen Osnabrücker Zeitung erklärten, sterben viele Fischotter bei Zusammenstößen mit Autos. Forschende der Universität Osnabrück arbeiten an einer neuen Plattform, die Umwelt- und Klimaschutzgruppen künftig besser miteinander vernetzen soll. Das Projekt trägt den Namen NetWeave 2.0. Ziel ist es, ehrenamtliche, engagierten Vereinen und Initiativen die Suche nach passenden Kooperationspartnern zu erleichtern. Dafür erfasst die Plattform mithilfe von Online-Fragebögen Bedarfe und Angebote der beteiligten Organisationen und schlägt anschließend passende Partner für gemeinsame Projekte vor. Gefördert wird das Vorhaben von der Bingo Umweltstiftung mit rund 45.000 Euro. Die Hitzewelle sorgt an mehreren Osnabrücker Schulen für kürzere Unterrichtstage. Je nach Schule endet der Unterricht in den kommenden Tagen bereits nach der vierten oder fünften Stunde. Für jüngere Schülerinnen und Schüler werden in vielen Fällen Betreuungsangebote eingerichtet. Hintergrund sind die hohen Temperaturen, die in dieser Woche in Osnabrück deutlich über die 30-Grad-Marke steigen sollen. Ob es hitzefrei oder verkürzten Unterricht gibt, entscheiden die Schulen in Niedersachsen eigenständig. Bei einer Kontrollwoche gegen Alkohol und Drogen am Steuer hat die Polizeidirektion Osnabrück zahlreiche Verstöße festgestellt. Im Rahmen der europaweiten Aktion Roadpol kontrollierten die Einsatzkräfte in der vergangenen Woche insgesamt 919 Autofahrerinnen und Autofahrer. Dabei wurden 40 Alkoholverstöße und 45 Fahrten unter Drogeneinfluss registriert. In 9 Fällen verhängte die Polizei sofort Gefahrverbote. Darüber hinaus deckten die Beamten 30 weitere Straftaten auf, darunter Drogenbesitz, eine Urkundenfälschung und 2 offene Haftbefehle. Die Polizei kündigte an, auch künftig verstärkt und unangekündigte Kontrollen durchzuführen.
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2: Sommerwetter hier bei uns in Stadt und Landkreis Osnabrück. Wir kommen ordentlich ins Schwitzen. Heute bis zu 33 Grad sind da nämlich drin, heute Nachmittag. Und die haben wir teilweise auch hier in der Region schon erreicht. In Rulle messen wir zum Beispiel 33 Grad, in Bad Iburg auch. In Osnabrück und in Neunkirchen, da sind es 32 Grad. Es geht so sonnig und heiß weiter. Auch heute Abend ist noch richtig viel Sonne drin. Temperaturen bis zu 30 Grad und auch Abkühlung heute Nacht gibt es nicht. Maximal 21 Grad zeigt das Thermometer in der Nacht und dann morgen früh an. Morgen geht es dann genauso sonnig weiter. Bis zu 16 Sonnenstunden bekommen wir morgen. Das dann auch nochmal bei Temperaturen bis zu 33 Grad. Also überlegt euch gut, ob ihr da vielleicht doch nach der Arbeit nochmal ins Freibad fahrt. Und der Trend zeigt weiter nach oben. Also das Thermometer klettert noch ein bisschen höher. Am Freitag und Samstag sind dann um die 37 Grad dran.
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2: Da habe ich aktuell keine Meldung für euch, bis auf die Blitzer. Einer steht nach wie vor auf der A30, Osnabrück Richtung Bad Oeynhausen. Da wird in Höhe Hasbergen-Gaste geblitzt. Auf der A33 steht auch noch ein Blitzer Richtung Belm-Delm-Horst zwischen Lüstring und Osnabrück-Wiedow-Kindland. Und die Blitzer des Landkreises, die stehen heute in und um Alfhausen. Und wenn ihr jetzt gerade unterwegs seid mit dem Auto, euch über die Klimaanlage im Auto freut, noch irgendwie was entdeckt habt an Verkehrsmeldungen, ihr sagt es uns doch gerne. Ich gebe es nämlich dann an euch weiter. Also entweder ruft ihr uns an 0541 750 40 0 oder schickt uns einfach eine WhatsApp an 01 57 88 533 187. Ich wünsche euch eine gute und vor allem sichere Fahrt. Kommt gut an.
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2: Ja, die Temperaturen klettern Richtung Rekordmarke. Viele fragen sich, wo hält man sich hier in Osnabrück eigentlich auf, wenn es so heiß ist? Wo kann man es einigermaßen gut noch aushalten? Genau darüber hat sich Oswin auch Gedanken gemacht, gemeinsam mit seinem Kumpel Heribert. Wie könnte es auch anders sein? Macht er sich nämlich auf die Suche nach den kühlsten Ecken der Region. Ob er fündig geworden ist und was die zwei da so erlebt haben, das verrät er uns gleich selbst. Um kurz vor 5. Ich bin Verena Morris. Euch einen schönen Mittwoch.

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0: 33 Grad oder 36 Grad und es wird noch heißer, wenn die Temperaturen in den nächsten Tagen wieder Richtung 35, 36, 37 Grad und mehr klettern, ne, wird es in Osnabrück ganz schön heiß. Oswin hat sich deshalb gemeinsam mit seinem Kumpel Heribert auf die Suche nach Abkühlung gemacht. Hier in der Stadt, und die beiden, die haben ein paar ziemlich alltagstaugliche Tipps gesammelt, wo es in Osnabrück auch bei großer Hitze noch angenehm kühl bleibt und wie man gut durch die heißen Tage kommt. Das haben die beiden mal ausprobiert und verraten jetzt mal so ihre ganz persönlichen Lieblingsorte und Ideen gegen die Hitze.
1: Ja, hallo und herzlich willkommen zu Oswins Welt. Schön, dass ihr dabei seid. Na, seid ihr schon gerüstet? Ist ja schließlich das heißeste Wochenende in Anmarsch, das unsere Region jemals erlebt hat. Also zumindest seit Beginn der Wetteraufzeichnung, wenn mir das mein Kumpel Heribert richtig verraten hat. Eins von seinen Hobbys ist nämlich die Meteorologie. Da ist er wirklich firm drin. Ja, und er sagte mir, Oswin, was sich da am Samstag zusammenbrauen tut, das könnte der neue Hitzerekord für Osnabrück werden. Ja, bisher war der heißeste Tag ever am 25. Juli 2019 mit genau 39 Grad. Ja, ich bin ja mal gespannt, ob wir die Latte in den nächsten Tagen nicht reißen tun. Wundern würdet mich nicht. Es ging ja nun auch schon die letzten Tage so richtig heiß her. Ja, und wie man damit umgehen tut, ja, das macht ja jeder Jack so, wie er will. Die einen verbarrikadieren sich in einer abgedunkelten Bude, ja, und die anderen brutzeln ihre Schwarte schön hähnchenkrossbraun in eine Mittagsglut. Also, ich bewege mich ja irgendwo dazwischen, würde ich sagen. Ja, genauso wie der Heribert auch. Der hatte als lokaler Wetter- und Klimahobby-Experte aber gleich auch eine töfte Idee. Einbunkern will er sich nicht, in der prallen Sonne aber auch nicht. Und deswegen hat er sich einige öffentliche Orte in Osnabrück und Umgebung überlegt, wo er sich bei die Affenhitze so richtig gut aushalten lässt. Und ich bin natürlich mit dabei. Ja, und ich habe mir gedacht, euch verrate ich es auch. Vielleicht treffen wir uns dann ja sogar. Das wäre doch was. Also, richtig schön kühl und dazu auch noch interessant ist es natürlich im Hasestollen von dem Museum Industriekultur. Schön mit einem Fahrstuhl runtergondeln und dann den Stollen entlang tapern. Da bist du erstmal beschäftigt. Ja, und der Schweiß bleibt mangels Hitze dabei in den Drüsen. Ja, und wenn wir da in Stollen genug am Rumtollen waren, dann geht es in Knut sein klimatisiertes Auto zur Kirchentour in der Altstadt. Dicke Mauern, weiter Raum, klimatechnisch ein Traum. Im Dom oder in der Marienkirche, da lässt es sich aushalten, während sich draußen der Asphalt verflüssigen tut. Ja, warum die Katholen und Evangelien da nicht mehr draus machen, aus die Wetterkapriolen, um neue Schäfchen ins Trockene, besser gesagt ins Kühle zu bringen, das ist mir wirklich ein Rätsel. Wäre doch die Gelegenheit, um die Hütte voll zu kriegen. Am besten noch mit Eis im Angebot. Statt Hostien zu verteilen, heißt es dann, nogger die ein. Ein Beispiel nehmen können sich die Kirchenverantwortlichen an den Eiskonditor Dario Fontanella aus Mannheim. Der hat nämlich schon, kein Scherz, ein Speiseeis kreiert, das die Konfession verbinden soll. Das Ökumene-Eis, so heißt es. Herausgekommen ist eine Kreation mit gerösteten Brioche-Stückchen, die sich mit einem Sorbet-Eis aus Riesling-Trauben verbinden. Ja, so habe ich das zumindest gelesen. Und diese Mischung aus Milch- und Fruchteis soll sensorisch das Abendmahl darstellen. Ja, besagter Dario Fontanella hat übrigens schon mal mit einer phänomenalen Idee von sich reden gemacht. 1969 war er nämlich, der das Spaghetti-Eis erfand. Kein Scherz. Ja, aber auch ohne Eis ist man nach einem Kirchenbesuch schön runtergekühlt. Ja, und dann wollen Heribert und ich uns in die kühlen Fluten stürzen. Unser Tipp: garantiert chlorfrei und ohne Gegenverkehr der Stichkanal zwischen Osnabrück und Bramsche. Ja, da findet jeder ein passendes Plätzchen. Bewahrt also einen kühlen Kopf in die kommenden Tage. Ja, und wir hören uns wieder. Keine Frage. Munter bleiben und bis nächsten Mittwoch. Es grüßt euer Oswin.
0: So, jetzt habe ich auch Lust auf Eis. Wer bringt mir eins? Ich sage danke und freue mich drüber, wenn das passiert. Ich mache aber erstmal nochmal hier die Klimaanlage im Studio an und ihr genießt einfach euer Eis. Vielleicht macht ihr auch gerade einen Eiskaffee. 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

So, könnt ihr euch schon mal merken, den 2. September, 20.45 Uhr, da habt ihr was Wichtiges vor. Da könnt ihr euch nämlich die erste Runde im DFB-Pokal anschauen. VfL Osnabrück gegen Bayern München. Wir wissen alle, es wird noch viele weitere Runden für den VfL geben. Also das sollten wir uns schon mal merken. 2.9. 20.45 Uhr, das Spiel ist jetzt terminiert und gleich in 8 Minuten um 17 Uhr gibt es Aktuelles aus Deutschland und der Welt. Da geht es um eine ganz besondere neue Mitmachaktion und zwar unter dem Hashtag Check Dein Netz rufen das Bundesdigitalministerium und die Bundesnetzagentur dazu auf, Netzprobleme per App zu melden. Kennen wir glaube ich alle, mal kurz irgendwie ein Video laden, Anruf starten oder unterwegs Musik streamen. Plötzlich hängt es wieder, ist nichts Neues. Deutschlands Handynetze sind zwar insgesamt besser geworden, aber Funklöcher gibt es immer noch. Deshalb gibt es jetzt diese Aktion. Ihr könnt alle mitmachen. Alle Einzelheiten dazu und weitere Nachrichten aus Deutschland und der Welt dann gleich in 7 Minuten bei uns um 5. Jetzt aber erstmal Johannes Oerding, wenn du lebst. Schönen Mittwoch.

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1: Ich bin Thomas Bleskin. Bundeskanzler Merz dringt auf eine Verabschiedung der geplanten Rentenreform noch in diesem Jahr. Im Bundestag warb er für eine zügige Umsetzung der Vorschläge einer Expertenkommission, die unter anderem eine schrittweise Anhebung des Renteneintrittsalters vorsehen. Merz verteidigte die Pläne erneut und wies Vorwürfe einer Rentenkürzung zurück. Deutschlands Handynetze sind besser geworden, aber mancherorts ist die Verbindung immer noch ziemlich mies. Über eine App sollen Nutzer jetzt genau diese Funklöcher melden. Unter dem Hashtag Check dein Netz starten das Bundesdigitalministerium und die Bundesnetzagentur eine einwöchige Mitmachaktion.
2: Bundesdigitalminister Wildberger spricht vom großen Netztest. Und da ist jeder Handynutzer aufgerufen, mitzumachen. Denn aktuell gibt es immer noch Orte in Deutschland, an denen keines der großen Handynetze von Telekom, Vodafone und O2 standardmäßig funktioniert. Das sind immer noch gut 786 Quadratkilometer. Über die App Mobilfunkcheck sollen wir diese Woche melden, wo die Funklöcher sind. Das hilft den Anbietern und der Bundesnetzagentur einzustufen, wie die Situation vor Ort ist, und sorgt am Ende dafür, dass die Netzabdeckung in Summe besser wird. Tanja Wagner, Nachrichtenredaktion.
1: In Frankreich ist eine erste Erkrankung im Zusammenhang mit dem Ebola-Ausbruch in der Demokratischen Republik Kongo nachgewiesen worden. Ein Arzt, der aus dem zentralafrikanischen Land zurückkehrte, sei positiv getestet worden, hieß es vom französischen Gesundheitsministerium.
3: Schon mehr als 1000 Menschen haben sich in der Demokratischen Republik Kongo mit Ebola infiziert und jetzt gibt es auch einen Fall in Frankreich. Allerdings war der Mann vorher für die Arbeit im Kongo und zwar genau dort, wo die Krankheit rumgeht. Sein Zustand ist stabil und auch wenn es für den Mann direkt ins Krankenhaus ging, schauen die Behörden in Frankreich jetzt, ob es Kontaktpersonen gibt, die dann 3 Wochen zu Hause in Quarantäne müssen. Ebola-Fieber kann lebensbedrohlich sein und wird durch Körperkontakt und auch Kontakt mit Körperflüssigkeiten übertragen. In Europa schätzen die Behörden das Ansteckungsrisiko aber als gering ein. Aus Paris, Rachel Sommer.
1: Nach dem Fund eines toten Säuglings in Renningen bei Stuttgart richtet sich der Verdacht nun gegen die Mutter des Kindes. Nach Angaben von Polizei und Staatsanwaltschaft gibt es bislang keine Hinweise auf die zunächst gemeldete Entführung. Stattdessen wird gegen die 32-Jährige wegen des Verdachts des Vortäuschens einer Straftat ermittelt.
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4: Sommerlich heiß ist es heute hier bei uns in Stadt und Landkreis. Heute Nachmittag scheint die Sonne ausnahmslos, also da ist echt keine Wolke am Himmel zu sehen. Das bei Temperaturen um die 33 Grad. Und wer jetzt denkt, heute Abend gibt es ein bisschen Abkühlung? Nein, falsch gedacht, denn heute Abend bleibt es heiß. Maximal 30 Grad gibt es dann noch aufs Thermometer. Es bleibt auch sonnig. Und sogar in der Nacht bekommen wir Werte von um die 21 Grad. Morgen geht es dann weiter mit dem vollen Sonnenprogramm. Bis zu 16 Sonnenstunden sind da drin. Dazu erneut 33 Grad. Und Freitag und Samstag wird es noch heißer. Also da erwarten uns dann Temperaturen von 36, 37 Grad. Und auch da ist richtig viel Sonne angesagt. Am Samstag dann ab dem Nachmittag mit leichten Gewittern. Aktuell messen wir hier bei uns in Osnabrück 32 Grad, in Bramsche sind sogar 34, in Hagen und Dissen, da messen wir auch 32 Grad.
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4: Nach wie vor gibt es einen Stau hier bei uns in der Stadt, Sutthauser Straße, stadtauswärts. Da müsst ihr aktuell 15 Minuten einplanen, sonst habt ihr freie Fahrt. Geblitzt wird auf der A30 nach wie vor Osnabrück Richtung Bad Oeynhausen in Höhe Haßbergen-Gaste und die Blitzer des Landkreises, die habe ich auch noch für euch, stehen heute in und um Alfhausen. Und wenn ihr jetzt sagt, Moment, ich sitze hier gerade im Auto, ich habe noch was entdeckt, vielleicht seid ihr schon Richtung Feierabend, gerne einfach mal durchklingeln bei uns, 0541 750 400 oder schickt uns eine WhatsApp an 015788 533 187. Ich wünsche euch eine gute und vor allem sichere Fahrt. Kommt gut an.
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4: Könnt ihr schon riechen? Nicht nur den Feierabend riechen wir, wir riechen auch den Duft von Bratwurst, Steaks oder leckerem Gemüse auf dem Grill. Für viele gehört Grill nämlich einfach zum Sommer dazu. Ne? Ein lauer Abend, gute Gespräche, Essen mit Freunden und Familie. Aber was landet da dieses Jahr eigentlich auf dem Rost? Also welche Grilltrends gibt es gerade? Vor allem fleischhaltige Grilltrends. Das gucken wir uns gleich in unserer Food-Rubrik Lecker mal ein bisschen genauer an. Mehr dazu um kurz nach 5. Ich bin Verena Morris. Hi.

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0: Na, könnt ihr schon riechen, den Duft von Bratwurst oder auch Steak? Das gehört irgendwie für ganz, ganz viele zum Sommer einfach dazu. Ne? Ob jetzt im eigenen Garten, auf dem Balkon, beim Grillabend mit Freunden im Park. Grillen ist längst mehr als nur Essen zu bereiten. Es ist ja so ein Stück Freizeitgefühl. Und worauf es jetzt dabei ankommt, welche Trends es aktuell gibt für den perfekten Grillabend, was jetzt Grillen mit Fleisch angeht, das hört ihr jetzt in unserer Rubrik Lecker.
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3: 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Die Food-Rubrik bei OS Radio gibt's heute wieder. Wir sprechen mit der Food-Expertin Stefanie Hiekmann über Essen und Kochen im engeren und auch manchmal im weiteren Sinne. Warum sprechen wir mit Stefanie darüber? Weil sie Journalistin und Kochbuchautorin ist und eine Expertin in diesem Fach. Hallo Stefanie.
4: Hallo Markus.
3: Stefanie, heute grillen wir und das machen wir erstmal ziemlich klassisch, nämlich mit Fleisch, vielleicht aber auch noch mit Fisch. Zunächst mal die Gretchenfrage. Ich weiß nicht, ob du die beantworten kannst und willst. Welcher Grill soll es denn sein? Was ist dein Favorit? Kohle, Gas, Elektro?
4: Kommt drauf an, wann. Also geschmacklich ist natürlich Kohle so das Schönste, ne, was man machen kann. Aber es bringt halt eben auch den Aspekt mit sich, dass man einfach ein bisschen Zeit braucht, bis die Kohle heiß ist. Und im Alltag setze ich deshalb auf Gas.
3: Kommen wir zum Grillgut. Gibt es eigentlich eine Fleischsorte, die sich fürs Grillen nicht eignet?
4: Oh, gute Frage. Nee, es kommt eigentlich darauf an, wie ich grille, ne? Also es ist einfach die Frage, grill ich besonders heiß im direkten Bereich oder eher indirekt, also ein bisschen schonender. Und wenn ich sowas habe wie ein Steak, was bestenfalls, also Geschmackssache, aber nicht ganz durch sein sollte, eher Medium, da muss man schon vorsichtig grillen, ne? Und es ist eher die Frage, wie als das was. Also ich muss wissen, was für ein Fleisch habe ich und wie möchte ich das am Ende auf dem Teller haben. Und danach geht das dann auch, wie ich das zubereite.
3: Du bist ja jetzt selber nicht so unbedingt die große Fleischfreundin, wie ich weiß, aber könnte ja sein, dass es auch mal bei dir auf den Grill kommt. Vielleicht auch für andere, natürlich für Gäste. Welches Fleisch grillst du am liebsten, wenn du Fleisch grillst?
4: Ich grill tatsächlich sehr gerne Hähnchen, weil ich es auch vom Grill am liebsten esse. Und am allerliebsten Keulenfleisch. Das ist im Übrigen nicht nur beim Grillen meine Empfehlung, sondern ja auch in der Pfanne oder im Ofen oder im Airfryer. Keulenfleisch wird halt deutlich saftiger, auch wenn man es grillt. Es braucht ein bisschen länger als das Brustfleisch. Aber die Konsistenz ist einfach eine ganz andere. Und ich finde das gerade beim Grillen wahnsinnig dankbar, wenn man das Keulenfleisch auf der Haut grillt. Hinterher eine schöne Marinade drauf, ist echt was super Schönes. Und je nach Marinade kann man dann halt auch mit den Beilagen abbiegen und beim jedem Grillen nochmal einen ganz unterschiedlichen Teller haben.
3: Gutes Stichwort. Marinieren, habe ich irgendwann mal gelesen, wird hier und da kritisch gesehen. Siehst du das auch so? Ist Marinieren nicht gut?
4: Marinieren ist im Prinzip super, aber auch da ist dann wieder dieser Fall, ich muss halt gucken, wie ich mit der Marinade auf dem Grill umgehe. Also in Marinaden ist ja bestenfalls, damit es auch gut schmeckt, auch ein süßer Anteil, also Zucker, Ahornsirup, Honig oder sowas oder ein bisschen Barbecue-Soße. Und die verbrennt mir auf dem Grill natürlich schnell, gerade wenn ich mit hoher Hitze im direkten Bereich arbeite. Sprich, wenn ich ein mariniertes Fleisch auf den Grill lege, muss ich einfach im Blick behalten, dass ich das ordentlich wende, dass ich dabei stehen bleibe und nicht noch zig Sachen nebenbei mache, weil es verbrennt mir einfach schnell. Das ist der einzige Faktor, der einfach kritisch bei Marinade zu sehen ist. Und das ist ein Vor- und Nachteil zugleich. Wenn ich eine Marinade erhitze, dann karamellisiert die. Genau diesen Effekt möchte ich möglicherweise haben, weil der kann mega schön sein. Aber je nachdem, was ich da rein tue, ich muss schon wissen, was ich da rein tue, verändert sich natürlich auch der Geschmack. Das heißt, wenn ich es besonders gut meine und vielleicht viele frische Kräuter damit reinpacke, die können mir halt auch verbrennen auf dem Grill und möglicherweise leicht bitter werden. Da macht es manchmal Sinn, tatsächlich die Marinade, wenn ich so einen ganz frischen Geschmack haben möchte, zum Beispiel mit Zitronenabrieb drin oder so oder ja eben frischen Kräutern, dass ich mir noch mal ein bisschen extra was mache und das hinterher erst aufs gegrillte Fleisch drauf mache.
3: Also Marinade kein Teufelszeug, das nehme ich jetzt auf jeden Fall mal mit. Das sorgt natürlich schon für Geschmack, wenn man jetzt nicht Marinade drauf hat, also das Fleisch sozusagen pur, vielleicht ein bisschen gewürzt schon, je nachdem, ob man das vorher oder nachher machen will. Deswegen letzte Frage, wenn keine Marinade oder sonst nicht irgendwie was dazu zum Fleisch, muss das zwangsläufig so sein? Also muss da ein Dip dazu oder eine Soße oder eine Butter oder irgendwie sowas?
4: Kommt immer aufs Fleisch an, ne? Also ich finde, wenn man wirklich ein tolles, besonderes Stück, ein Steak zum Beispiel hat und das gegrillt hat und da einfach ein bisschen Fingersalz hinterher drauf macht und ein Stückchen Butter, Kräuterbutter, was auch immer, reicht das absolut. Ich aber sage, komm, heute ist so ein Tag, heute will ich diesen typischen Alltagsgrillgeschmack mit irgendeiner coolen Grillsoße. Ja, warum soll die nicht erlaubt sein? Alles cool. Man muss sich halt nur klar sein, der Grundgeschmack wird, je mehr Soße ich hinterher oder Marinade drauf tue, natürlich auch entweder übertüncht oder verändert, aber das kann auch manchmal völlig in Ordnung sein.
3: Ich würde sagen, einfach mal ausprobieren, ob man das lieber pur mag oder ob man dann eben dann doch eine Soße oder einen Dip dabei haben will. Marinade geht aber eben auch. Das war's zum Thema Grillen, zum Thema Fleischgrillen. Vielen Dank.
4: Sehr gerne.
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0: 22 Minuten nach 5 haben wir es gleich. Ihr hört OS Radio 104,8 am Mittwochnachmittag. Und in den letzten Tagen hatten wir ganz viele Schülerinnen und Schüler hier zu Gast. Die haben uns mal so ein bisschen über die Schulter geguckt, haben sich die Redaktion angeguckt, die Studios. Die durften auch selbst ins Mikro sprechen. Unter anderem haben sie sich Musik gewünscht. Und wir machen jetzt weiter mit Mina von der Grundschule Gellenbeck. Die verrät nämlich jetzt mal, was sie sich gewünscht hat.
1: Hallo, ich bin Mina. Ich wünsche mir das Lied Dai Dai von Shakira und grüße damit Lilly, meine Freundin aus dieser AG, die leider nicht mitgekommen ist.

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1: Mit Jan Molitor. Fischotter sind zurück in Osnabrück. Und Universität Osnabrück arbeitet an einer Plattform, um Umwelt- und Klimaschutzgruppen besser miteinander vernetzen zu können. Der Fischotter ist zurück im Osnabrücker Nordkreis. Nachdem die Tiere jahrzehntelang als verschwunden galten, haben sie sich inzwischen wieder an Hase und Hunde angesiedelt. Naturschützer sprechen von einer wachsenden Population. Unterstützt wird die Rückkehr unter anderem durch spezielle Uferwege unter Brücken, die den Tieren einen sicheren Weg ermöglichen soll. Eine große Gefahr bleibt jedoch der Straßenverkehr. Wie Naturschützer gegenüber der Neuen Osnabrücker Zeitung erklärten, sterben viele Fischotter bei Zusammenstößen mit Autos. Forschende der Universität Osnabrück arbeiten an einer neuen Plattform, die Umwelt- und Klimaschutzgruppen künftig besser miteinander vernetzen soll. Das Projekt trägt den Namen NetWeave 2.0. Ziel ist es, ehrenamtliche, engagierten Vereinen und Initiativen die Suche nach passenden Kooperationspartnern zu erleichtern. Dafür erfasst die Plattform mithilfe von Online-Fragebögen Bedarfe und Angebote der beteiligten Organisationen und schlägt anschließend passende Partner für gemeinsame Projekte vor. Gefördert wird das Vorhaben von der Bingo Umweltstiftung mit rund 45.000 Euro. Die Hitzewelle sorgt an mehreren Osnabrücker Schulen für kürzere Unterrichtstage. Je nach Schule endet der Unterricht in den kommenden Tagen bereits nach der vierten oder fünften Stunde. Für jüngere Schülerinnen und Schüler werden in vielen Fällen Betreuungsangebote eingerichtet. Hintergrund sind die hohen Temperaturen, die in dieser Woche in Osnabrück deutlich über die 30-Grad-Marke steigen sollen. Ob es hitzefrei oder verkürzten Unterricht gibt, entscheiden die Schulen in Niedersachsen eigenständig. Bei einer Kontrollwoche gegen Alkohol und Drogen am Steuer hat die Polizeidirektion Osnabrück zahlreiche Verstöße festgestellt. Im Rahmen der europaweiten Aktion Roadpol kontrollierten die Einsatzkräfte in der vergangenen Woche insgesamt 919 Autofahrerinnen und Autofahrer. Dabei wurden 40 Alkoholverstöße und 45 Fahrten unter Drogeneinfluss registriert. In 9 Fällen verhängte die Polizei sofort Gefahrverbote. Darüber hinaus deckten die Beamten 30 weitere Straftaten auf, darunter Drogenbesitz, eine Urkundenfälschung und 2 offene Haftbefehle. Die Polizei kündigte an, auch künftig verstärkt und unangekündigte Kontrollen durchzuführen.
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2: Heute zeigt sich, welches Deo wirklich was bringt, denn es ist heiß hier bei uns in der Region. Wir schwitzen heute ordentlich bis zu 33 Grad. Sind da drin, die haben wir jetzt aktuell erreicht hier bei uns in Osnabrück. Da messen wir nämlich 33 Grad, bei euch im Boomte auch und Germhütte und Büssendorf, da sind es 32 Grad. Auch der Abend bleibt sonnig und heiß, maximal 30 Grad gibt es da noch aufs Thermometer und selbst in der Nacht bleibt es noch warm. Mit Temperaturen um die 21 Grad. Morgen machen wir einfach mal so munter, schwitzig weiter. Auch da scheint den ganzen Tag die Sonne. Das dann auch nochmal bei Temperaturen bis zu 33 Grad. Und dann gucken wir auf Freitag und Samstag. Da wird es auch sonnig und da wird es noch ein bisschen heißer. Freitag 36 Grad, am Samstag sind es dann sogar 37 Grad, die wir da aufs Thermometer bekommen.
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2: Da habe ich einen Stau für euch. Nach wie vor staut es sich hier bei uns in der Stadt. Sutthauser Straße, stadtauswärts. Da braucht er aktuell 12 Minuten länger. Und ein Blitzer steht auch nach wie vor auf der A30 Osnabrück Richtung Bad Oeynhausen in Höhe Hasbergen-Gaste. Und die Blitzer des Landkreises, die stehen heute in und um Alfhausen. Und wenn ihr jetzt Richtung Feierabend unterwegs seid, euch da irgendwie noch was aufgefallen ist an Verkehrsmeldungen, ihr könnt es uns sehr gerne mitteilen. Ruft uns an 0541 750 400 oder schickt eine WhatsApp an 015 788 533 187. Ich wünsche euch eine gute und vor allem sichere Fahrt. Kommt gut an.
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2: Kurz nach 5:30 haben wir es und die Hitze in Deutschland erreicht gerade so ihren Höhepunkt. Ne? Und das macht sich auch auf den Straßen da draußen bemerkbar. Besonders Autofahrerinnen und Autofahrer, die sollten jetzt sehr aufmerksam sein, denn bei extremen Temperaturen, da kann es zu gefährlichen Hitzeschäden am Asphalt kommen, den sogenannten Blow-Ups. Was dahinter steckt, warum auch Reifen bei der Hitze zur Gefahr werden können und wie man sich selbst in der Bahn bei 40 Grad ja halbwegs noch gut durch den Tag bringt, das alles erklärt uns gleich mein Kollege Ronny Thor. Ich bin Verena Morris. Hi.
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0: Tschüss.
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0: So, das Thermometer zeigt aktuell 33 Grad an. Hier bei uns in Osnabrück in der Region. Die Hitzewelle geht in Deutschland jetzt in ihre heißeste Phase. Da sollten vor allem Autofahrerinnen und Autofahrer besonders vorsichtig sein, denn bei großer Hitze kann es auf den Straßen zu gefährlichen Hitzeschäden kommen, etwa sogenannten Blow-ups auf Autobahnen. Was die genau sind, worauf wir jetzt auch so achten müssen, das bespreche ich jetzt mit meinem Kollegen Ronny Thorau. Der weiß nämlich Bescheid, der hat auch so ein paar wichtige Tipps für alle, die jetzt bei bis zu 40 Grad draußen mit der Bahn fahren. Ronny, was genau passiert bei Blow-ups? Das steht ja Englisch für aufwölben, aber nicht alle Fahrbahnen wölben sich ja bei Hitze plötzlich auf, oder?
1: Ja, genau, sonst hätten wir ja bei Hitze komplettes Chaos. Das Problem tritt zum Glück in der Regel nur bei Betonautobahnen auf und auch nur bei älteren, die noch eine geringe Dicke haben oder bei mehrfach reparierten Autobahnabschnitten. Weil Beton kann sich bei Hitze nicht so verformen, sondern platzt dann an diesen Stellen manchmal auf. Neuerer Beton, der ist dicker und Asphalt hat das Problem meist gar nicht. An besonders gefährdeten Stellen gelten meistens auch Tempolimits, die man dann eben unbedingt einhalten sollte, und mehr Abstand zum Vordermann und Augen immer auf die Straße ist dann besonders wichtig. Insbesondere auch für Motorradfahrende, denen durch Blow-ups besonders schlimme Unfälle drohen.
0: Wie sieht's mit den Reifen aus? Angeblich können Reifen bei Hitze auch mal schneller platzen.
1: Ja, das stimmt auch deshalb, weil sich Straßen ja durch Dauerhitze und Dauersonnenbestrahlung immer mehr aufheizen. Auf bis zu 60 Grad, warnt der ADAC. Und wer schnell fährt, der erhitzt seine Reifen da sogar Richtung 100 Grad. Das wird vor allem dann zum Risiko, wenn der Reifendruck zu niedrig ist. Also unbedingt Reifen gut aufpumpen. Der ADAC rät mindestens 0,2 Bar mehr als vom Autohersteller empfohlen.
0: Okay, wer jetzt nicht Auto fährt, aber in die Bahn steigen muss, wie bereitet man sich da so auf die Hitze Fahrt vor?
1: Also grundsätzlich sind die Züge der Bahn hitzeresistenter geworden. Und wenn, dann fällt ja meistens eher die Klimaanlage in einem Waggon aus, statt gleich im ganzen Zug. Also da kann man dann noch den Waggon wechseln. Aber Vorbereitung schadet trotzdem nicht. Zum Beispiel eine große Flasche extra mehr, als man denkt, zu brauchen. Und auch eine Powerbank, falls der Zug steht oder sonst wie länger braucht. Und wer sicherer gehen will, der kann natürlich die heißeste Tageszeit zwischen 13 und 18 Uhr vermeiden. Und vielleicht noch ein scheinbar widersprüchlicher Tipp: bei Hitzefahrten trotzdem nicht zu dünn anziehen in der Bahn. Denn wenn die Klimaanlage funktioniert, was ja der Regelfall ist, dann hat man eher das Problem, ins Frieren zu kommen.
0: Genau, da wird es auch schnell kalt. Also bei dieser Hitze gerade gilt wirklich für alle Verkehrsmittel ein bisschen mehr Vorsicht. Schadet nicht, ob auf der Autobahn, in der Bahn. Wichtig ist, sich gut vorzubereiten, genug zu trinken mitzunehmen, sich nicht zu lange in aufgeheizten Fahrzeugen oder auf Waggons aufhalten. Und wenn es irgendwie geht, ja, lieber die ganz heißen Stunden meiden oder Fahrten etwas entspannter planen, denn bei 35, 38 oder sogar 40 Grad reagiert nicht nur der Asphalt, sondern auch der Körper schneller, als man denkt. Tipps dazu gab es von meinem Kollegen Ronny Thorau. Ronny, danke.
1: Ja, sehr gerne.

0: Wie war das? 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Am Mittwochabend, 6:07 haben wir es gleich, gibt es Aktuelles aus Deutschland und der Welt. In den Nachrichten, da geht es um die Rentenreform, den Arbeitsmarkt, das Gesundheitssystem. Im Bundestag hat Bundeskanzler Friedrich Merz nämlich heute gleich mehrere große Baustellen angesprochen. Bei der Regierungsbefragung stellte er sich nämlich den Fragen der Abgeordneten, machte dabei auch klar, angesichts einer älter werdenden Gesellschaft müsse sich auch das Arbeiten im Alter so ein bisschen verändern. Alle Einzelheiten dazu, was er genau gesagt hat, hört ihr dann in 7 Minuten bei uns um 6 hier in den Nachrichten. Danach geht's bei uns weiter und zwar mit Echt Wir. Das ist der inklusive Podcast der HHO, der Heilpädagogischen Hilfe, hier bei uns in Osnabrück. Und morgen früh geht's so dann weiter.
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0: Die erste Phase der Mega-Weltmeisterschaft in Nordamerika neigt sich dem Ende entgegen, die Gruppenphase. Danach geht's ja ans Eingemachte. Am Wochenende beginnt nämlich die K.O.-Phase. Deutschland ist schon weiter, hat aber noch ein Spiel. Morgen Abend um 22 Uhr unserer Zeit in New York gegen Ecuador. Da kann man es aushalten in New York. Da ist es nicht so heiß wie hier. Gut, dass es eh um nichts mehr geht. Bei Verena in Startklar geht es morgen trotzdem ums Spiel. Dann wollen wir uns erklären lassen, was Museum und Parker Griese so Besonderes gemacht haben, dass es jetzt eine Auszeichnung gab vom Deutschen Museumsverband. Und es wird cineastisch. Schließlich ist morgen Donnerstag. Und dann haben wir natürlich auch wieder einen Überblick über neue Filme. Was heißt wir? Verena hat es dann. Um kurz nach 6 geht's los.
1: Genau, das und mehr dann morgen früh ab 6 in Startklar. Ihr habt's gehört mit mir. Verena Morris, ich wünsche euch noch einen wunderschönen Mittwochabend. Genießt den Sommerabend, den heißen, schlaft hoffentlich gut und dann hören wir uns in alter Frische morgen früh ab 6 wieder hier in Startklar. Bis dann.

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1: Ich bin Thomas Bleskin. Familienministerin Prien plädiert für eine gesetzliche Altersgrenze von 13 Jahren für die eigenständige Nutzung sozialer Medien wie TikTok, Instagram oder Snapchat. Prien bezog sich dabei auf die Empfehlung einer Expertenkommission.
2: Die sagt nämlich, statt eines Alleingangs einzelner Länder brauche es eine europäische Lösung. So sollen dann auch Plattformbetreiber mit in die Pflicht genommen werden, zum Beispiel durch einen verbindlichen Katalog sicherer und altersgerechter Voreinstellungen. An sich ist eine europäische Lösung auch denkbar, weil andere EU-Länder ja auch schon über dieses Thema debattieren. Allerdings sind die etwas strenger als Deutschland. In Spanien, Frankreich oder Griechenland beispielsweise steht eine Altersgrenze von 15 bis 16 Jahren im Raum. Fiona Reinhardt, Nachrichtenredaktion.
1: Deutschlands Handynetze sind besser geworden, aber mancherorts ist die Verbindung immer noch ziemlich schlecht. Über eine App sollen Nutzer jetzt genau diese Funklöcher melden. Unter dem Hashtag #CheckDeinNetz starten das Bundesdigitalministerium und die Bundesnetzagentur eine einwöchige Mitmachaktion.
3: Bundesdigitalminister Wildberger spricht vom großen Netztest. Und da ist jeder Handynutzer aufgerufen, mitzumachen. Denn aktuell gibt es immer noch Orte in Deutschland, an denen keines der großen Handynetze von Telekom, Vodafone und O2 standardmäßig funktioniert. Das sind immer noch gut 786 Quadratkilometer. Über die App Mobilfunkcheck sollen wir diese Woche melden, wo die Funklöcher sind. Das hilft den Anbietern und der Bundesnetzagentur einzustufen, wie die Situation vor Ort ist, und sorgt am Ende dafür, dass die Netzabdeckung in Summe besser wird. Tanja Wagner, Nachrichtenredaktion.
1: Bundeskanzler Merz dringt auf eine Verabschiedung der geplanten Rentenreform noch in diesem Jahr. Im Bundestag warb er für eine zügige Umsetzung der Vorschläge einer Expertenkommission, die unter anderem eine schrittweise Anhebung des Renteneintrittsalters vorsehen. Merz verteidigte die Pläne erneut und wies Vorwürfe einer Rentenkürzung zurück. Nach dem Fund eines toten Säuglings in Renningen bei Stuttgart richtet sich der Verdacht nun gegen die Mutter des Kindes. Nach Angaben von Polizei und Staatsanwaltschaft gibt es bislang keine Hinweise auf die zunächst gemeldete Entführung. Stattdessen wird gegen die 32-Jährige wegen des Verdachts des Vortäuschens einer Straftat ermittelt.
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0: hallo, schön, dass ihr wieder reinhört. Wir sind hier heute da, um uns mal wieder zu unterhalten. Und zwar sind heute dabei Joya, Kevin, Nancy und ich, Daniela. Ja, los geht's.
1: Genau, ich erlebe das immer wieder, dass Leute auf mich zukommen und mich fragen, ach Joya, du arbeitest doch bei den beschützenden Werkstätten. Und dieser Begriff beschützende Werkstätten ist ja tatsächlich ein Begriff, der sehr veraltet ist eigentlich und der immer etwas mit mir macht. Und meine Frage wäre jetzt an euch, was macht dieser Begriff denn mit euch, wenn ihr das hört? Ist euch das auch schon mal begegnet?
0: Also mir selber ist es bis jetzt noch nicht begegnet. Also ich habe dazu überhaupt keine Erfahrungswerte, wie ich damit umgehen würde. Aber wahrscheinlich würde ich einfach sagen, dass es ein veralteter Begriff ist und dass es jetzt halt Osnabrücker Werkstätten heißt und dass man natürlich in einem geschützten Rahmen ist, aber dass man nicht beschützt werden muss.
1: Mhm. Ja. Das schwingt so ein bisschen mit, ne? Dieses, man muss beschützt werden, ja, ne? In dem Begriff.
2: Mhm. Also bei mir ist es auch so, dass ich das länger nicht gehört habe. Also mir ist der Begriff geläufig, aber ich glaube, da hat schon eine Veränderung stattgefunden, dass das nicht mehr... Ja, wahrscheinlich eher bei den Jüngeren, bei der jüngeren Generation, die das so jetzt nicht mehr verwenden. Das hört man wahrscheinlich, ja, wirklich bei der älteren Generation noch, die das halt noch so kennen, ne? Und beschützende Werkstatt. Also ich weiß immer nicht so richtig, was ich davon halten soll, weil das so irgendwie so klingt, als könnten die Leute, die in der Werkstatt sind, die Teilnehmenden, als wenn... könnten die nicht viel, also dass sie beschützt werden müssen oder, also finde ich jetzt für mich so, ne, dass sie beschützt werden müssen, also wovor? Das stellt sich mir die Frage irgendwie ein bisschen. Ja,
3: mir ist das halt auch so, ich habe das glaube ich auch einmal gehört, als ich noch in meiner alten Arbeitsstelle war, aber was der Begriff jetzt so wirklich bedeutet hat, als ich das jetzt so gehört habe, ja, fand ich jetzt nicht so krass schlimm, weil zur einen Seite denke ich mir halt so, es hört sich halt an, wie wenn ich jetzt vom ersten Arbeitsmarkt aus wieder runterfalle, dass ich halt von denen dann so gesehen aufgefangen wieder werde. Deswegen hat man damals auch, habe ich gedacht, dass es deswegen den Begriff beschützende Werkstätten ist, weil dir so gesehen noch eine Chance dennoch zur Arbeit gegeben wird, aber wenn ich das so höre, denke ich mir halt immer so, es gibt die eine Seite und die andere Seite von dem Wort, so, dass man beschützt werden muss, wie Nancy gerade sagt, aber ich sehe das genauso. Eigentlich, das ist nicht der Fall.
1: Aber es ist auch interessant, dass euch das gar nicht so begegnet ist, ne? Also mir ist das tatsächlich schon sehr oft begegnet, dass Leute mich das gefragt haben. Ja, und ich immer dachte, da schwingt irgendwie sowas mit, genau das, was ihr gerade gesagt habt, ne? So diese, ja, die Leute muss man beschützen. Es ist vielleicht aber auch meine eigene Wahrnehmung einfach dahinter, ne? Wo ich immer denke, so viele wissen gar nicht, was hier für eine Kompetenz im Haus auch ist und was hier für Menschen arbeiten, mit welchem Kontext hier halt auch Menschen arbeiten, ne? Ganz viele Personen, die ich hier kennengelernt habe, sind hochgebildet, haben eine Ausbildung, ein Studium gemacht. Und das ist ja nicht mehr immer nur dieses klassische Bild von einem Menschen mit Behinderung, was vielleicht früher so existiert hat. Ne? Es sind ja einfach auch viele andere Dinge dazugekommen, viele Erkrankungen dazugekommen, die erstmal nicht sichtbar sind. Ne? Und das ist so das, wo ich immer denke, schade, dass da der Blick manchmal so eng ist.
2: Ne? Ja, das stimmt.
1: Oder so veraltet vielleicht auch.
2: Also ich finde, Werkstatt an sich hat ja... ja, ein bestimmtes Bild nach außen. Also, so wie du es jetzt so ein bisschen angesprochen hast, also das sind halt die klassischen Menschen, also sind halt die Menschen mit einer klassischen Beeinträchtigung, die vielleicht Schrauben sortieren oder so, aber es ist ja eigentlich viel vielfältiger. Und dann das Wort beschützen noch davor, ich finde die Kombi irgendwie schwierig. Also, das spiegelt nicht das wider, was wirklich dahinter steckt, finde ich. Deswegen finde ich es auch gut, dass es nach meinem Empfinden ein bisschen rückläufig ist mit diesen Begriff so, also ja. Also ich kann mich noch daran erinnern, früher auch der Bus, der immer hier hingefahren ist, oder zu den Werkstätten, stand das ja auch vorne dran, beschützende Werkstätten. Ja, genau.
1: Wie lange ist das her?
2: Kannst du dich erinnern? Ich weiß es nicht. Keine Ahnung, es ist schon, schon ein bisschen 10 Jahre oder so, würde ich jetzt mal grob schätzen.
1: Das ist ja noch gar nicht so vieles eigentlich, ne?
2: Ja,
1: also der Begriff ist ja schon länger eigentlich nicht mehr so gängig, ne?
2: Ja. Und weiß man denn, woher der Begriff kommt? schützend Werkstätten?
0: Ja, der Begriff kommt aus der Nachkriegszeit, da dort Menschen mit Beeinträchtigung quasi als nicht lebenswert angesehen wurden. Und ja, deswegen hat man danach dann die beschützenden Werkstätten gegründet, damit man eben auch für Menschen mit Beeinträchtigung eine sichere Umgebung hat.
1: Okay. Da hatte dann das Wort Schutz nochmal eine ganz andere Bedeutung, einfach aus diesem geschichtlichen Kontext heraus. Ne?
0: Ja, deswegen verwenden das wahrscheinlich auch mehr ältere Menschen als jetzt so unsere Generation oder noch jünger.
1: Ja, und ich glaube auch, wenn man sich gar nicht so mit der Thematik befasst oder selbst gar nicht in diesem Dunstkreis so wirkt und sich damit beschäftigt, dann kriegt man solche Veränderungen ja auch nicht unbedingt mit. Es geht mir genauso mit, keine Ahnung, irgendwelchen technischen Veränderungen in der Automobilbranche oder so, keine Ahnung, da habe ich auch überhaupt keine Ahnung von, weil ich mich da einfach nicht mit beschäftige. Ob dann der Begriff so oder so heißt, ist mir dann vielleicht auch in dem Moment egal, ne? Wobei hier, finde ich, geht es einfach ja auch um ein gesellschaftliches Thema und um eine Sicht auf eine große Gruppe von Menschen, die es irgendwie auch betrifft und die vielleicht auch dadurch so ein bisschen abgestuft werden in ihrem Sein und in ihrem Handeln irgendwie auch, ne? Ja.
2: Ja.
0: Ja, natürlich, jeder hat sein Päckchen zu tragen. Habe ich, glaube ich, schon öfter gesagt, aber es kommt darauf an, wie groß dieses Päckchen ist und wie gut man damit klarkommt.
1: Ja. An welchen Stellen würdet ihr denn sagen, ist der Schutz, den jetzt so eine Werkstatt bietet, gut? Oder wo habt ihr erfahren, dass euch das unterstützt hat oder so vielleicht auch?
0: Also dazu kann ich was sagen. Mhm. Als es mir schlecht ging und dann wieder besser, da haben wir erstmal probiert, bei der Rentenversicherung einen Antrag auf Wiedereingliederung ins Arbeitsleben zu stellen. Der wurde abgelehnt. Ich schätze mal aufgrund meiner Erkrankung, also eine genaue Stellungnahme dazu habe ich nie bekommen. Und dann haben wir halt gesagt, ja, irgendwas möchte ich aber machen. Ich will nicht den ganzen Tag nur zu Hause sitzen, mich langweilen und rumgammeln. Und ja, dann haben wir den Antrag gestellt, dass ich hier eben in den Werkstätten anfangen kann. Und zum Glück wurde der auch genehmigt.
1: Mhm. Ja. War für dich dann so ein neuer Startpunkt irgendwie auch,
0: auf jeden Fall.
1: Wieder eine Arbeit überhaupt machen zu können erstmal. Ja.
0: Und nicht nur zu Hause zu sitzen, immer mit den gleichen Leuten und immer die gleichen Themen.
1: Ja, das kann ich gut verstehen. Aus welchem beruflichen Kontext kommst du denn eigentlich?
0: Ich habe die letzte Schule, die ich gemacht habe, ist eben Fachabi Wirtschaft. Und danach habe ich eine Ausbildung angefangen zur Verwaltungsfachangestellten und war halt im öffentlichen Dienst angeschlossen. Dort konnte ich nicht dauerhaft übernommen werden. Und habe dann zwischendurch andere Sachen gemacht. Das heißt, ich war Servicekraft im Fitnessstudio, Bürohilfskraft bei einer Zeitarbeitsfirma, am Band gestanden und Kartons einsortiert, bis ich dann wieder zurück in den öffentlichen Dienst konnte. Da habe ich nochmal eine Chance gekriegt. Und dann ging es mir dann aber leider unerwartet nach ein paar Jahren schlecht. Und aber jetzt bin ich zum Glück hier und kann wieder weitermachen.
1: Ja, genau. Kannst du wieder anknüpfen. Und kannst du denn von dem, was du in deiner alten Arbeitswelt so erlebt hast, hier was gebrauchen?
0: Aber es ist ja eigentlich die Frage, ob es einen Unterschied zu hier gibt, ne?
1: Ja, beziehungsweise ob du auf Dinge, die du damals gelernt hast in deiner Ausbildung oder in deinen Jobs, die du so hattest, die du hier weiterführen kannst. Oder ob das jetzt hier was komplett anderes ist für dich?
0: Also es sind natürlich ganz andere Handlungsfelder.
1: Mhm.
0: In der Verwaltung macht man eben andere Sachen als hier. Aber die Erfahrungen, die ich daraus mitgenommen habe, die kann ich ja auch anwenden.
1: Mhm.
0: Ja, das auf jeden Fall.
1: Und deine Affinität zu Computern ja auch, ne?
0: Ja, ich liebe sie.
1: Das ist auch gut. Du bist hier immer ganz fleißig am Schneiden und alles, ne? Und hast ja auch Lust, dich da irgendwie reinzugraben.
0: Ansonsten kann ich eigentlich nur sagen, also für mich, da ich ja auch hier in der Gruppe sein darf, ist der Unterschied zum ersten Arbeitsmarkt gar nicht so groß.
2: Ja, also ich finde halt, auch jetzt hier in der Gruppe oder im Team, es gibt ja nicht den Druck, den es auf dem ersten Arbeitsmarkt gibt. Na, man kann sich da ja gut ausprobieren und halt auch schauen mit der Beeinträchtigung, die man hat, was kann man trotzdem leisten. Und es gibt halt nicht dieses, entweder arbeite ich auf dem ersten Arbeitsmarkt oder ich mache gar nichts mehr, sondern das ist ja irgendwie auch so ein Zwischenschritt. Ne?
1: Mhm.
2: Und deswegen gibt es ja gewisser Weise so einen Schutz halt, weil die Bedingungen doch anders sind. Ne? Also man, nicht von den Tätigkeiten her, aber von der Geschwindigkeit, von dem Verständnis. Ja, das ist schon sehr hilfreich.
1: Ja. Das stimmt. Was du gesagt hast, finde ich auch nochmal ganz wichtig. Es ist halt ein, oder kann ein Zwischenschritt sein. Ne? Es gibt einfach Phasen im Leben, wo vielleicht einfach gerade wirklich nichts mehr geht und dann ist es wertvoll, einen Ort zu haben, ja, zu dem man gehen kann, wo man vielleicht auch gesehen wird mit dem, was da gerade ist, wo einfach gemeinsam geguckt werden kann, welche Schritte kann man gehen und in welchem Tempo kann ich sie gehen. Ne? Und einfach auch eine Anlaufstelle zu haben für Kontakte vielleicht.
2: Genau. Und dadurch, dass man diesen Schutz, der so ein bisschen hat, kann man sich ja auch gut stabilisieren und kann dann ja auch weitergehen auf den ersten Arbeitsmarkt. Ne? Also es ist ja immer noch keine Endstation, hier zu arbeiten. Ja. Also man kann natürlich hier immer bleiben oder längerfristig, aber es kann auch weitergehen. Also ist alles möglich. Ne?
1: Ja, und nicht jeder will ja auch immer weitergehen. Ne? Ja, also genau. Ne, was du auch gerade sagtest, Daniela, so die Sorge auch, ja, aufgrund vielleicht der Thematik, die man mit sich bringt, aufgrund der Diagnose, die man irgendwie hat, abgestempelt zu werden oder dann auf einmal wieder in ein Loch zu fallen, weil irgendwie, ja, ich sag mal, auf dem allgemeinen Arbeitsmarkt sind natürlich die Verhältnisse einfach ein bisschen anders und da ist es gut, dass es halt die Werkstatt gibt, die auch so einen Schutz bietet, ne? Aber immer auch irgendwie zu gucken, dass es diesem Menschen, der hier arbeitet, einfach gut geht und dass es halt seine Ziele sind, die man da auch mit beachtet und verfolgt, ne? Werdet ihr dann manchmal darauf angesprochen? Also was machst du beruflich oder wo arbeitest du oder so? Was sagt ihr dann?
3: Also immer, wenn man mich das fragt, dann sage ich eigentlich immer, dass ich in einem Podcast-Team mitarbeite.
1: Ja, ist aber richtig, ne?
3: Ja, aber wenn man halt so fragt, also ich werde halt nicht genauer gefragt, was für eine Firma oder was für einen Auftrag ich arbeite. Ich sage einfach halt das, was ich halt wirklich mache.
1: Ja.
3: So, und dann kommt mir eigentlich auch nicht so im Kopf, so im Sinn, dass, ja, ich arbeite bei der HO in einem Podcast-Team. Sag ich einfach, ja, ich arbeite bei einem Podcast-Team. Wir reden mit Menschen mit Behinderungen und erzählen unsere eigenen Erfahrungen und bringen das in die Welt hinaus. Und dann sagen auch immer alle, ja, das ist voll cool, mach das. Ja. Finde ich auch voll gut.
1: Ja, voll gut. Ja, auf jeden Fall. Und das finde ich ist ja eigentlich auch schön, dass du das so sagst, dass das gar nicht direkt so in so eine Schublade gesteckt wird. Ist da jetzt jemand kompetent oder nicht, sondern du machst Podcast und das machst du gut. Ja. So, ne? Ja, und es ist egal, wo du das am Ende machst.
2: Ja. Also ich mache das auch eigentlich nicht so zum Thema, dass ich jetzt sage, ich bin in der Werkstatt tätig. Ja. Und das geht ja ganz normal mit um. Also ich überlege mir halt, bei wem ich das so sage, aber das ist nicht das Erste, was mir in den Kopf fällt, wenn mich jemand fragt, wo arbeitest du? Ja, ich bin in der Werkstatt. Mhm. Ich sage dann halt auch im Podcast-Team der HAO und dann...
1: Ja.
0: Ja, also mir ist das bis jetzt noch gar nicht richtig begegnet, dass ich gefragt wurde. Vielleicht auch, weil ich lange keine Zeit oder wenig Kontakte nach außen hatte, ne? Mit den Wohnheimsachen und so, da ist man halt meistens unter sich geblieben. Ja, also würde mich jemand fragen, dann würde ich auch sagen, ich weiß nicht, also wahrscheinlich würde mir Werkstatt schon rausrutschen, aber ich würde dann auch sagen, was wir machen und ja.
1: Finde ich jetzt gerade ganz interessant auch nochmal, also mir würde das rausrutschen, beziehungsweise, und ich sage das jetzt auch nicht so, ist das eher, weil das schon so ein bisschen schambehaftet ist, auch zu sagen, ich arbeite in einer Werkstatt oder weil ihr tatsächlich einfach ja, die Osnabrücker Werkstätten oder die HHO als ganz normalen, Anführungszeichen, normal ist immer so ein blöder Begriff, aber als gängigen Arbeitgeber irgendwie einfach auch für euch akzeptiert habt? Oder ist es eher so, na, ich erzähle es lieber nicht, weil dann ne, komme ich halt in diese Schublade oder so?
0: Es ist ein Unterschied vom Beginn des BBB bis heute. Also ich hatte überhaupt keine Ahnung, was Werkstätten sind. Ich habe das zwar mal gehört, aber ja, und da war es am Anfang schon so, was erzählst du jetzt jemandem, den du neu kennenlernst, wo du arbeitest und was du machst und dann noch die Erkrankung dazu. Also das wäre mir damals sehr peinlich gewesen und unangenehm. Ja, und das ist heute nicht mehr so, das Bild hat sich komplett geändert.
1: Was ist passiert, wodurch hat sich das verändert?
0: Ich habe hier sehr viele nette Leute kennengelernt, es sind alle offen und aufgeschlossen, ob jetzt von den Beschäftigten oder von den Angestellten und es hat, ja, ihm kann es jeder sagen, jeder hat sein Päckchen zu tragen. Und ja, aber hier wird es so akzeptiert und wir machen ja trotzdem normale Arbeit. Mhm. Und jeder in dem Rahmen, wie er es kann. Und ja, das ist gut so. Mhm.
1: Wie ist das bei euch? Eher, ich verschweig's lieber oder?
3: Es wird halt nie wirklich so, wenn wir zum Thema, so, keine Ahnung, ich sag halt wohl, was ich mache und dann finden Leute das gut. Ja, und dann,
1: ja. Ja, okay.
3: Also wenn man mich dann genauer darauf hinfragt, dann werde ich das wahrscheinlich schon so sagen. Ja.
1: Ja.
3: Mhm. Also ich habe das mal, glaube ich, einmal angesprochen gehabt, da wurde ich mich darauf hingefragt. Dann war es aber auch gleich wieder so, ja, die zahlen ja nicht so gut. Und ich so, ja, das ist ein Thema für sich. Mhm. Man versucht, was man kann. Mhm. So. Und es hat sich auch schon, also es wurden ja schon die Löhne erhöht. Mhm. So. Ja. Das ist aber ein anderes Thema.
0: Ich glaube, ja, also ich sag mal, man verdient hier, also wenn man, ich kriege jetzt zum Beispiel Rente, Grundsicherung und das Arbeitsgeld von der Werkstatt. Ich sag mal, ich komme damit gut klar. Ich habe mich angepasst, ich habe mich dran gewöhnt. Und ja, manchmal denke ich natürlich, oh, wenn jetzt irgendwas Besonderes ist, wie Mist, ich habe zugenommen, ich brauche einen neuen Kleiderschrankinhalt oder so, könnte ein bisschen mehr sein. Oder wenn irgendwas kaputt geht oder so, aber ja, ansonsten, ich komme damit ganz gut zurecht. Und ich würde mal sagen, bei mir ist es jetzt so, wir haben ja zum Beispiel bei der Grundsicherung diesen Freibetrag, den wir hier verdienen dürfen. Mhm. Also habe ich letztens noch nachgefragt, das sind 244 Euro. Und das ist für mich mein Taschengeld oder ein Teil für Sparbuch. Und ja, also es geht, ohne das Arbeitsgeld wäre ich, glaube ich, aufgeschmissen.
3: Mhm.
1: Ja. Ja, ich glaube, viele Werkstätten würden gerne auch mehr bezahlen. Ne?
0: Ja.
1: Ja.
0: Also ohne das Arbeitsgeld, ja, ne?
1: Genau, ich wollte dazu auch noch sagen, wenn das jetzt nicht zu weit weg ist oder so, weil die Frage ja war, rausrutschen mit der Werkstatt, genau. Und so. Ich mache das manchmal, oder ich sage das häufig nicht, weil ich dann immer das Gefühl habe, ich schmälere meine Arbeit. Mhm. Also, wenn ich sage, ich bin bei der HO im Podcast-Team und wir machen Social Media und wir sind unterwegs, dann sind immer alle, oh, cool. Mhm. Und ja, das macht bestimmt voll Spaß und super. Und wenn ich sage, das läuft über die Werkstatt so, dann kriegen die Leute immer einen anderen Eindruck davon. Mhm. Also, dann hat man das Gefühl, man ist gar nicht so leistungsfähig. Also, das ist natürlich meine Interpretation. Vielleicht unterstelle ich den anderen auch was, aber ich will gar nicht Gefahr laufen, dass die Leute dann denken, ach, die sitzen da so ein bisschen am Handy und daddeln da ein bisschen rum und haben 20 Pausen in 8 Stunden so ungefähr. Also so diese Vorurteile, die halt so in den Köpfen herumschwirren. Und deswegen, ja, wissen das eigentlich ganz wenige. Ich thematisiere das eigentlich gar nicht. Für mich ist das halt auch ein bisschen schambesetzt tatsächlich. Ne? Ja, ja. Ich glaube, dass wir da auf einem guten Weg sind und das besser ist und dadurch, dass es so wie echt wir, ne, dass darüber gesprochen wird und ein bisschen Aufklärung mehr stattfindet, dass sich das Bild dann bestimmt auch nochmal ändert. Aber wir sind halt erst auf dem Weg. Ne? Es ist halt immer noch nicht raus aus den Köpfen. So.
3: Jeder Anfang ist schwer.
1: Ja, ich finde, was du gesagt hast, aber auch nochmal ganz wichtig, also die Arbeit zu schmälern. Also jede Arbeit ist ja wertvoll, die hier gemacht wird.
0: Ja,
1: und
0: klar,
1: hier entstehen so viele tolle Dinge, ne? Nicht nur Eigenprodukte, sondern auch dieser Podcast, Social-Media-Arbeit. Wir haben ja ganz, ganz viele Firmen, die wir unterstützen mit unserer tatkräftigen Hilfe und so. Ne? Die Gärtner sind immer unterwegs und ganz fleißig. Wir versorgen ganz viele Cafeterien in den Schulen. Also es ist ja ganz, ganz viel wertvolle Arbeit, die hier geleistet wird. Ne? Und das korreliert halt einfach manchmal mit diesem Bild, was es halt von Werkstatt noch gibt in ganz vielen Köpfen. Ne? Und sicherlich gibt es vielleicht auch einige dieser Anteile noch. Ne? Nicht jeder Mensch kann die gleiche Arbeit leisten aufgrund seiner Diagnose oder seines Zustandes im Moment. Oder kann sich aber auch mal verändern. Ne? Und trotzdem denke ich, ist jede Arbeit, die hier geleistet wird, wertvoll. Auch wenn es nur mal Schraubenzählen ist. Mhm. Auch das muss irgendwo gemacht werden. Ne? Und das kann auch schon eine Aufgabe sein, die für einen Menschen richtig viel und richtig viel bedeutet und sehr, sehr wertvoll ist, ne? Und vielleicht genau zu den Kompetenzen passt, die halt einfach gerade auch vorhanden sind. Ne?
2: Ja, geht es ja auch so ein bisschen um das Recht auf Teilhabe, ne?
1: Ja, genau.
2: Dass man trotz seiner Diagnose oder Behinderung irgendwie das auch das Recht hat, auch arbeiten zu dürfen. Ne? Und das macht ja auch was mit dem Selbstwert, ne? Also dass man irgendwie merkt, oh, ich bin nicht nur Diagnose so und so und so, ja, oder meine Behinderung, sondern ich kann mich einbringen, ich habe eine Aufgabe, ich erfülle einen Zweck und so. Das ist für den Menschen ja total wichtig.
1: Ja.
3: Ja.
1: Ja. Total. Wenn euch jetzt jemand begegnen würde, der sagt, ach, du arbeitest doch bei den beschützenden Werkstätten oder kennst du eigentlich die beschützenden Werkstätten, was würdet ihr dem denn entgegnen? Was würdet ihr dem sagen?
0: Kommt drauf an. Also ich glaube, ich würde wahrscheinlich sagen, ja, die kenne ich und ich arbeite da.
1: Ja, okay, ja.
0: Wenn ich ganz mutig bin, wenn ich einen mutigen Tag habe.
3: Ja. Ja. Ich wüsste, glaube ich, in dem Moment gar nicht, was ich sagen würde. Ich glaube, ich würde die Person erstmal angucken und fragen,
1: hä? Was meinst du?
3: Was meinst du?
1: Was sind eigentlich die beschützenden Werkstätten?
3: Ja, genau.
1: Ja, auch cool, ne? Weil es den Begriff eigentlich gar nicht mehr gibt.
3: Ja.
2: Ich glaube, ich würde da auch sagen, dass beschützende Werkstätten, dass man das gar nicht mehr so sagt. Das würde ich dann, glaube ich, würde ich erstmal so anbringen. Und ob ich das dann jetzt sage, dass ich dann da bin, auch selber oder da tätig bin, würde ich dann individuell gucken, ja, wer vor mir steht.
1: Ja. Und kommt wahrscheinlich auch drauf an, wie man gefragt wird. Wenn man fragt, ach, du arbeitest doch da, ne? Dann kann man schon sagen, du meinst wahrscheinlich die Osnabrücker Werkstätten oder die HHO oder, ne? Kann man es ja auch nochmal anders formulieren, ne?
2: Ja, stimmt.
1: Ja. Ja, schlussendlich glaube ich, es ist schon auch wichtig, einfach nochmal darauf zu achten, achtsam mit Worten umzugehen, mit der Wortwahl umzugehen. Sicherlich auch nicht immer in jedes Wort alles reinzuinterpretieren, was man selbst vielleicht auch darüber denkt. Ne? Und trotzdem, wenn man merkt, es macht was mit einem oder stört einen irgendwie, das auch auszusprechen und da auch dafür einzustehen und dafür zu sorgen, dass sich der Blick auf eine Werkstatt oder auch auf die Menschen, die in einer Werkstatt arbeiten, halt verändert oder so halt zeigt, wie es auch wirklich ist. Ne?
0: Ja, das war unsere Folge für heute. Es ging um die beschützenden Werkstätten und die Begrifflichkeit. Und wenn ihr mehr von uns hören oder sehen wollt, es gibt uns bei YouTube und Spotify unter Echt Wir und natürlich auch bei Instagram. Ja, wir hören uns oder sehen uns.
3: Ciao. Tschüss.

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1: Ich bin Thomas Bleskin. Bundesfamilienministerin Prien will in Deutschland ein Social-Media-Verbot für Kinder einführen, allerdings nur bis zum Alter von 13 Jahren und mit Ausnahmen, etwa für Messenger-Dienste. Prien bezieht sich hierbei auf die Empfehlung einer Expertenkommission.
2: Kinder stoßen im Netz auf viele Gefahren, heißt es von der Expertenkommission, darunter Pornos, Mobbing oder Cybergrooming. Hinzu kommen die besorgniserregenden Nutzungszeiten. Etwa 1 Million Jugendliche würden digitale Medien auf problematische Weise nutzen. Um sie besser zu schützen, schlägt die Kommission härtere Regeln für Plattformen vor, sowie Handyverbote an Schulen und eine gesetzliche Altersgrenze. Die wird gerade auch in vielen anderen EU-Ländern diskutiert, teilweise mit noch strengeren Ansätzen. Auf EU-Ebene gibt es eine eigene Expertengruppe, die im Juli ihre Vorschläge vorlegen soll. Fiona Reinhardt, Nachrichtenredaktion.
1: Das Bundesamt für Sicherheit in der Informationstechnik warnt vor einer wachsenden Bedrohung durch KI-gestützte Cyberangriffe. BSI-Präsidentin Plattner sprach von einer neuen Phase der Cybersicherheit und erwartet in den kommenden Jahren eine deutlich angespanntere Lage. Sicherheitsbehörden sehen digitale Attacken bereits heute als Ausdruck geopolitischer Spannungen. In Frankreich ist eine erste Erkrankung im Zusammenhang mit dem Ebola-Ausbruch in der Demokratischen Republik Kongo nachgewiesen worden. Ein Arzt, der aus dem afrikanischen Land zurückkehrte, sei positiv getestet worden, hieß es vom französischen Gesundheitsministerium.
3: Schon mehr als 1000 Menschen haben sich in der Demokratischen Republik Kongo mit Ebola infiziert und jetzt gibt es auch einen Fall in Frankreich. Allerdings war der Mann vorher für die Arbeit im Kongo und zwar genau dort, wo die Krankheit rumgeht. Sein Zustand ist stabil und auch wenn es für den Mann direkt ins Krankenhaus ging, schauen die Behörden in Frankreich jetzt, ob es Kontaktpersonen gibt, die dann 3 Wochen zu Hause in Quarantäne müssen. Ebola-Fieber kann lebensbedrohlich sein und wird durch Körperkontakt und auch Kontakt mit Körperflüssigkeiten übertragen. In Europa schätzen die Behörden das Ansteckungsrisiko aber als gering ein. Aus Paris, Rachel Sommer.
1: Bundeskanzler Merz dringt auf eine Verabschiedung der geplanten Rentenreform noch in diesem Jahr. Im Bundestag warb er für eine zügige Umsetzung der Vorschläge einer Expertenkommission, die unter anderem eine schrittweise Anhebung des Renteneintrittsalters vorsehen. Merz verteidigte die Pläne erneut und wies Vorwürfe einer Rentenkürzung zurück.
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Hallo Ralf Christian Gostmann, also herzlich willkommen bei Ricky's Box und heute mit der Story of Joe Cocker. John Robert, wie Joe eigentlich mit Dickert heißt, geboren 1944 in Sheffield und 2014 verstorben, war ein britischer Rock- und Bluesänger mit einer unvergleichlichen Stimme und ein Meister der Coverversion. 1968 der Durchbruch mit der Beatles-Nummer With a Little Help from My Friends, das ihm 1969 auf dem Woodstock-Festival eine Menge Aufmerksamkeit gebracht hat. Aber den Song lassen wir uns als Bonbon zum Schluss. Eingestiegen sind wir bei einer weiteren Single aus dem Jahre 68, Feeling Alright, und 1969 seine zweite von insgesamt drei Top-Ten-Platzierungen seiner Karriere in England. Und da hören wir mal rein in Delta Lady.

Aus meiner Sicht kommt bei Joe Cocker die Stimme erst live richtig zur Geltung. Deshalb habe ich hier auch heute bevorzugt auf Live-Aufnahmen zurückgegriffen. Ich durfte ihn selber einmal live erleben und ich kann nur sagen, super, schade, dass er nicht mehr unter uns weilt. Bis Mitte der 70er Jahre präsentierte er keine Chartkracher, es war eh nicht so sein Ding, seine Songs waren einfach Kult. Und dann hören wir mal in einen Dreierpack rein, The Letter, High Time We Went und You Are So Beautiful.

In der Folgezeit musste Joe Cocker erstmal sein Leben in den Griff bekommen. Sucht- und Geldprobleme, sogar ein Haftaufenthalt führten zu einem Karriereknick. In den 80ern das Comeback. Joe Cocker war auch wieder live angesagt. Immer noch vor dem Mikro stehen mit seinen an Luftgitarren spielend erinnernden Bewegungen, mit der an sein Vorbild Ray Charles erinnern wollte. Und hier mal jetzt ein 5-Live-Bug. When the Night Comes, Unchain My Heart, Up Where We Belong, Shelter Me und You Can Leave Your Head On, der auch in dem Film 9,5 Wochen eingesetzt wurde und sehr, sehr, sehr bekannt war wiederum.

Hallo, ihr seid bei Ricky's Box. Bei Ricky's Box wollen wir eine Künstlerin, ein Künstler und eine Band so ein bisschen im Werdegang begleiten, so in die musikalische Entwicklung aufzeigen. Das haben wir heute gemacht mit Joe Cocker. Wenn ihr Kritik, Anregungen, Vorschläge bitte mit der Rubrik Ricky's Box direkt an den Sender geben per E-Mail. Es wird an mich weitergeleitet. So, jetzt kommen die 90er. Die 90er hat ja auch zahlreiche einzelne Hits gehabt. Und in den 90ern war auch mein persönlicher Lieblingstitel von Joe Cocker vertreten. Und da würde ich sagen, hören wir mal rein in Night Calls.

Ja, so schnell geht die Zeit wieder zurück. Rickys Box wird schon was wie Schuss sagen, aber nicht ohne zu erwähnen, dass in seiner ganzen Karriere es Joe auf 22 Studioalben und 76 Singles gebracht hat. Ich hoffe, wir hören uns in 2 Wochen wieder und wir verabschieden uns wie versprochen mit dem ersten und größten Erfolg seiner Karriere in der Live-Version. With a little help from my friends, den Beatles-Cover und natürlich für euch. Ich hoffe, wir kriegen es hin, so gut wie ausgespielt.

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1: Ich bin Thomas Bleskin. Familienministerin Prien plädiert für eine gesetzliche Altersgrenze von 13 Jahren für die eigenständige Nutzung sozialer Medien wie TikTok, Instagram oder Snapchat. Prien bezog sich dabei auf eine Empfehlung der Expertenkommission Kinder- und Jugendschutz in der digitalen Welt.
2: Die gesetzliche Altersgrenze von 13 Jahren ist allerdings nur ein Vorschlag der Expertenkommission. Alternativ wurde darüber diskutiert, über den EU Digital Services Act bestimmte Dienste oder einzelne Funktionen für bestimmte Altersgruppen zu beschränken. Worin sich die Kommission aber einig ist, das Thema muss auf europäischer Ebene geregelt werden. Und am Ende müssten besonders auch die Plattformbetreiber in die Pflicht genommen werden. Kinder und Jugendliche einfach aus der digitalen Welt auszusperren, sei kein Schutz. Fiona Reinhardt, Nachrichtenredaktion.
1: Deutschlands Handynetze sind besser geworden, aber mancherorts ist die Verbindung immer noch ziemlich schlecht. Über eine App sollen Nutzer jetzt genau diese Funklöcher melden. Unter dem Hashtag #CheckDeinNetz starten das Bundesdigitalministerium und die Bundesnetzagentur eine einwöchige Mitmachaktion.
3: Bundesdigitalminister Wildberger spricht vom großen Netztest. Und da ist jeder Handynutzer aufgerufen, mitzumachen. Denn aktuell gibt es immer noch Orte in Deutschland, an denen keines der großen Handynetze von Telekom, Vodafone und O2 standardmäßig funktioniert. Das sind immer noch gut 786 Quadratkilometer. Über die App Mobilfunkcheck sollen wir diese Woche melden, wo die Funklöcher sind. Das hilft den Anbietern und der Bundesnetzagentur einzustufen, wie die Situation vor Ort ist, und sorgt am Ende dafür, dass die Netzabdeckung in Summe besser wird. Tanja Wagner, Nachrichtenredaktion.
1: Bundeskanzler Merz drängt auf eine Verabschiedung der geplanten Rentenreform noch in diesem Jahr. Im Bundestag warb er für eine zügige Umsetzung der Vorschläge einer Expertenkommission, die unter anderem eine schrittweise Anhebung des Renteneintrittsalters vorsehen. Merz verteidigte die Pläne erneut und wies Vorwürfe einer Rentenkürzung zurück. Nach dem Fund eines toten Säuglings in Renningen bei Stuttgart richtet sich der Verdacht nun gegen die Mutter des Kindes. Nach Angaben von Polizei und Staatsanwaltschaft gibt es bislang keine Hinweise auf die zunächst gemeldete Entführung. Stattdessen wird gegen die 32-Jährige wegen des Verdachts des Vortäuschens einer Straftat ermittelt.
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Ja, einen schönen guten Abend hier bei OS Radio 104,8. Ich bin Hans-Peter Müller und habe heute große Konkurrenz zur Bluesverstärker-Sendung und zur Crossroads-Sendung, denn das Wetter ist gut und Fußball gibt's auch noch am Abend. So bedanke ich mich mal schon bei allen Hörern, die hauptsächlich, hoffe ich mal, immer mittwochs die beiden Sendungen einschalten. Ja, ich habe vor 4 Wochen schon mal angefangen mit einem Doppelalbum, B.B. King's Blues Summit 100, Celebrating the King of the Blues, heißt das Album. Und noch im vergangenen Jahr wäre wohl B.B. King 100 Jahre alt geworden. Und das hat Joe Bonamassa zum Anlass genommen, jede Menge Musiker zusammenzutrommeln, die einen Song übernehmen, den entweder B.B. King geschrieben hat oder den er im Repertoire hatte. Und da haben dann die angeschriebenen, eingeladenen Künstler ihren Beitrag zu geleistet. Die konnten natürlich nicht alle gemeinsam in einem Studio sein, sondern sie haben sich da, wo sie sich gerade aufhielten und wo ein Studio war, ihre Parts eingespielt und die wurden dann auf die Tonträger gemischt, sozusagen. Jetzt geht's los mit einem, der das auch gemacht hat im GCR Audio Studio in Buffalo, New York. Und das war Warren Haynes. Und unterstützt werden diese Musiker hauptsächlich von den Künstlern, Musikern, die in der Band von Joe Bonamassa sind. Das ist zum Beispiel sein zweiter Gitarrist Josh Smith, Kelvin Turner am Bass, Limar Carter am Schlagzeug, Reese Winans an den Keyboards und wenn noch Bedarf ist, 2 Trompeten, 2 Saxophone, eine Posaune und eine Bassposaune auch noch, wird gleich bei dem nächsten Stück zu hören sein. Und natürlich Joe Bonamassa bei jedem Titel mit von der Partie an der Gitarre und hin und wieder auch am Gesang. Warren Haynes hat sich das Stück ausgesucht, How Blue Can You Get?

Ja, das war Warren Haynes an der Gitarre mit How Blue Can You Get, einem Song von Jane Feather. Der nächste Künstler, der für das Projekt gewonnen wurde, ist Chris Kane, der ist ebenfalls Gitarrist. Und als Autoren von dem Stück You Upset Me Baby werden B.B. King und Joe oder Jules B. Harry angegeben. Und ich habe mich vergangenes Mal ja schon darüber ausgelassen, dass die Besitzer der Plattenfirma sich da immer irgendwie mit reinmogelten, auch wenn sie gar nichts damit zu tun hatten, um dann noch ein paar extra Dollar rauszukratzen. Ja, so war das damals halt in der Zeit und wahrscheinlich war B.B. King erstmal froh, dass er sowieso eine Plattenfirma hatte. Jetzt Chris Kane mit You Upset Me, Baby.

Ja, Chris Kane mit You Upset Me, Baby. Der nächste Interpret kommt aus dem großen Clan der Neville-Brüder, nämlich Evan Neville. Und der spielt hier mal keine Gitarre, sondern ein Klarinett. Und zu den anderen Musikern ist auch nochmal ein Dreier-Team an Violinen zu hören und einmal Cello. Und der Song ist von B.B. King und Dave Clark und er heißt Ghetto Woman.

Ja, Evan Neville aus New Orleans, wo auch sein Beitrag eingespielt wurde mit Ghetto Woman. Jetzt ist ein Engländer an der Reihe, ein Sänger, Paul Rodgers, hat auch einen Song übernommen. Und dieser Song wurde geschrieben unter anderem von Willie Nelson. Und damals hat B.B. King den übernommen und zwei weitere Autoren namens Buskirk und Breland sind auch da beteiligt. Und das Lied beschreibt so ein bisschen die Arbeit des Nachts der Musiker und heißt Nightlife.

Ja, was ich da rausgehört habe, frönt dem Nightlife da doch eher so ein Nachtschwärmer und nicht unbedingt ein Musiker, obwohl die ja zur gleichen Zeit dann auf sind. Und das Ganze war gesungen worden von Paul Rodgers, Nightlife. Und im nächsten Song ist die Sängerin Jade McRae zu hören, die ist da auch in der Band von dem Joe Bonamassa, und als Gitarristen hat sie dazu gekriegt den Robin Ford, und die spielen einen Song von Jerry Regevoy komponiert, Ain't Nobody Home.

Jane McRae mit dem Gitarristen Robin Ford, Ain't Nobody Home. Und McRae hat auch noch von zwei Kolleginnen Unterstützung gehabt beim Hintergrundgesang, nämlich eine Mahalia Barnes, die ja auch schon mit Bonamassa CDs eingespielt hat, und Karen Lee Andrews. Ja, das war das. Und jetzt zu Mark Broussard. Der wird unterstützt vom Josh Smith, der auch Gitarrist bei Bonamassa ist. Und der Mark Broussard singt hier und Smith natürlich Gitarre. Und das Stück, das die beiden übernommen haben, ist von Lowell Fulson geschrieben, 3 o'clock Blues.

Mark Broussard mit Josh Smith, 3 o'clock Blues. Ja, der Mundharmonika-Spieler Kim Wilson ist jetzt an der Reihe. Er hat einen Titel aus dem Repertoire B.B. Kings verwendet, der aber von John Lee Hooker geschrieben wurde. Und das Stück heißt It's My Own Fault.

Ja, da hat Kim Wilson sein kleines Mississippi-Saxophon, die Harmonika, wohl zu Hause gelassen. Er hat nur gesungen, aber es waren ja auch noch richtige Saxophone, Trompeten und Posaunen mit eingebaut in das Stück. Das war also It's My Own Fault. Jetzt zu dem noch jungen D.K. Harrell. Der hat jetzt seine erste CD bei Alligator Records rausgebracht und auf diesem könnte man auch gut hören, wie sehr B.B. King sein Vorbild ist, vom Gesang her, vom Gitarrenspielen her. Und deswegen ist er auch auf diesem Album von Joe Bonamassa, B.B. King's Blues Summit 100, vertreten. Und zwar mit dem Peter Chapman-Stück, das auch sehr zum Repertoire von B.B. King gehört hat. Every Day I Have the Blues.

Ja, das war der junge D.K. Harrell mit Every Day I Have the Blues. Der nächste Sänger ist John Nemeth, der hat das Stück Please Accept My Love übernommen und hat früher, meine ich, auch mal Mundharmonika gespielt, aber das noch tut, weiß ich nicht. Hier also nur als Sänger John Nemeth, Please Accept My Love.

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Ja, John Nemeth mit Please Accept My Love. Ja, wer die ganzen verwendeten Titel nochmal schwarz auf weiß sehen möchte, der muss also die Internetseite der Bluesverstärker ansteuern, www.bluesverstärker.de und Verstärker dann mit AE geschrieben. Da haben wir unsere Listen immer veröffentlicht und in jedem Falle, wo ich dann auch noch Crossroads mache, habe ich immer meine Stücke noch hinten angehängt. So auch heute wird man nachher sehen können, wenn man möchte. Und die andere Möglichkeit, man kann auch noch in die 7-Tage-Mediathek von OS Radio hineingehen. Da sind dann auch für eine Woche nochmal die Sendungen, die eingestellt werden, zu hören, falls man mal am Sendetag nicht konnte, vergessen hat oder sonst wie oder alles nochmal zweimal hören möchte. Alles ist möglich. Ja, jetzt kommen wir nochmal zu einer Sängerin. Ich meine, dass sie auch im Bandgefüge von Joan Bonamassa schon mitgewirkt hat, Danielle Di Andrea. Und die hat sich das Stück ausgesucht, When My Heart Beats Like a Hammer.

Ja, Danielle Di Andrea mit When My Heart Beats Like a Hammer. Die britische Gitarristin und Sängerin Joanne Shaw Taylor lebt jetzt ja überwiegend in Nashville, Tennessee, und die hat auch ein Stück übernommen, und das heißt Bad Case of Love. Und bei diesem Titel ist sie natürlich die hauptsächliche Gitarristin, und ihr Beitrag wurde auch in Nashville dazu gemischt, gesteuert, wie auch immer. Und dann

Ja, da hat mein linker Zeigefinger wieder eine Taste genommen, die mein Gehirn eigentlich nicht wollte. Das war ein Titel, der als Schluss gedacht war, Aloe Black mit So Excited. Dann musste Joanne Shaw Taylor halt jetzt eben ran mit Bad Case of Love. Und ein paar Minuten muss ich vielleicht noch füllen, da spiele ich dann noch von Joe Bonamassa Playing with My Friends, was er noch an das Doppelalbum angehängt hat. Das ganze Doppelalbum heißt also B.B. King's Blues Summit 100, Celebrating the King of the Blues with Joe Bonamassa. Und das runde Geburtstagsding war 2025 dran und 26 kam dann dieses Album raus. Nun also Bad Case of Love with Joanne Shaw Taylor.

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1: Ich bin Thomas Bleskin. Bundesfamilienministerin Prien will in Deutschland ein Social-Media-Verbot für Kinder einführen, allerdings nur bis zum Alter von 13 Jahren und mit Ausnahmen, etwa für Messenger-Dienste. Prien bezieht sich hierbei auf die Empfehlung einer Expertenkommission.
2: Kinder stoßen im Netz auf viele Gefahren, heißt es von der Expertenkommission, darunter Pornos, Mobbing oder Cybergrooming. Hinzu kommen die besorgniserregenden Nutzungszeiten. Etwa 1 Million Jugendliche würden digitale Medien auf problematische Weise nutzen. Um sie besser zu schützen, schlägt die Kommission härtere Regeln für Plattformen vor, sowie Handyverbote an Schulen und eine gesetzliche Altersgrenze. Die wird gerade auch in vielen anderen EU-Ländern diskutiert, teilweise mit noch strengeren Ansätzen. Auf EU-Ebene gibt es eine eigene Expertengruppe, die im Juli ihre Vorschläge vorlegen soll. Fiona Reinhardt, Nachrichtenredaktion.
1: Das Bundesamt für Sicherheit in der Informationstechnik warnt vor einer wachsenden Bedrohung durch KI-gestützte Cyberangriffe. BSI-Präsidentin Plattner sprach von einer neuen Phase der Cybersicherheit und erwartet in den kommenden Jahren eine deutlich angespanntere Lage. Sicherheitsbehörden sehen digitale Attacken bereits heute als Ausdruck geopolitischer Spannungen. In Frankreich ist eine erste Erkrankung im Zusammenhang mit dem Ebola-Ausbruch in der Demokratischen Republik Kongo nachgewiesen worden. Ein Arzt, der aus dem afrikanischen Land zurückkehrte, sei positiv getestet worden, hieß es vom französischen Gesundheitsministerium.
3: Schon mehr als 1000 Menschen haben sich in der Demokratischen Republik Kongo mit Ebola infiziert und jetzt gibt es auch einen Fall in Frankreich. Allerdings war der Mann vorher für die Arbeit im Kongo und zwar genau dort, wo die Krankheit rumgeht. Sein Zustand ist stabil und auch wenn es für den Mann direkt ins Krankenhaus ging, schauen die Behörden in Frankreich jetzt, ob es Kontaktpersonen gibt, die dann 3 Wochen zu Hause in Quarantäne müssen. Ebola-Fieber kann lebensbedrohlich sein und wird durch Körperkontakt und auch Kontakt mit Körperflüssigkeiten übertragen. In Europa schätzen die Behörden das Ansteckungsrisiko aber als gering ein. Aus Paris, Rachel Sommer.
1: Bundeskanzler Merz dringt auf eine Verabschiedung der geplanten Rentenreform noch in diesem Jahr. Im Bundestag warb er für eine zügige Umsetzung der Vorschläge einer Expertenkommission, die unter anderem eine schrittweise Anhebung des Renteneintrittsalters vorsehen. Merz verteidigte die Pläne erneut und wies Vorwürfe einer Rentenkürzung zurück.
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Ja, schönen guten Abend und eine weitere Stunde Blues hier bei OS Radio 104,8 in der Sendung Crossroads mit Hans-Peter Müller. Ja, ich habe heute zwei CDs mitgebracht und möchte sie vorstellen, und mehr werden es nicht werden, weil da war so viel gutes Zeug auf den beiden, sodass die knappe Stunde schnell voll war. Das erste ist der amerikanische Harmonikaspieler Bob Corritore. Der hat wieder in seinen Vorräten gewühlt und hat ein neues Album herausgebracht. Ernestine Blues heißt das, kam in diesem Jahr heraus, hat aber Aufnahmen von verschiedenen Jahren davor, nämlich zwischen 2023 und 2025. Und dann nennt er das Ganze Bob Corritore and Friends, Ernestine Blues. Und der Gitarrist und Sänger John Primer aus den USA, der hat auch Freunde dabei, also John Primer and Friends. Und das ganze Album heißt Tribute to Theresa's Lounge. Und da waren auch viele schöne Stücke drauf. Aber los geht's mit Bob Corritore. Der ist ja mit der Harmonika bei allen Stücken dabei. Und Tony Coleman, der gleich den Gesang übernimmt, war eine Zeit lang Schlagzeuger bei B.B. King. So haben wir auch jetzt wieder die Brücke zur vorherigen Stunde. Und mit ihm spielt Jimmy Primetime Smith an der Gitarre und Bob Stroger am Bass und Anthony Geraci am Piano. Und das Stück heißt How'd You Learn to Shake Like That und ist von Snooky Prior.

Ja, das war Tony Coleman, How Do You Learn to Shake Like That? Der Sänger Sugar Ray Rayford hat jetzt seine Eigenkomposition eingebracht, Blind Man Cry heißt die, und da sind folgende Musiker mit dabei. Ich versuche das mir gerade hier zusammenzusuchen. Jimmy Primetime Smith wieder an der Gitarre, ebenso an der Gitarre Johnny Rapp. Dann ist noch jemand an der Orgel dabei, Ross Harwood heißt der, Yanni Riley am Bass und letztendlich Brian Fahey am Schlagzeug mit dem Stück Blind Man Cry.

Ja, das war Sugar Ray Rayford mit Blind Man. Jetzt kommt die Sängerin Tia Carroll, die trägt den Titelsong vor vom Album Ernestine Blues. Und das ist das Stück Ernestine, eine Komposition von Sam Cooke. Und neben ihrem Gesang hören wir wieder Jimmy Primetime Smith an der Gitarre, Bob Stroger am Bass, dann Bob Margolin ebenfalls Gitarre. Und wir haben noch den Anthony Geraci am Piano mit dabei. Dann fehlen nur noch ein paar, und zwar der Wes Starr am Schlagzeug und Doug James, Saxophone. Und Tia Carroll hat noch drei Sängerinnen mit zur Unterstützung. Ebony, McDonald, Diamond, Porter und Yolanda Therrington. Das Stück Ernestine.

Tja, da hat man sich gefreut. Tia Carroll mit Ernestine und jetzt kommt noch eine Sängerin, nämlich Carla Denise. Wild as You Can Be von Ricky Harper. Und die begleitenden Musiker sind eigentlich dieselben wie vorhin gesagt, abzüglich Doug James, Saxophon und die drei Hintergrundsängerinnen. Wild as You Can Be.

0: Ja, das war Carla Denise mit Wild as You Can Be. Und nun kommt Bob Stroger, der Bassist, auch mit Gesang, und er war bei so vielen dieser Bob Corritore and Friends Alben mit dabei. Er hat ein Stück, das heißt Pretty Girls Everywhere, und da hat er als Unterstützung den Bob Margolin an der Gitarre, dann noch Anthony Geraci am Piano. Ein weiterer Musiker, Westar, am Schlagzeug. Das waren sie dann auch wohl schon, glaube ich. Ja, und das Stück ist verfasst. Kann ich auch noch mal eben nachgucken. Pretty Girls Everywhere von Eugene Church und Thomas Williams.
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Das war Bob Stroger mit Pretty Girls Everywhere aus dem Album Bob Corritore, der Mundharmonikaspieler plus Friends. Und das Album heißt Ernestine Blues, jetzt sein letzter Titel daraus. Da ist Bob Stroger auch wieder dabei, aber nur als Bassist. Oscar Wilson wird singen und Bob Margolin wird Gitarre spielen. Dann haben wir wieder den Anthony Geraci am Piano und als letztem im Bunde der Wes Starr am Schlagzeug. Und das Stück ist von Jimmy Reed und heißt Down in Mississippi.

Ja, da hatten wir den Song Down in Mississippi gesungen von Oscar Wilson und nochmal das ganze Album benannt. Bob Corritore, der Mundharmonikaspieler, hat diese Reihe jetzt schon länger am Laufen. Bob Corritore and Friends und das Album diesmal aus diesem Jahr heißt Ernestine Blues. Jetzt noch einmal jemand mit seinen Freunden John Primer and Friends heißt das Album und Tribute to Theresa's Lounge. Und John Primer ist Sänger und Gitarrist, hat dort auch schon gespielt und hat wohl ein bisschen gerechnet. Ich vorhin auch mal. Es ist wohl 40 Jahre her, dass dieses Lokal geschlossen wurde. Es war eigentlich so eine Kellerbar. Und wurde betrieben von Theresa McLaurin, so wurde sie geboren, das ist ihr Geburtsname, im April 17. Im Jahr 1912. Und sie stammte aus Meridian in Mississippi, war katholisch aufgewachsen, heiratete Robert Needham und zog dann in den 40ern, 1940ern nach Chicago. Und hatte dann dort später diese Kneipe aufgemacht. Jetzt mal ein Titel schon aus diesem Album, wo auch draufsteht, alle der beteiligten Musiker hätten dort mal gespielt. Und John Primer war auch da. Ein paar können nicht mehr mitmachen, weil sie nicht mehr leben. Und dann hören wir mal den Titel Seven Nights for 7 Years von John Primer und der sitzt auch auf dem Titelfoto des Albums vor dem Lokal und steht allerdings, dass die nur Live-Musik von Freitag bis Montag gespielt haben, aber vielleicht hat Primer ja noch woanders dann gespielt. Deswegen Seven Nights for 7 Years und Primer Gitarre. Dann haben wir noch bei diesem Titel Harmonika Heinz, der dort auch aufgetreten war an der Mundharmonika und noch Tony Mangiuli, Giuli oder so, am Schlagzeug, Jeff Brinkman am Bass.

Theresa Needhams Lounge war anfangs gar keine Musikkneipe, sondern so eine Nachbarschaftskneipe. Und die lag an der South Indiana Avenue und das liegt in der South Side of Chicago. Und erst nach einigen Jahren, ich glaube 3 Jahre oder so, haben dann Musiker mal gefragt, ob sie da spielen könnten. Und diese Kneipe war äußerst klein, die hatte auch keine Bühne. Die Musiker stellten sich einfach in einer Ecke, hatten dann ihr Equipment da hingestellt und fingen dann einfach an. Zur Hausband gehörten, das wurde auch im Lied schon ein bisschen angesprochen, Junior Wells und James Cotton. Dann sind da auch noch später Buddy Guy dazugekommen und wie gesagt auch der John Primer war dort. Der hat einen Song geschrieben, den möchte ich jetzt vorstellen. Der heißt Blues oder The Blues is King und da ist er als Gitarrist mit dabei und Sänger. John Watkins auch Gitarre, Harmonika Hines wiederum Harmonika, Twist Turner an dem Schlagzeug und Bob Stroger am Bass. Den kennen wir ja auch schon inzwischen ganz gut.

Ja, John Primer mit Blues is King. Theresa hat dann später die Lizenz bekommen, auch Alkohol zu verkaufen in ihrem Laden. Sie hatte dann auch so einen Kompagnon, der durfte nicht und hat sie immer vorgeschickt. Und später wollte er sie sogar ausboten. Und dann waren aber alle schriftlichen Unterlagen immer von ihr unterzeichnet, so dass er sich dann zurückgezogen hat. Sie wurde auch die Patin des Chicago Blues genannt und bekam, obwohl sie keine Musikerin war, sogar noch nach ihrem Tod, sie starb 1992 und im Jahr 2001 wurde sie Mitglied in der Blues Hall of Fame sozusagen. Der Titel wurde dann ihr noch verliehen. Wenn Musiker auf Tournee waren und vorbeikamen, haben auch sie dort gespielt, so wie Muddy Waters oder Jimmy Rogers, Otis Spann, Little Walter, Otis Rush, Earl Hooker oder Howlin' Wolf. Ja, der Club wurde dann 1986 endgültig geschlossen, weil der Besitzer des Hauses hatte da andere Pläne und wollte auch die Miete ziemlich erhöhen, sodass Theresa keinen Sinn mehr daran gesehen hat, weiterzumachen. Ja, jetzt noch wieder ein Titel, diesmal von Billy Branch. Mel London hat's geschrieben, Sugar Sweet.

Ja, auch in dieser Stunde hat sich jetzt der Zeigefinger wieder meinen Befehlen widersetzt. Das war jetzt nicht das angekündigte Stück Sugar Sweet, aber Billy Branch hat hier bei Champagne and Reefer mit Willie Buck wenigstens noch Mundharmonika gespielt. Vielleicht kann ich ihn ja auch noch mal später einbauen, denn ich sehe schon, ich habe zu viel Songs ins Programm gepackt und ich würde ganz gerne noch den Song auf jeden Fall von Mary Lane spielen. Mary's Song heißt er einfach, denn diese Blues

Ja, Mary Lane mit Mary's Songs. Diese Blues Lady hat nicht so viele Veröffentlichungen gehabt, wie sie vielleicht verdient hätte. So konnte man sie hier noch mal hören. Und jetzt abschließend John.

Primer, ein wahres Wort, was er hier sagt, Blues Survivalist. Und das Album ist John Primer and Friends, Tribute to Theresa, Tribute to Theresa's Lounge aus diesem Jahr. Ich bin Hans-Peter Müller. Nächster Termin, 8. Juli, Wolfgang Marx für Bluesverstärker. Ich folge ihm danach. Wir sind hier bei OS Radio und ich sage gute Nacht und einen schönen warmen Abend noch. Das wundert mich jetzt, dass ich habe den falschen Player.

0: Es ist 22 Uhr.
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2: Ich bin Dirk Zeitler. Bundesfamilienministerin Prien will auch in Deutschland ein Social-Media-Verbot für Kinder einführen. Allerdings nur bis zum Alter von 13 Jahren und mit Ausnahmen etwa für Messenger-Dienste. Für Jugendliche zwischen 13 und 18 Jahren möchte die CDU-Politikerin abgestufte Schutzkonzepte bei der Nutzung von TikTok, Instagram und Co. Prien bezieht sich hierbei auf die Empfehlung einer Expertenkommission.
3: Kinder stoßen im Netz auf viele Gefahren, heißt es von der Expertenkommission, darunter Pornos, Mobbing oder Cybergrooming. Hinzu kommen die besorgniserregenden Nutzungszeiten. Etwa 1 Million Jugendliche würden digitale Medien auf problematische Weise nutzen. Um sie besser zu schützen, schlägt die Kommission härtere Regeln für Plattformen vor, sowie Handyverbote an Schulen und eine gesetzliche Altersgrenze. Die wird gerade auch in vielen anderen EU-Ländern diskutiert, teilweise mit noch strengeren Ansätzen. Fiona Reinhardt, Nachrichtenredaktion.
2: 2 Wochen vor dem NATO-Gipfel in Ankara haben die größeren europäischen Partner den Willen zur Stärkung des Bündnisses bekräftigt. Wir stehen gemeinsam für eine NATO, die stark und einig die Sicherheit im euroatlantischen Raum wahrt. Im Interesse aller Alliierten. Zweitens, wir wollen die Allianz erneuern. Wir stärken ihren europäischen Pfeiler, sagte Bundeskanzler Merz in Berlin beim Spitzentreffen der sogenannten E5 der größeren europäischen Mitgliedstaaten. Die Bundesanwaltschaft ermittelt gegen einen Russen wegen möglicher Sabotageversuche an der Gasversorgung in Deutschland. Einsatzkräfte durchsuchten in Berlin und Frankfurt am Main Räumlichkeiten. Im Fokus der Ermittlungen steht eine ehemalige Tochterfirma des staatlichen russischen Energiekonzerns Gazprom.
4: Es geht um einen Zeitraum zu Beginn des Ukraine-Kriegs. Damals wollte ein angeblich neuer Eigentümer die Gazprom Germania aus dem Nichts heraus liquidieren, hieß es von der Bundesanwaltschaft. Das hätte die Gasversorgung in Deutschland in einer ohnehin kritischen Phase weiter erschweren können. Denn Gazprom Germania verfügte zu dem Zeitpunkt über mindestens 1/4 der deutschen Speicherkapazitäten für Erdgas. Das Bundeswirtschaftsministerium bekam Wind von der geplanten Aktion und verhinderte sie. Tanja Wagner, Nachricht. Redaktion.
2: Die Trikots der deutschen Fußballnationalmannschaft verkaufen sich zur laufenden Weltmeisterschaft so gut wie nie zuvor. Nach Angaben von Adidas werden voraussichtlich mehr als 3 Millionen Deutschland-Jerseys abgesetzt. Das seien dreimal so viele wie bei der WM in Katar vor 4 Jahren.
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1: Ich bin Dirk Zeitler. Nach dem bundesweiten Ausfall des Zugverkehrs in der Nacht hat die Deutsche Bahn erste Details zur Ursache genannt. Demnach war der planmäßige Tausch einer technischen Komponente beim digitalen Bahnfunksystem Auslöser für die Probleme. Eine deutschlandweite Störung des Systems hatte gestern am späten Abend für rund 2 Stunden Stillstand bei der Bahn gesorgt.
2: Das Verständnis für die Probleme mit der technischen Komponente hält sich in Grenzen. Wenn es an Hardware oder einem Update-Problem eines Servers gelegen habe, müsse die Bahn dafür sorgen, dass sich sowas nicht wiederholt, so die klare Erwartung von Bundesverkehrsminister Schnieder. Die Probleme zeigen, dass die Systeme der Bahn dringend modernisiert werden müssen, sagt der Vorsitzende des Verkehrsausschusses im Bundestag, Al-Wazir. Viele Reisende hatten durch den Unfall in der Nacht festgesessen. Vor den Bahnhofsinformationen hatten sich extrem lange Warteschlangen gebildet. Thomas Thonfeld, Nachrichtenredaktion.
1: Die Gespräche zwischen den USA und dem Iran dürften nach den Worten von US-Außenminister Rubio in der kommenden Woche weitergehen. Nach seinem Kenntnisstand würden die technischen Gespräche am Montag oder Donnerstag fortgeführt. Rubio geht davon aus, dass erneut in der Schweiz verhandelt wird. Bundesfamilienministerin Priem will auch in Deutschland ein Social-Media-Verbot für Kinder einführen, allerdings nur bis zum Alter von 13 Jahren und mit Ausnahmen etwa für Messenger-Dienste. Für Jugendliche zwischen 13 und 18 Jahren möchte die CDU-Politikerin abgestufte Schutzkonzepte bei der Nutzung von TikTok, Instagram und Co. Priem bezieht sich hierbei auf die Empfehlung einer Expertenkommission.
3: Kinder stoßen im Netz auf viele Gefahren, heißt es von der Expertenkommission, darunter Pornos, Mobbing oder Cybergrooming. Hinzu kommen die besorgniserregenden Nutzungszeiten. Etwa 1 Million Jugendliche würden digitale Medien auf problematische Weise nutzen. Um sie besser zu schützen, schlägt die Kommission härtere Regeln für Plattformen vor, sowie Handyverbote an Schulen und eine gesetzliche Altersgrenze. Die wird gerade auch in vielen anderen EU-Ländern diskutiert, teilweise mit noch strengeren Ansätzen. Fiona Reinhardt, Nachrichtenredaktion.
1: Die Trikots der deutschen Fußballnationalmannschaft verkaufen sich zur laufenden Weltmeisterschaft so gut wie nie zuvor. Nach Angaben von Adidas werden voraussichtlich mehr als 3 Millionen Deutschland-Jerseys abgesetzt. Das seien 3-mal so viele wie bei der WM in Katar vor 4 Jahren.
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1: Ich bin Dirk Zeitler. Nach dem bundesweiten Ausfall des Zugverkehrs in der Nacht hat die Deutsche Bahn erste Details zur Ursache genannt. Demnach war der planmäßige Tausch einer technischen Komponente beim digitalen Bahnfunksystem Auslöser für die Probleme. Eine deutschlandweite Störung des Systems hatte gestern am späten Abend für rund 2 Stunden Stillstand bei der Bahn gesorgt.
2: Das Verständnis für die Probleme mit der technischen Komponente hält sich in Grenzen. Wenn es an Hardware oder einem Update-Problem eines Servers gelegen habe, müsse die Bahn dafür sorgen, dass sich sowas nicht wiederholt, so die klare Erwartung von Bundesverkehrsminister Schnieder. Die Probleme zeigen, dass die Systeme der Bahn dringend modernisiert werden müssen, sagt der Vorsitzende des Verkehrsausschusses im Bundestag, Al-Wazir. Viele Reisende hatten durch den Unfall in der Nacht festgesessen. Vor den Bahnhofsinformationen hatten sich extrem lange Warteschlangen gebildet. Thomas Thonfeld, Nachrichtenredaktion.
1: Die Gespräche zwischen den USA und dem Iran dürften nach den Worten von US-Außenminister Rubio in der kommenden Woche weitergehen. Nach seinem Kenntnisstand würden die technischen Gespräche am Montag oder Donnerstag fortgeführt. Rubio geht davon aus, dass erneut in der Schweiz verhandelt wird. Bundesfamilienministerin Priem will auch in Deutschland ein Social-Media-Verbot für Kinder einführen, allerdings nur bis zum Alter von 13 Jahren und mit Ausnahmen etwa für Messenger-Dienste. Für Jugendliche zwischen 13 und 18 Jahren möchte die CDU-Politikerin abgestufte Schutzkonzepte bei der Nutzung von TikTok, Instagram und Co. Priem bezieht sich hierbei auf die Empfehlung einer Expertenkommission.
3: Kinder stoßen im Netz auf viele Gefahren, heißt es von der Expertenkommission, darunter Pornos, Mobbing oder Cybergrooming. Hinzu kommen die besorgniserregenden Nutzungszeiten. Etwa 1 Million Jugendliche würden digitale Medien auf problematische Weise nutzen. Um sie besser zu schützen, schlägt die Kommission härtere Regeln für Plattformen vor, sowie Handyverbote an Schulen und eine gesetzliche Altersgrenze. Fiona Reinhardt, Nachrichtenredaktion.
1: Zum Sport. Die Schweiz hat Gastgeber Kanada den Gruppensieg bei der Fußball-WM entrissen. Die Eidgenossen setzten sich im direkten Duell in Vancouver mit 2:1 durch. Mit einem 3:1 in Katar hat sich Bosnien-Herzegowina den Traum von der K.O.-Runde bei der WM so gut wie erfüllt.
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2: Ich bin Dirk Zeitler. Bundesfamilienministerin Prien will auch in Deutschland ein Social-Media-Verbot für Kinder einführen. Allerdings nur bis zum Alter von 13 Jahren und mit Ausnahmen etwa für Messenger-Dienste. Für Jugendliche zwischen 13 und 18 Jahren möchte die CDU-Politikerin abgestufte Schutzkonzepte bei der Nutzung von TikTok, Instagram und Co. Prien bezieht sich hierbei auf die Empfehlung einer Expertenkommission.
3: Kinder stoßen im Netz auf viele Gefahren, heißt es von der Expertenkommission, darunter Pornos, Mobbing oder Cyber-Grooming. Hinzu kommen die besorgniserregenden Nutzungszeiten. Etwa 1 Million Jugendliche würden digitale Medien auf problematische Weise nutzen. Um sie besser zu schützen, schlägt die Kommission härtere Regeln für Plattformen vor, sowie Handyverbote an Schulen und eine gesetzliche Altersgrenze. Die wird gerade auch in vielen anderen EU-Ländern diskutiert, teilweise mit noch strengeren Ansätzen. Fiona Reinhardt, Nachrichtenredaktion.
2: 2 Wochen vor dem NATO-Gipfel in Ankara haben die größeren europäischen Partner den Willen zur Stärkung des Bündnisses bekräftigt. Wir stehen gemeinsam für eine NATO, die stark und einig die Sicherheit im euroatlantischen Raum wahrt. Im Interesse aller Alliierten. Zweitens, wir wollen die Allianz erneuern. Wir stärken ihren europäischen Pfeiler, sagte Bundeskanzler Merz in Berlin beim Spitzentreffen der sogenannten E5 der größeren europäischen Mitgliedstaaten. Die Bundesanwaltschaft ermittelt gegen einen Russen wegen möglicher Sabotageversuche an der Gasversorgung in Deutschland. Einsatzkräfte durchsuchten in Berlin und Frankfurt am Main Räumlichkeiten. Im Fokus der Ermittlungen steht eine ehemalige Tochterfirma des staatlichen russischen Energiekonzerns Gazprom.
4: Es geht um einen Zeitraum zu Beginn des Ukraine-Kriegs. Damals wollte ein angeblich neuer Eigentümer die Gazprom Germania aus dem Nichts heraus liquidieren, hieß es von der Bundesanwaltschaft. Das hätte die Gasversorgung in Deutschland in einer ohnehin kritischen Phase weiter erschweren können. Denn Gazprom Germania verfügte zu dem Zeitpunkt über mindestens 1/4 der deutschen Speicherkapazitäten für Erdgas. Das Bundeswirtschaftsministerium bekam Wind von der geplanten Aktion und verhinderte sie. Tanja Wagner, Nachrichtenredaktion.
2: Zum Sport. Die Schweiz hat Gastgeber Kanada den Gruppensieg bei der Fußball-WM entrissen. Die Eidgenossen setzten sich im direkten Duell in Vancouver mit 2:1 durch. Mit einem 3:1 in Katar hat sich Bosnien-Herzegowina den Traum von der K.O.-Runde bei der WM so gut wie erfüllt.
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0: Es ist 2 Uhr.
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2: Ich bin Dirk Zeitler. Bundesfamilienministerin Prien will auch in Deutschland ein Social-Media-Verbot für Kinder einführen. Allerdings nur bis zum Alter von 13 Jahren und mit Ausnahmen etwa für Messenger-Dienste. Für Jugendliche zwischen 13 und 18 Jahren möchte die CDU-Politikerin abgestufte Schutzkonzepte bei der Nutzung von TikTok, Instagram und Co. Prien bezieht sich hierbei auf die Empfehlung einer Expertenkommission.
3: Kinder stoßen im Netz auf viele Gefahren, heißt es von der Expertenkommission, darunter Pornos, Mobbing oder Cybergrooming. Hinzu kommen die besorgniserregenden Nutzungszeiten. Etwa 1 Million Jugendliche würden digitale Medien auf problematische Weise nutzen. Um sie besser zu schützen, schlägt die Kommission härtere Regeln für Plattformen vor, sowie Handyverbote an Schulen und eine gesetzliche Altersgrenze. Die wird gerade auch in vielen anderen EU-Ländern diskutiert, teilweise mit noch strengeren Ansätzen. Fiona Reinhardt, Nachrichtenredaktion.
2: 2 Wochen vor dem NATO-Gipfel in Ankara haben die größeren europäischen Partner den Willen zur Stärkung des Bündnisses bekräftigt. Wir stehen gemeinsam für eine NATO, die stark und einig die Sicherheit im euroatlantischen Raum wahrt. Im Interesse aller Alliierten. Zweitens, wir wollen die Allianz erneuern. Wir stärken ihren europäischen Pfeiler, sagte Bundeskanzler Merz in Berlin beim Spitzentreffen der sogenannten E5 der größeren europäischen Mitgliedstaaten. Die Bundesanwaltschaft ermittelt gegen einen Russen wegen möglicher Sabotageversuche an der Gasversorgung in Deutschland. Einsatzkräfte durchsuchten in Berlin und Frankfurt am Main Räumlichkeiten. Im Fokus der Ermittlungen steht eine ehemalige Tochterfirma des staatlichen russischen Energiekonzerns Gazprom.
4: Es geht um einen Zeitraum zu Beginn des Ukraine-Kriegs. Damals wollte ein angeblich neuer Eigentümer die Gazprom Germania aus dem Nichts heraus liquidieren, hieß es von der Bundesanwaltschaft. Das hätte die Gasversorgung in Deutschland in einer ohnehin kritischen Phase weiter erschweren können. Denn Gazprom Germania verfügte zu dem Zeitpunkt über mindestens ein Viertel der deutschen Speicherkapazitäten für Erdgas. Das Bundeswirtschaftsministerium bekam Wind von der geplanten Aktion und verhinderte sie. Tanja Wagner, Nachrichtenredaktion.
2: Zum Sport. Die Schweiz hat Gastgeber Kanada den Gruppensieg bei der Fußball-WM entrissen. Die Eidgenossen setzten sich im direkten Duell in Vancouver mit 2:1 durch. Mit einem 3:1 in Katar hat sich Bosnien-Herzegowina den Traum von der K.O.-Runde bei der WM so gut wie erfüllt.
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